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1: Am Mikrofon ist Rainer Horns, es ist 3 Uhr. Eine mutmaßliche Love-Scammerin soll einen Mann in Wien um 790.000 Euro betrogen haben. Martina Großfurtner berichtet.
2: Die 30-Jährige hat den Mann über Social Media angeschrieben, ihn kennengelernt, ihm eine Liebesbeziehung vorgetäuscht und Geld aus der Tasche gezogen. Die ersten Überweisungen hat es vor 2 Jahren gegeben, weil die Frau in ein Wohnprojekt und ein Kosmetikstudio investieren wollte. Dann hat sie Geld für die Scheidung von ihrem derzeitigen Partner gebraucht. Ihr Opfer hat den Betrug bemerkt und die Polizei eingeschaltet. Bei einem Treffen haben die Handschellen geklickt.
1: Extreme Hitze wird gerade auch am Berg zur Herausforderung, denn die Kombination aus hohen Temperaturen und Höhe kann den Körper stark belasten, berichtet Anke Mandl.
3: Schwindel, Kreislaufprobleme oder auch starke Erschöpfung können bei der aktuellen Hitze bei Wanderungen und Klettertouren in höheren Lagen häufig auftreten. Viele weichen zur Abkühlung auf den Berg aus. Der Eindruck, dass es dort automatisch kühler ist, trügt aber oft. Die Bedingungen können dort sogar gefährlicher sein als im Tal, sagt Markus Wallner, Kardiologe an der Med-Uni Graz.
4: Das Sauerstoffangebot ist in der Höhe weniger und das ist Stress für den Körper und der Körper reagiert damit, dass er den Puls erhöht, dass er die Schlagkraft im Herzen erhöht und das führt zu einem vermehrten Sauerstoffbedarf und Verbrauch, aber diesen Sauerstoff hat man eben in der Höhe nicht.
3: Bei Hitze kommt noch stärkeres Schwitzen dazu, wodurch der Körper schneller Flüssigkeit verliert. Auch die Bergrettung Steiermark rät deshalb, ausreichend zu trinken, Touren kürzer zu planen, früh zu starten und die Mittagshitze zu meiden.
1: Jannik Sinner gegen Alexander Zverev, so lautet das Männerfinale beim Tennisturnier in Wimbledon. Beide feiern im Semifinale souveräne 3-Satz-Siege, berichtet Wolfgang Eichinger.
5: Jannik Sinner ist in Wimbledon ja auch Titelverteidiger und der Südtiroler hat im Semifinale Novak Djokovic keine Chance gelassen. 3x6:4 bringen die Finalteilnahme und da wartet Alexander Zverev. Zverev lässt im Semifinale gegen den Sensationsmann Arthur Ferry. Der Brite hat ja mit einer Wildcard das Semifinale erreicht. Nie Zweifel aufkommen, wer der Bessere ist. 7-6, 6-2 und 6-4 ist auch eine klare Ansage des Deutschen Richtung Finale.
6: I have to trust myself and I have to believe that I can win and that's what I'm gonna do.
5: Alexander Zverev hat am Sonntag die Chance, erstmals das Turnier in Wimbledon zu gewinnen und nach dem Sieg in Paris vor einem Monat kann es der zweite Grand-Slam-Titel werden. Jannik Sinner peilt seinen 5. Sieg bei einem Grand-Slam-Turnier an.
1: Wir kommen zu den Wetteraussichten. Dort jetzt Daniel Schlager für Sie.
7: Recht sonnig, nur zeitweise windig und teils heiß geht es durchs Wochenende. Die Höchstwerte 25 bis 33 Grad, in 2000 Metern etwa 15 Grad. In den Nächten lässt sich aber gut durchlüften und tagsüber bringt mäßiger bis lebhafter Nordwind etwas Abkühlung. Dazu gibt es an der Alpen-Nordseite meist Sonne pur, sonst können sich im Tagesverlauf ein paar Wolken dazu mischen und besonders heute entstehen im Süden einzelne Schauer oder Gewitter. Morgen Sonntag dann kaum noch Schauer und größtenteils wieder Badewetter.
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1: Am Mikrofon ist Rainer Honz. Es ist 4 Uhr. Enttäuscht, aber glücklich so weit gekommen zu sein mit all den Emotionen, so kann man diese Reaktion belgischer Fans nach der Niederlage im WM-Viertelfinale gegen Spanien zusammenfassen.
2: Ouais, on est dégoûté, on a perdu.
3: Merci pour les émotions, on vous aime.
1: Ouais. Am Ende jubeln die Spanier durch ein spätes Tor mit 2:1, berichtet Wolfgang Eichinger.
4: Der Sieggarant in einem K.O.-Spiel, Mikel Merino, hat wieder zugeschlagen bei der M2024-Siegestreffer gegen Deutschland, bei dieser Weltmeisterschaft Siegestreffer im Achtelfinale gegen Portugal und jetzt auch gegen Belgien. 88. Minute, der eingewechselte Belgien-Torhüter Lammens lässt einen Weitschuss abprallen und Merino ist zur Stelle und trifft zum 2:1.
5: Ich bin überglücklich, ich kann es immer noch nicht glauben. Es einmal zu schaffen ist wunderbar und dann passiert es nochmal. Das ist kein Zufall. Ich bin super glücklich und rundum begeistert vom Leben.
4: Die Treffer in der ersten Hälfte, Führung für Spanien durch Fabian Ruiz, Ausgleich kurz vor der Pause durch Charles de Ketelare. Durch den 2:1-Erfolg kommt es jetzt zum Traum-Semifinale, Spanien gegen Frankreich. Dieses Duell hat es auch bei der EM 2024 im Halbfinale gegeben. Da hat Spanien Frankreich 2:1 besiegt und ist Europameister geworden.
1: In Berlin-Marienfelde ist die Polizei seit 22 Uhr wegen einer Geiselnahme im Großeinsatz. Ein Mann hat eine Frau in einem Supermarkt in der Hildburghauser Straße als Geisel genommen, schreibt die Berliner Polizei auf X. Man sei mit dem Geiselnehmer in Kontakt, der Einsatz laufe derzeit noch. Deshalb könne man über die Hintergründe noch nichts sagen. Der Boom der künstlichen Intelligenz lässt auch den Strombedarf von Rechenzentren steigen. Ein steirisches Pilotprojekt zeigt jetzt einen möglichen, zumindest teilweise nachhaltigeren Weg auf, berichtet Julian Kern.
6: Zwischen Kuhstall und Almwiese stehen am Fuß der Schneealpe jetzt auch KI-Server. Biobauer Martin Bayer speist mit seiner Photovoltaikanlage seit heuer nicht nur seinen Hof, sondern auch Rechner des Grazer Unternehmens Auphonic. Die Tech-Firma erreicht mit ihrem Angebot für Audioverbesserung-Tools rund 2 Millionen Nutzerinnen und Nutzer weltweit. Dabei habe man nach Möglichkeiten gesucht, KI-Anwendungen möglichst ressourcenschonend zu betreiben, so Christoph Krasser, strategischer Leiter bei Auphonic.
7: Dass wir da regionale Leute haben, mit Naturstrom, mit der guten Infrastruktur, dass wir da jetzt nicht vielleicht ganz viel Wasser und Energie verschwenden müssen.
6: Das Pilotprojekt im Mürztaler Oberland zeigt, wie sich zumindest ein kleiner Baustein des notwendigen Energiebedarfs von künstlicher Intelligenz lokal und nachhaltiger decken lässt.
1: Wir kommen zu den Wetteraussichten. Jetzt Daniel Schlager für Sie.
8: Trocken und weitgehend klar geht's durch die Nacht. Die Temperaturen sinken noch auf meist 19 bis 9 Grad. Tagsüber wird's dann sehr warm bis heiß mit 25 bis 33 in 2000 Metern um 15 Grad. Dazu scheint verbreitet die Sonne. Am ehesten ziehen östlich von Linz und Lienz mal etwas mehr Wolken durch. Im Süden bilden sich dann am Nachmittag auch ein paar Schauer und Gewitter. Am Sonntag kommen vor allem in der Osthälfte ein paar Wolken zur Sonne. Es bleibt aber so gut wie überall trocken. Der Nordwind legt dann eine Spur zu und wird teilweise lebhaft.
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1: Am Mikrofon Paul Kracker. In einem Supermarkt in Berlin läuft seit Stunden eine Geiselnahme. Ein Mann hat gegen 22 Uhr eine Frau in seine Gewalt gebracht. Die Berliner Polizei ist mit dem Mann in Kontakt. Wer er ist und was er fordert, ist nicht bekannt. Der Supermarkt im südlichen Berliner Stadtteil Marienfelde ist von Einsatzkräften umstellt. Die Umgebung ist abgesperrt. Die Neos schließen ihren Abgeordneten Veit Dengler aus. Das gilt für Parlamentsgrupp und Partei. Dengler ist mehrmals von der Parteilinie abgewichen. Die Neos sagen aber, der Ausschluss habe nichts damit zu tun. Dengler habe das Vertrauen gebrochen. Stefan Kappacher berichtet.
2: Dem Vernehmen nach hat Veit Dengler eine vertrauliche Clubsitzung mit seinem Handy aufgezeichnet und das ist bei den Neos als endgültiger Vertrauensbruch gewertet worden. Dengler hat sich schon öfter mit Alleingängen im Club unbeliebt gemacht, zuletzt gestern, als er unabgesprochen einen Antrag auf getrennte Abstimmung eingebracht und dann, anders als die Partei, das Budget des Bundeskanzleramts abgelehnt hat, weil er die Parteienförderung stärker kürzen möchte. Dengler wurde dafür von der Clubführung verwarnt. Die Neos betonen aber, dass diese inhaltliche Abweichung im Sinne des freien Mandats in Ordnung sei. Nur wie Dengler vorgegangen sei, das könne man nicht hinnehmen. Man prüfe auch weitere rechtliche Schritte, was den Verstoß gegen die Vertraulichkeit der Sitzung betrifft. Veit Dengler war für eine Stellungnahme bisher nicht erreichbar.
1: Der US-Technikkonzern Apple klagt den ChatGPT-Entwickler OpenAI. Apple wirft OpenAI vor, es habe systematisch vertrauliche Informationen zu Design- und Fertigungsprozessen gestohlen, um rascher in das Hardware-Geschäft einzusteigen. OpenAI weist das zurück. In ganz Kuba ist zum zweiten Mal innerhalb von 5 Tagen der Strom ausgefallen. Wie der staatliche Energieversorger mitteilt, ist das nationale Stromnetz vor 6,5 Stunden zusammengebrochen. Es ist der 4. Stromausfall seit Jahresbeginn. Zuletzt hat es am Montag in ganz Kuba keinen Strom gegeben. Nach Jahrzehnten sozialistischer Misswirtschaft ist das Stromnetz in Kuba veraltet. Außerdem gibt es durch die US-Blockade zu wenig Treibstoff in Kraftwerken. Bei der Fußball-WM erreicht Europameister Spanien das Halbfinale. Die Spanier schlagen in Los Angeles Belgien 2:1. Im Halbfinale trifft Spanien am Dienstag auf Frankreich. Und nun zum Wetter.
3: Zum Ferienstart in den Bundesländern von der Steiermark westwärts gibt es ideales Berg- und Badewetter heute und in den kommenden Tagen. Die meiste Zeit scheint die Sonne, zwar kommen immer wieder Wolken dazu, Schauer bleiben aber die Ausnahme. Einzelne Schauer gibt es heute in Kärnten und eventuell auch in der Steiermark. Ansonsten bleibt es trocken, auch am Sonntag und am Montag. Die 3. Hitzewelle des Jahres ist mittlerweile in vielen Regionen angekommen, in den Nächten kühlt es aber meist noch ganz gut ab. Jetzt in der Früh hat es zum Beispiel zwischen 13 und 19 Grad. In den Alpen, im Waldviertel und im Mühlviertel ist es stellenweise sogar noch kühler. Im Tagesverlauf steigen die Temperaturen dann auf 25 bis 33 Grad. Recht ähnlich wird es auch morgen am Sonntag. Allerdings kommt morgen lebhafter Wind dazu und damit fühlt es sich oft etwas weniger heiß an. Im Laufe der nächsten Woche erreicht uns feuchtere Luft und die Hitze steigert sich. Damit wird es schwül und in den meisten Regionen sind dann auch Schauer und teils kräftige Gewitter dabei. So viel zum Wetter von Daniel Stanker.

Schönen guten Morgen am Samstag. 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Far, far away. Slate jetzt. Schönen Samstag.

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1: Guten Morgen am 11. Juli. Krebs, pflegen Sie Ihre Freundschaften. Warten Sie nicht darauf, dass sich jemand meldet. Setzen Sie selber den ersten Schritt. Löwe, Mars ist eine Energiequelle. Was Sie schon immer erledigen wollten, heute geht es Ihnen leicht von der Hand. Jungfrau, neue Ideen sollten Sie nicht im Alleingang in die Tat umsetzen. Sprechen Sie mit Ihrem Partner darüber. Waage, Sie haben viele Ideen. Nützen Sie den kraftvollen Mars-Einfluss, um einige Pläne auch tatsächlich in die Tat umzusetzen. Skorpion, lassen Sie Stress und Hektik hinter sich. Genießen Sie das Wochenende. Schütze, zeigen Sie Geduld und Verständnis. Allzu forsches Verhalten könnte den Wochenendfrieden gefährden. Steinbock, entspannen Sie sich. Gönnen Sie sich und Ihrer Familie gemütliche Stunden. Wassermann, überlegen Sie, wie Sie alte Freundschaften wieder aktivieren könnten. Fische, Sie können nur schwer abschalten. Es wäre aber wichtig, dass Sie zur Ruhe kommen. Widder, Ihre Offenheit wird geschätzt. Manchmal sollten Sie aber vielleicht doch etwas diplomatischer vorgehen. Stier, der Liebesstern strahlt hell. Wer sich nach einer neuen Liebe sehnt, könnte sein Glück finden. Und Zwillinge, nehmen Sie die Menschen so, wie sie sind. Je geduldiger Sie sind, desto friedlicher wird das Wochenende verlaufen.

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1: Schönen guten Morgen. In Berlin läuft weiterhin ein Polizeigroßeinsatz nach einer Geiselnahme in einem Supermarkt. Im Stadtteil Marienfelde hat ein Mann eine Frau kurz nach 22 Uhr in seine Gewalt gebracht und sie bedroht. Die Polizei steht mit dem Mann in Kontakt. Mehr Details sind bisher aufgrund des laufenden Einsatzes noch nicht bekannt gegeben worden. In der Wachau startet an diesem Wochenende die Marillenhaupternte. Nachdem in anderen Regionen, unter anderem im Weinviertel als Österreichs größtem Anbaugebiet, die Haupternte schon begonnen hat, wird nun auch in der Wachau gepflückt. Bis Ende Juli erwarten sich die Marillenbauern eine durchschnittliche Menge. Und Spanien steht bei der Fußball-WM als zweiter Halbfinalist fest. Die Mannschaft rund um Youngster Yamin Yamal gewinnt gegen Belgien gestern mit 2:1. Die Spanier treffen jetzt im Halbfinale auf Frankreich. Das Duell hat es bereits bei der EM 2024 gegeben. Damals hat sich Spanien durchsetzen können.
0: Zum Radio Niederösterreich Wochenendwetter. Heute dürfen wir uns auf einen sonnigen Samstag freuen. Ein paar Wolken mischen sich im Laufe des Tages dazu. Längere Schattenphasen sind aber nicht zu erwarten. Der Nordwind, der wird mäßig bis lebhaft. Die Höchstwerte liegen zwischen 25 und knapp 32 Grad. Morgen Sonntag wird es wieder überwiegend sonnig und ähnlich warm mit 24 bis 31 Grad.
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1: Wie verbringen Sie Ihr Wochenende? Viel zu erledigen oder viel Zeit zum Ausspannen? Vom Wert der Erholung spricht Stefan Schröckenfuchs heute in seinen Morgengedanken. Er steht als Superintendent an der Spitze der evangelisch-methodistischen Kirche in Österreich.
3: Immer wieder ertappe ich mich dabei, schon wieder auf mein Handy zu schauen. Dabei hatte ich es doch gerade erst in der Hand. Selten stoße ich in diesen Tagen dabei auf gute Nachrichten. Viel zu oft sind es Bilder von zerstörten Häusern oder Umweltkatastrophen in irgendeinem Teil der Welt. Ich merke zunehmend, wie mich die Fülle dieser negativen Botschaften mutlos und mürbe macht. Um dem entgegenzuwirken, versuche ich deshalb, meiner Seele immer wieder Auszeiten zu geben. Eine solche Auszeit kann ein Spaziergang sein. Der beste Zufluchtsort für mich aber ist das Gebet. Dabei geht es mir nicht darum, vor Gott viele Worte zu machen. Beten heißt für mich vor allem still werden und die Welt in Gottes Hand legen. Für einen Moment darf ich alle meine Sorgen loslassen und die Welt dem anvertrauen, der sie, wie ich es glaube, geschaffen hat. Das Schicksal der Welt liegt nicht in meiner Hand. Nach einer solchen Auszeit wende ich mich wieder den Aufgaben zu, die vor mir liegen. Die Welt hat sich durch das Gebet zwar nicht geändert, doch in mir hat sich etwas geändert. Ich habe neue Kraft, etwas zu tun.

5.44 Uhr. Guten Morgen ins Auto. Radio Niederösterreich hier mit dem schnellsten Verkehrsservice im Land. Niederösterreich, B14 Klosterneuburger Straße. Die Umfahrung Klosterneuburg ist wegen Bauarbeiten gesperrt. Ausweichen können Sie durch Klosterneuburg. Und Burgenland, S31 Burgenland Schnellstraße in beiden Richtungen. Sperre für Bauarbeiten auf der Umfahrung Oberpullendorf. Der Verkehr wird durch das Stadtgebiet umgeleitet. Eine gute und vor allem sichere Fahrt in den Samstag.

0: Das ist Radio Niederösterreich am Samstagmorgen. Österreichs Fußballnationalteam war heuer nach langer Zeit endlich wieder bei einer Weltmeisterschaft dabei. Und damit das so weitergeht, müssen in den nächsten Jahren die Baumgartners und Arnautovics von morgen weiter gefördert werden. Eine Ferienaktion kann dabei helfen, nämlich die Fußballcamps mit ÖFB-Legende Toni Pfeffer. Radio Niederösterreich Sportreporter Christoph Gregoritis.
1: Ja, seine Glanzzeiten liegen schon etwas zurück, aber nach 63 Spielen fürs Nationalteam und Hunderten in der Bundesliga weiß Toni Pfeffer ganz genau, wie es geht. Und davon soll auch der Nachwuchs wie zum Start der Aktion in Herzogenburg profitieren.
2: Ja, in erster Linie muss einmal der Spaß sein. Das ist uns immer wichtig. Und natürlich auch ein sehr hochwertiges Training mit Stationstraining, mit allen Möglichkeiten und allen Facetten, die notwendig sind. Und natürlich zum Schluss dann, wie es heute auch ist, ein Spiel gegen die Trainer und da freuen sich die Kinder natürlich am meisten drauf.
1: Und dann wird gespielt und die jungen Kicker zwischen 6 und 11 geben alles, um ihre Trainer zu besiegen. Wenn das gegen die Großen dann am Ende auch gelingt, ist die perfekte Fußballwoche komplett.
3: Ich habe versucht, den Verteidiger auszudribbeln, dann bin ich nach rechts gezogen und habe halt versucht, ins kurze Eck zu schießen.
1: Wie schwierig ist das da, gegen den Toni Pfeffer anzutreten?
4: Sehr schwierig, weil er war ja mal ein ehemaliger Profi.
1: Auch wenn Spaß und Bewegung im Vordergrund stehen, viele sind auch mit jeder Menge Ehrgeiz bei der Sache und wollen später hoch hinaus.
5: Ja, mal Fußball, Profi werden und halt auch in großen Stadien spielen.
1: Was glaubst du, was man da alles machen muss, dass man es schafft zu den Profis?
6: Einfach alles gut können und sehr viel passen und schnell sein.
7: Man trainiert ziemlich alle Sachen, Abschlüsse, Passspiel. Es gibt auch einen Technikpass, den wir dann kriegen.
1: Und der ist mit dem Sieg gegen das Trainerteam auch schwer verdient.
0: Angeboten werden die Fußballcamps bis in die erste Augustwoche niederösterreichweit an insgesamt 6 verschiedenen Standorten. Die nächste Station kommende Woche ist Kleinwiesendorf im Bezirk Tulln. Schönes Aufstehen jetzt mit Radio Niederösterreich. Das Beste aus Österreich. Peter Cornelius, eine Rose aus Papier.

Die Sonne, die geht schon langsam auf in Niederösterreich. Und dazu spielt's die richtige Musik zum Aufstehen am Samstag. Cloud Substitute jetzt für Sie.

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2: Schönen guten Morgen. Der NEOS-Abgeordnete Veit Dengler ist im Anschluss an die gestrige Nationalratssitzung aus dem Parlamentsklub und dann auch aus der Partei ausgeschlossen worden. Dengler war für seine inhaltlichen Abweichungen von der Parteilinie bekannt. Dabei hatte er zuletzt etwa gegen das Budget der Regierung gestimmt. Bei NEOS wird aber versichert, dass der Rauswurf des Parteimitgründers damit nichts zu tun habe. Anlass sei ein Vertrauensbruch gewesen. Stefan Kappacher.
3: Dem Vernehmen nach hat Veit Dengler eine vertrauliche Clubsitzung mit seinem Handy aufgezeichnet und das ist bei den NEOS als endgültiger Vertrauensbruch gewertet worden. Dengler hat sich schon öfter mit Alleingängen im Club unbeliebt gemacht, zuletzt gestern, als er unabgesprochen einen Antrag auf getrennte Abstimmung eingebracht und dann, anders als die Partei, das Budget des Bundeskanzleramts abgelehnt hat, weil er die Parteienförderung stärker kürzen möchte. Dengler wurde dafür von der Clubführung verwarnt. Die NEOS betonen aber, dass diese inhaltliche Abweichung im Sinne des freien Mandats in Ordnung sei. Nur wie Dengler vorgegangen sei, das könne man nicht hinnehmen. Man prüfe auch weitere rechtliche Schritte, was den Verstoß gegen die Vertraulichkeit der Sitzung betrifft. Veit Dengler war für eine Stellungnahme bisher nicht erreichbar.
2: In Berlin läuft weiterhin ein Polizeigroßeinsatz nach einer Geiselnahme in einem Supermarkt. Im Stadtteil Marienfelde hat ein Mann eine Frau kurz nach 22 Uhr in seine Gewalt gebracht und sie bedroht. Die Polizei steht mit dem Mann in Kontakt. Mehr Details sind bisher aufgrund des laufenden Einsatzes aber noch nicht bekannt gegeben worden. Ein 30-jähriger Autoraser steht kommende Woche in Wels unter anderem wegen Mordversuchs vor Gericht. Der Deutsche hat sich im Februar eine wilde, 160 Kilometer lange Verfolgungsjagd mit der Polizei zwischen Wels und Altlenkbach geliefert. Dabei soll er direkt auf einen Bauarbeiter zugefahren sein, der sich in letzter Sekunde durch einen Sprung zur Seite retten konnte. Bei der Österreich-Radrundfahrt, der Tour of Austria, hat der US-Amerikaner Paules gestern einen Sieg auf der dritten Etappe gefeiert. Wolfgang Eichinger, der Niederösterreicher Gregor Mühlberger, verteidigt aber souverän die Gesamtführung.
4: Die ersten beiden Etappen hat Gregor Mühlberger gewonnen. Auf der dritten Etappe ist es der 32-Jährige mit seinem Team ruhiger angegangen. Mühlberger erreicht mit dem Hauptfeld als 20. das Ziel. Ein zwischenzeitlicher Rückstand von 4 Minuten auf eine Spitzengruppe war nicht beunruhigend.
5: Beunruhigend war es noch nicht. Ja, wir haben einfach gut kontrolliert, den Rückstand in Grenzen gehalten und dann Unterstützung gekriegt von anderen Teams und ja, da sind wir auch sehr dankbar.
4: Bester Österreicher auf der dritten Etappe, Michael Gogel als 7. Morgen wird in der näheren Heimat des Gesamtführenden von Gregor Mühlberger gefahren. Start und Ziel ist in Steyr.
5: Es kommen sehr viele bekannte Verwandte, sie werden mich leiden sehen am Porscheberg und darauf freue ich mich.
4: Und Gregor Mühlberger muss für den Gesamtsieg noch 2 Etappen überstehen. Das sollte bei 1,5 Minuten Vorsprung auf den Gesamtzweiten kein großes Problem sein.
2: Ja, und auch für Sie wird sich das Wetter heute durchaus für einen kleinen Radausflug eignen. Roman Greit, es wird warm und sonnig.
0: Jawohl, viel Sonne begleitet Sie bei allen Ihren Ausflügen. Im Tagesverlauf ziehen zwar manchmal Wolken durch, sie machen aber immer wieder nur kurz Schatten. Der Nordwind, der weht mäßig bis lebhaft. Die Temperaturen steigen auf 25 bis 32 Grad. Derzeit beginnt der Samstag recht mild in Wien mit 17 Grad, 15 Grad in Lilienfeld, 14 in St. Pölten, 13 Grad in Ternitz derzeit und 12 in Horn und Mistelbach. Morgen Sonntag bleibt es ähnlich warm und auch überwiegend sonnig mit 24 bis maximal 31 Grad. 6.03 Uhr, Radio Niederösterreich ist hier mit dem schnellsten Verkehrsservice im Land. Niederösterreich B14, Klosterneuburger Straße. Die Umfahrung Klosterneuburg ist wegen Bauarbeiten gesperrt. Ausweichen können Sie durch Klosterneuburg. Und Burgenland, S31, Burgenland-Schnellstraße. In beiden Richtungen gibt es eine Sperre für Bauarbeiten auf der Umfahrung Oberpullendorf. Der Verkehr wird durch das Stadtgebiet umgeleitet. Eine gute und vor allem sichere Fahrt.
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0: Ein gemütliches Aufstehen am Wochenende. Wir beginnen den Tag jetzt mit Rock aus Großbritannien. Barclay James Harvest. Life is for living. Ja, das Leben ist zum Leben da. Das ist ein schönes Motto fürs Aufstehen.

0: Was für eine Stimmung zum Aufstehen an diesem Samstag. 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Großartige Stimmung auch letztes Wochenende auf der Radio Niederösterreich Bühne am Donauinselfest. Da hat die Jazz-Kitty auch performt. Jetzt meldet sie sich aus dem Spital. Erst kürzlich hat sie ihre Hautkrebserkrankung öffentlich gemacht. Wegen einer Hauttransplantation musste sie jetzt wieder ins Krankenhaus. In einem Instagram-Video, das sie im Krankenbett aufgenommen hat, richtet sie liebe Grüße an die Fans aus.
1: Grüß euch, meine Lieben. Heute möchte mir mal persönlich bei euch melden. Ja, ich habe einen bösartigen Krebs gehabt. Nein, er hat nicht gestreut. Und jetzt ist nicht ganz zugehört, habe ich eine Hauttransplantation bekommen und nachher kriege ich Bestrahlungen. Und wenn das erledigt ist, dann gehen wir wieder Gas, melde mich bei euch und alles wird gut. Hab euch lieb. Busserl,
0: ein dickes Busserl retour. Wir freuen uns schon sehr drauf, wenn wir wieder gemeinsam Gas geben können. Alles, alles Gute. Aufstehen jetzt mit Jazz-Kitty. A Wunder, a Wunder.

Ja, servus, Gitl spricht. Du stell dir vor, hörst der Karl. Na sowas. Haha, was der immer eine Brot. 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

0: die größten Hits aller Zeiten zu Ihnen an den Frühstückstisch. Es fühlt sich auch dort an wie eine große Familie, und zwar am Feuerwehrjugendlager dieses Wochenende in Küpp im Bezirk Neunkirchen. Handyspiele sind da Nebensache, wenn die Wettbewerbe im Vordergrund stehen. Es ist eine riesige Zeltstadt, die da noch bis morgen früh steht. Robert Salzer hat sich für Radio Niederösterreich unter die Jugendlichen gemischt.
1: Zelt an Zelt reiht sich auf dem abgeernteten Acker. 6700 Kinder und Jugendliche wollen untergebracht sein und verköstigt. Die Küche bringt stündlich 1400 Mittagessen an das Mädchen oder den Burschen, erklärt Lagerleiter Franz Holzinger.
2: Natürlich arbeiten wir schon 2 Jahre lang dran, auch mit den örtlichen Feuerwehren, dass wir das Ganze organisieren, dass wir für die ganzen Jugendlichen und Betreuer, was da kommen, das sind um die 6750 Personen, was da sind, dass wir sowas zusammenstellen.
1: Den Jugendlichen gefällt es.
3: Das ist wie Campen, halt nur, dass man mit 6000 Kindern ist und so. Und du findest immer neue Freunde, das ist schön.
4: Man lernt viele Menschen kennen. Es ist einfach, das Freizeitprogramm ist auch super, finde ich. Und es ist einfach alles super.
1: Auffällig ist, dass die Feuerwehrjugend so etwas wie Family Business ist.
5: Von Papas Seite ist die ganze Familie bei der Feuerwehr und meine Schwester halt auch. Und dann bin ich halt immer mitgefahren, schnuppern, und dann, wie ich 10 war, bin ich eigentlich gleich dazu gegangen.
6: Mein Papa und mein Bruder sind bei der Feuerwehr.
1: Und daher bist auch du dabei?
6: Ja. Ja, ich bin hauptsächlich bei der Feuerwehr mit meiner Schwester, weil die hat mich inspiriert.
1: Veranstaltungen wie diese bringen allen etwas, den Feuerwehren und den Jugendlichen, sagt Landeskommandant Dietmar Pfarrer-Fellner.
7: Wenn man einmal die Begeisterung schon als Jugendlicher bekommt, der hält ein Leben lang an. Und das gelingt uns, glaube ich, ganz gut nach wie vor, auch wenn schon sehr viele nur mehr hinter Computerspielen sich befinden. Aber ich glaube, diese, ich sage es einmal, computergesteuerten Soziopathen wieder ins praktische Leben zu führen, ist unsere Aufgabe. Und wie man sieht, wird es auch sehr gut angenommen.
1: Gemeinschaft bei Wettbewerben und in der freien Natur unter dem Zeltdach, das schweißt auch für künftige Aufgaben zusammen.
0: Einen lieben Gruß zum Feuerwehrjugendlager mit den größten Hits aller Zeiten. Steht man auch dort gut auf? Habe ich mal sagen lassen. Modern Talking jetzt. Sherry, Sherry Lady. Schönes Aufstehen am Samstag.

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Das ist Aufstehen mit den 80ern. Tipau, China in your hand. Schön, dass Sie da sind.

0: 6.30 Uhr, guten Morgen ins Auto. 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Burgenland, S31 Burgenland-Schnellstraße. In beiden Richtungen gibt es eine Sperre für Bauarbeiten auf der Umfahrung Oberpullendorf. Der Verkehr wird durch das Stadtgebiet umgeleitet. Eine gute und vor allem sichere Fahrt in den Samstag. 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
1: Schönen guten Morgen. Die Regierung würde zu wenige Reformen ankündigen und umsetzen. Das kritisiert die Politikwissenschaftlerin Katrin Steiner-Hämmerle. Es würde zahlreiche Herausforderungen bei den Themen Bildung, Pensionen und Sicherheit geben. Statt großer Reformen würde die Regierung allerdings beim Zusammenstückeln kleiner Maßnahmen bleiben. Mit dem Ferienbeginn starten in Niederösterreich auch wieder zahlreiche Sommerbaustellen. 8 Kilometer Fahrbahn, Brücken und Lärmschutzanlagen werden etwa auf der A1 zwischen St. Pölten Süd und Völlerndorf saniert. Gebaut wird auch auf der Südautobahn zwischen Wöllersdorf und Wiener Neustadt, der Wiener Außenringautobahn zwischen Brunn und Vösendorf sowie auf der Ostautobahn zwischen dem Knoten Prater und Schwechat. Und die Mitgliederzahlen der Freiwilligen Feuerwehren in Niederösterreich steigen wieder. Vor rund 10 Jahren hat es da im Zulauf eine Delle gegeben. Was auch auffällig ist, ein Drittel der jungen Feuerwehrleute sind Mädchen, Tendenz steigend.
0: Das Radio Niederösterreich Wochenendwetter. Es wird ein sommerlicher und sonniger Samstag. Ein paar Wolken mischen sich im Laufe des Tages dazu. Viel Schatten ist aber nicht zu erwarten. Der Wind, der kommt aus Norden und weht mäßig bis lebhaft. Die Höchstwerte liegen heute zwischen 25 und 32 Grad. Derzeit Spitzenreiter mit 20 Grad Brunn am Gebirge. Morgen Sonntag wird es auch überwiegend sonnig und ähnlich warm mit 24 bis 31 Grad.
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0: Schönen guten Morgen.

0: Guten Morgen am Samstag, 6.39 Uhr. Vielleicht geht's für Sie heute ab in den Urlaub. In Niederösterreich geht's schon in die zweite Ferienwoche. Da heißt's Koffer packen, alles organisieren, wer gießt die Blumen, wer passt auf die Katzen auf. Irgendwas vergesse ich immer. Am besten schreiben wir uns vor Urlaubsantritt eine Checkliste. Die kann sehr hilfreich sein und die gibt es sogar schon online fix fertig. Radio Niederösterreich-Reporterin Barbara Türschmidt.
1: Zum Beispiel auf der Homepage von Fairplane, einem Portal für Fluggastrechte. Dort arbeitet auch Alexandra Havlicek.
2: Weil ich mache es dann eigentlich immer so, dass ich mir alles, was ich mitnehme, aufs Bett lege. Und dann habe ich sozusagen alles vor mir und sortiere dann auch noch aus.
1: Platz im Koffer spart auch das Zusammenrollen von Sweatern und T-Shirts.
2: Also ein Tipp wäre einfach ein Foto von den Dingen, die ich in den Koffer packe. Weil es könnte natürlich passieren, was sich niemand wünscht, dass beim Gepäckband dann das lange Warten beginnt und der Koffer nicht da ist. Weil wenn ich hier Schadenersatz von der Fluglinie fordern will, muss ich auch auflisten, was war alles im Koffer drinnen, weil ich bekomme dann von der Fluglinie natürlich nicht den Neuwert, sondern einen Zeitwert von den Gegenständen.
1: Fotografieren und kopieren sollten Sie auch all Ihre Dokumente für den Fall, dass sie verloren gehen. Und unbedingt Acht geben sollten Sie beim Packen auch auf das Gewicht, denn zu viel im Koffer kann sehr teuer werden.
2: Hier gilt leider bei jeder Fluglinie unterschiedliches Aufgabegewicht. 23 Kilo, 20 Kilo, 25 Kilo. Das heißt, Waage zu Hause hat, den Koffer mal packen und sicherheitshalber draufstellen, dass man dann nicht am Flughafen Übergepäckgebühren bezahlt, weil die sind sehr hoch.
1: Und da der Trend zum Kurzurlaub mit Handgepäck im Flieger zunimmt, warnt die Expertin,
2: dass die Fluglinien, also eigentlich fast alle sozusagen Billigfluglinien, die Maße fürs Handgepäck dramatisch reduziert haben. Eine Tasche von 50 x 20 x 23 cm, die dann auch noch unter den Flugzeugsitz passen muss, ist schon sehr klein.
0: Ja, da kann jetzt da hoffentlich nichts mehr schief gehen. Ich wünsche Ihnen einen schönen Urlaub und schönes Aufstehen am Samstag.
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0: Roman Kreitz hier.

Gute Fahrt am Samstagmorgen. Radio Niederösterreich ist hier mit dem schnellsten Verkehrsservice im Land. Eine Meldung fürs Burgenland. S31 Burgenland-Schnellstraße gibt es eine Sperre in beiden Richtungen für Bauarbeiten auf der Umfahrung Oberpullendorf. Der Verkehr wird durch das Stadtgebiet umgeleitet. Ansonsten ist es ruhig auf den Straßen. Möge es so bleiben. Gute Fahrt und guten Morgen.

0: Schönen guten Morgen am Samstag, 7:08. Wohin geht's heute? Ins Freibad, an den See? Zum Abkühlen passen auf jeden Fall die Wassertemperaturen. Am Herrensee in Waldviertel, da hat es 21 Grad Wassertemperatur. Die Ips oder der Ratzersdorfer See erfrischende 20 Grad. Oder man kühlt sich mit einem Getränk ab. Womit am liebsten?
1: Ja, am liebsten eisgekühlte Getränke.
2: Ein kaltes Wasser ist am besten.
1: Eistee.
3: Ein kalten Radler.
4: Ich trinke am liebsten Leitungswasser. Hin und wieder am Abend einmal einen Spritzer, wenn man zum Heirigen geht, aber sonst ganzen Tag nur Wasser.
0: In diesem Sinne, Prost. Jetzt gerade wahrscheinlich eher der Kaffee. Warme Getränke sind ja auch ein bisschen besser zum Abkühlen. Aber

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5: Schönen guten Morgen. Zu wenig Reformwillen sehen Expertinnen bei der Bundesregierung. Zahlreiche Sommerbaustellen gibt es auch heuer wieder auf Niederösterreichs Straßen. Und mit viel Sonne geht's heute durch den Samstag. Der Nationalrat hat sich gestern in die Sommerpause verabschiedet. Zeit also, Bilanz zu ziehen über die Regierung und ihre bisherigen Leistungen. Österreich befindet sich derzeit in einer der historisch längsten wahlfreien Perioden, was ÖVP, SPÖ und NEOS ausnützen könnten, sagt Politikwissenschaftlerin Katrin Steiner-Hämmerle am Abend in der ZIP 2.
6: Man müsste hier einfach die Reformen ankündigen. Es liegt am Tisch. Die Herausforderungen sind klar, wenn es jetzt ums Bildungssystem geht oder zum Beispiel auch um die Pensionsreform. Wenn es um Sicherheit und Neutralität geht. Also da gäbe es schon viele, viele große Themen, die aufzugreifen wären. Aber irgendwie hat man das Gefühl, die Regierung scheut sich davor und bleibt eben lieber beim Zusammenstückeln von kleinen Maßnahmen.
5: Sagt die Politikwissenschaftlerin Steiner-Hämmerle. Sommerzeit ist ja immer auch Baustellenzeit, auch heuer wieder. Auf einigen Hauptverkehrsrouten in Niederösterreich wird den ganzen Sommer lang gebaut und saniert. Und da ist dann teilweise auch mit Verzögerungen zu rechnen. Tobias Hollerer.
7: Geduld brauchen Autofahrerinnen und Fahrer auf der A1 zwischen St. Pölten Süd und Völlerndorf. 8 Kilometer Fahrbahn, Brücken und Lärmschutzanlagen werden saniert. Auch weiter westlich zwischen Haag und St. Valentin heißt es in Richtung Salzburg, Geschwindigkeit verringern. Die Betondecke wird dort komplett saniert. 2 Fahrstreifen bleiben immer offen. Auch auf der A21 der Wiener Außenringautobahn wird gearbeitet, und zwar zwischen Brunn und Vösendorf. Auf der A2 der Südautobahn wird zwischen Wöllersdorf und Wiener Neustadt ebenfalls einiges auf Vordermann gebracht. Und auf der A4 der Ostautobahn zwischen dem Knoten Prater und dem Knoten Schwechat werden neben dem Fahrbahnbelag auch Leitschienen und die Beleuchtung erneuert.
5: In der Wachau startet an diesem Wochenende die Marillenhaupternte. Nachdem in anderen Regionen, unter anderem im Weinviertel als Österreichs größtem Anbaugebiet, die Haupternte schon begonnen hat, wird nun auch in der Wachau gepflückt. Bis Ende Juli erwarten sich die Marillenbauern eine durchschnittliche Menge, so Franz Schöberl, Obmann des Vereins Wachauer Marille. Die Freiwilligen Feuerwehren in Niederösterreich haben die Delle im Zulauf, die sich vor etwa 10 Jahren aufgetan hat, endgültig überwunden. Das zeigt sich beim Landesjugendlager in Payerbach im Bezirk Neunkirchen, das derzeit über die Bühne geht. Die Mitgliedszahlen der Feuerwehrjugend wachsen wieder, genauso wie die Begeisterung der Kinder und Jugendlichen. Robert Salzer berichtet.
8: Knapp 8000 Mitglieder zählt die Feuerwehrjugend in Niederösterreich. Das Landesjugendlager im kleinen Ort Küb bei Payerbach bringt mehr als 6700 von ihnen in den Süden Niederösterreichs, wo es in Wettkämpfen wie bei den Großen um Bronze und Silber geht. Sie bilden die Basis für die Erwachsenen, bestätigt Landesfeuerwehrkommandant Dietmar Pfarrer-Fellner.
9: Also wir haben bei der Feuerwehrjugend immer noch einen starken Zuzug. Wir haben auch leicht steigende Tendenzen gegen alle anderen. Und ich glaube, das ist schon wichtig, dass wir die Sprache der Jugend sprechen. Wir haben das Alter natürlich auf 8 Jahre heruntergesetzt. Und das trägt Früchte. Und wie man sieht, ist auch hier beim Jugendlager eine große Begeisterung da. Und wenn uns das gelingt, dann mache ich mir für die Zukunft keine Sorgen.
8: Was auch auffällig ist, ein Drittel der jungen Feuerwehrleute sind Mädchen. Tendenz steigend.
5: Damit sind wir beim Sport und bei der Fußball-WM. Dort steht Spanien seit gestern Abend im Halbfinale. Wolfgang Aichinger, durch ein spätes Tor gegen Belgien jubeln sie am Ende mit 2:1.
10: Der Sieggarant in einem K.O.-Spiel, Mikel Merino, hat wieder zugeschlagen. Bei der M2024 Siegestreffer gegen Deutschland, bei dieser Weltmeisterschaft Siegestreffer im Achtelfinale gegen Portugal und jetzt auch gegen Belgien. 88. Minute, der eingewechselte Belgien-Torhüter Lammens lässt einen Weitschuss abprallen und Merino ist zur Stelle und trifft zum 2:1.
11: Ich bin überglücklich, ich kann es immer noch nicht glauben. Es einmal zu schaffen ist wunderbar und dann passiert es nochmal. Das ist kein Zufall. Ich bin super glücklich und rundum begeistert vom Leben.
10: Die Treffer in der ersten Hälfte, Führung für Spanien durch Fabian Ruiz, Ausgleich kurz vor der Pause durch Charles de Ketelare. Durch den 2:1-Erfolg kommt es jetzt zum Traum-Semifinale, Spanien gegen Frankreich. Dieses Duell hat es auch bei der EM 2024 im Halbfinale gegeben. Da hat Spanien Frankreich 2:1 besiegt und ist Europameister geworden.
5: Da wartet uns also ein hitziges Duell und hitzig ist auch ein gutes Stichwort fürs Wetter heute, denn es wird wieder richtig warm, Roman Kreit.
12: Ja, die Temperaturen, die steigen auf 25 bis 32 Grad. Der Samstag, der beginnt schon mit viel Sonnenschein. Im Tagesverlauf ziehen ab und zu Wolken durch, die verdecken die Sonne aber immer nur ganz kurz. Der Wind, der kommt aus Norden und weht teils lebhaft. Die Temperaturen derzeit in den Landeshauptstädten, heiter bei 20 Grad in Klagenfurt. Eisenstadt meldet 19 Grad wolkenlos, Bregenz heiter bei 19 Grad, Wien 18 und wolkenlos, Linz-Innsbruck 18 Grad wolkenlos, Graz 18 Grad bedeckt, St. Pölten-Salzburg 15 Grad wolkenlos. In Niederösterreich ist es wolkenlos bei 16 Grad in Amstetten und Wiener Neustadt. Poisdorf meldet 15, auch wolkenlos und wolkenlose 9 Grad in Zwettl. 7.05 Uhr, Radio Niederösterreich ist hier mit dem schnellsten Verkehrsservice im Land. Niederösterreich B14, Klosterneuburger Straße. Die Umfahrung Klosterneuburg ist bis 26. Juli wegen Bauarbeiten gesperrt. Ausweichen ist durch Klosterneuburg möglich. Und Burgenland, auch eine Baustelle auf der S31 der Burgenland-Schnellstraße. In beiden Richtungen eine Sperre für Bauarbeiten auf der Umfahrung Oberpullendorf. Der Verkehr wird durch das Stadtgebiet umgeleitet. Eine gute Fahrt.
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12: Einen wunderschönen guten Morgen an diesem sonnigen Samstag, was auch immer Sie heute vorhaben. Möge es leicht sein und Spaß machen. Wir unterstützen dieses Gefühl mit der richtigen Musik. Starten gleich rein in den Tag mit Lambada von Kaoma. Schön, dass Sie mit dabei sind.

7.13 Uhr, schönen guten Morgen am Samstag. 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Das wird schön.

0: Sie stehen auf am Samstag, machen das Fenster auf und glauben, sie sind in der Provence. Der Duft von Lavendel liegt in der Luft. Der wird gerade geerntet. Im Weinviertel, im Waldviertel oder auch an der Stadtgrenze zu Wien, da gibt es einige lila blühende Felder. Gar nicht zu übersehen. Radio Niederösterreich-Reporterin Heidi Heinzel hat am Lavendelfeld vorbeigeschaut.
1: Alles lila, quasi ein lilanes Lavendelmeer und es riecht auch super. Neben mir ist jetzt Nathalie Niedermeier, die das Feld hier bewirtschaftet. Was ist denn heuer für ein Lavendeljahr? Was ist bisher euer Resümee?
2: Unser Lavendel hat sich dieses Jahr sehr gut entwickelt. Wir haben den richtigen Schnittzeitpunkt im Frühjahr erwischt und jetzt durch die große Hitze verblüht er doch recht schnell. Also auch unser Lavendel hat gelitten durch die Hitzewelle diesen Juni. Aber es scheint eine gute Ernte zu werden.
1: Das heißt, die Hitze beeinträchtigt den Lavendel schon stark, oder wie ist das?
2: Also generell ist der Lavendel eine sehr gut geeignete Pflanze für große Hitze. Jedoch verblüht die Pflanze dann noch schneller, wenn es so heiß ist.
1: Lavendel hat eine positive, entspannte Wirkung. Welche anderen Wirkungen hat Lavendel denn noch?
2: Ja, ätherisches Lavendelöl kann man sehr vielseitig einsetzen. Es ist eben entspannend. Man kann einen Tropfen zum Beispiel hinter die Ohren oder an die Handgelenke geben, um einen guten Schlaf zu bekommen. Oder auch einen kleinen Tropfen auf einen Gelsenstich gegen den Juckreiz.
1: Welche Lavendeltipps hast du denn, wenn man jetzt Lavendel im Garten hat? Also quasi für den eigenen Garten, was muss man machen, damit es gelingt?
2: Also ein Lavendel braucht auf jeden Fall einen guten sonnigen Standort. Und ganz wichtig ist immer der Rückschnitt. Also jedes Jahr sollte mindestens einmal die Pflanze ein gutes Drittel oder sogar noch mehr zurückgeschnitten werden, dann gelingt es ganz sicher.
0: Lavendel im Garten schaut immer super sommerlich aus. Nicht um Lavendelrückschnitt, aber um den Rückschnitt von Stachel- und Johannisbeeren kümmern wir uns nach 8 mit unserem Gärtner Franz Gavesam hier auf Radio Niederösterreich. Jetzt einmal einen schönen guten Morgen mit Donna Lewis. I love you always forever. Schönes Aufstehen mit den größten Hits aller Zeiten.

Sie hören Radio Niederösterreich am Samstagmorgen. Wir tänzeln in den Tag mit einem 80er Kracher. Soundtrack von Footloose, das ist Denise Williams. Let's hear it for the boy. Damit kann man ganz gut aufstehen. Schön, dass Sie das machen.

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1: 7.30 Uhr, Radio Niederösterreich ist hier mit dem schnellsten Verkehrsservice im Land. Eine Meldung fürs Burgenland, S31 Burgenland-Schnellstraße. In beiden Richtungen gibt es eine Sperre für Bauarbeiten auf der Umfahrung Oberpullendorf. Der Verkehr wird durch das Stadtgebiet umgeleitet. Eine sichere Fahrt in den Samstag. 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
2: Schönen guten Morgen. Die EU plant ja mit dem European Air Shield eine gemeinsame europäische Luftabwehr gegen Raketen und Drohnen. Auch Österreich wird sich laut Verteidigungsministerin Tanner zumindest teilweise daran beteiligen. Wie genau, das ist aber derzeit noch unklar, denn Österreich muss dabei immer auch seine Neutralität berücksichtigen. In der Wachau startet an diesem Wochenende die Marillenhaupternte. Nachdem in anderen Regionen, unter anderem im Weinviertel als Österreichs größtem Anbaugebiet, die Haupternte schon begonnen hat, wird nun auch in der Wachau gepflückt. Bis Ende Juli erwarten sich die Marillenbauern eine durchschnittliche Menge. Und der Niederösterreicher Gregor Mühlberger ist bei der Österreich-Radrundfahrt Tour of Austria weiterhin am Weg zum Sieg. Nach zwei ersten Plätzen auf den ersten beiden Etappen wird Mühlberger gestern zwar nur 20. verteidigt aber seine Führung souverän. Am Sonntag endet das Rennen dann in Wien.
1: Das Radio Niederösterreich Wochenendwetter. Heute dürfen wir uns auf einen sonnigen und sommerlichen Samstag freuen. Ein paar Wolken mischen sich im Laufe des Tages dazu. Längere Schattenpausen sind aber nicht zu erwarten. Der Nordwind, der weht mäßig bis lebhaft. Die Höchstwerte liegen zwischen 25 und knapp 32 Grad. Morgen Sonntag wird es auch überwiegend sonnig und ähnlich warm mit 24 bis 31 Grad.
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1: Schönes Aufstehen mit Neil Diamond. Beautiful Noise. Thank you.

0: Schönen guten Morgen. Am Samstag, jetzt hat wirklich ganz Österreich Ferien. Entspannt in die Ferien oder den Urlaub. Ist nicht immer ganz so einfach. Um es dann wirklich zu genießen, helfen schon einfache Augenblicke, zum Beispiel in der Natur, um zur Ruhe zu kommen. Wie wir das Sommerglück finden, die Tipps hat unser Mentalexperte Manuel Horret.
1: Holen Sie sich Ihr Sommerglück gleich mit dem ersten Tipp, mit dem Sonnenuntergangsmoment. Nehmen Sie sich jetzt im Sommer doch öfter mal Zeit, in Ruhe einen wunderschönen Sonnenuntergang zu beobachten. Studien zeigen, dass beeindruckende Naturerlebnisse wie Sonnenuntergänge unserem Gehirn helfen, Stress loszulassen und unser Wohlbefinden zu steigern. Tipp Nummer 2 ist das Barfußglück. Kennen Sie zufällig die Filmszene aus Pretty Woman, in der Richard Gere barfuß über eine Wiese läuft? Ziehen Sie sich jetzt im Sommer auch öfter mal die Schuhe aus und gehen Sie ganz langsam über eine Wiese spazieren. Das Barfußgehen aktiviert nämlich viele Sinneszellen in den Füßen, beruhigt den Geist und hilft für kurze Zeit aus dem Gedankenkarussell auszusteigen. Und Tipp Nummer 3 ist der Blue Spaces Effekt. Blue Spaces sind Landschaften mit Wasser, die uns faszinieren. Wasser zieht nämlich unsere Aufmerksamkeit auf eine sanfte Weise an, ohne unser Gehirn anzustrengen. Dadurch kommen Grübeleien zur Ruhe und wir können mental schneller abschalten. Also viel Spaß beim nächsten Aufenthalt am Wasser.

Schönen guten Morgen am Samstag. Die Sonne, die scheint bei Ihnen jetzt wahrscheinlich schon. Aber wie wird's die nächsten Tage? Heute bleibt es eben überwiegend sonnig, ein paar dünne Wolken ziehen durch. Bei mäßigem bis lebhaftem Nordwind bekommt es heute 25 bis 32 Grad. Auch morgen Sonntag überwiegt der Sonnenschein. Die meisten Sonnenstunden gibt es im Mostviertel. Am Nachmittag können dichtere Wolken auftauchen. Dazu frischt der Nordwind wieder kräftig auf. Die Höchstwerte liegen morgen zwischen 24 und 31 Grad. Am Montag gibt es dann eine freundliche Mischung aus Sonne und Wolken. Besonders sonnig wird der Vormittag. Es wird ein bisschen heißer mit 28 bis 33 Grad. Am Dienstag, da scheint die Sonne dann nur noch zeitweise. Am Nachmittag sind einzelne Schauer möglich, vereinzelt auch Blitz und Donner. Dazu trotzdem heiße 28 bis ca. 34 Grad. Der Mittwoch, der bringt dann wieder viel Sonne, später auch einzelne gewittrige Regenschauer. Die Temperaturen weiter heiß, 28 bis 33 Grad. Der Sommer ist also in vollem Gange und bleibt zumindest Anfang der Woche mal so. Erfrischende Musik, die gibt's hier auf Radio Niederösterreich. Die Nick Straker Band, A Walk in the Park. Das sind die größten Hits aller Zeiten. Für Sie zum Aufstehen am Samstag.

0: großartige Musik zum Aufstehen am Samstag. Ja, das kann schon was machen mit der Stimmung. Gewisse Geräusche auch. Ja, die lieben Gelsen, wir kennen es alle im Sommer, wenn man gemütlich im Freien draußen sitzt und sich nur auf die Hand klatscht oder noch schlimmer beim Einschlafen dieses Geräusch. Aber Niklas Wager, heuer könnten uns viele Gelsentippel erspart bleiben.
1: So ist es, Roman, denn der Bestand der gemeinen Hausgelse, ein sehr passender Name finde ich übrigens, der geht zurück. Die Gelsenart ist die, die in Österreich am weitesten verbreitet ist und sie kommt nicht gut mit dem Klimawandel zurecht. Aber bevor wir jetzt alle unsere Gelsensprays entsorgen, es gibt leider auch eine neue Art, die sich ausbreitet. Welche das ist, das hören Sie gleich bei mir im Journal um 8.
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7: Schönen guten Morgen. Österreich wird sich an der europäischen Luftabwehr beteiligen, wie ist aber noch unklar. Wieder mehr Jugendliche sind Teil der Freiwilligen Feuerwehr in Niederösterreich und perfektes Badewetter gibt's heute am Samstag. Verteidigungsministerin Claudia Tanner hat zuletzt angekündigt, dass sich Österreich zumindest stellenweise am European Air Shield beteiligen wird. Dabei handelt es sich um ein Vorhaben der EU-Kommission für eine europäische Luftabwehr. Es soll die Mitgliedsländer der Europäischen Union vor Raketen- und Drohnenangriffen schützen. Besonders viele Details zu dem Projekt gibt's aber noch nicht. Peter Daser berichtet.
8: Im Oktober vergangenen Jahres hat die Europäische Kommission eine Art Fahrplan für die Aufrüstung Europas vorgelegt. Ein Teil davon ist der European Air Shield, zu Deutsch europäischer Luftschild. Ein Luft- und Raketenabwehrschild soll aufgebaut werden. Nähere Details gibt es bisher aber nicht. Bruno Hofbauer vom Bundesheer sagt, es gehe um den besseren Schutz des europäischen Luftraums.
9: Multiple Angriffe, die sich auf den Luftraum beziehen, also das können jetzt ballistische Raketen sein, wie wir es in der Ukraine sehen, Drohnen oder auch Hyperschallwaffen, die uns in Zukunft begegnen werden.
8: Die meisten anderen EU-Staaten arbeiten ohnehin in der NATO zusammen und können das auch beim Airshield tun. Österreich dagegen ist neutral und muss auch hier entsprechend selbstständig handeln.
7: Mit dem Ferienbeginn starten in Niederösterreich auch wieder zahlreiche Sommerbaustellen. 8 Kilometer Fahrbahn, Brücken und Lärmschutzanlagen werden etwa auf der A1 zwischen St. Pölten Süd und Völlerndorf saniert. Gebaut wird auch auf der Südautobahn zwischen Wöllersdorf und Wiener Neustadt, der Wiener Außenringautobahn zwischen Brunn und Vösendorf sowie auf der Ostautobahn zwischen dem Knoten Prater und Schwechat. Die Freiwilligen Feuerwehren in Niederösterreich haben die Delle im Zulauf, die sich vor etwa 10 Jahren aufgetan hat, endgültig überwunden. Das zeigt sich beim Landesjugendlager in Peierbach im Bezirk Neunkirchen, das derzeit über die Bühne geht. Niederösterreichs Landesfeuerwehrkommandant Dietmar Pfarrerfellner sagt dazu:
10: Also wir haben bei der Feuerwehrjugend immer noch einen starken Zuzug. Wir haben auch leicht steigende Tendenzen gegen alle anderen. Und ich glaube, das ist schon wichtig, dass wir die Sprache der Jugend sprechen. Wir haben das Alter natürlich auf 8 Jahre heruntergesetzt. Und das trägt Früchte. Und wie man sieht, ist auch hier beim Jugendlager eine große Begeisterung da. Und wenn uns das gelingt, dann mache ich mir für die Zukunft keine Sorgen.
7: Sagt Dietmar Pfarrerfellner. Nach den kurzen Regenfällen zuletzt haben viele wohl wieder befürchtet, dass nun die Gelsenplage beginnt. Doch Fachleute geben Entwarnung. Seit einigen Jahren schon sinken die Bestände der gemeinen Hausgelse deutlich. Denn diese Art kommt sehr schlecht mit dem Klimawandel zurecht. Tobias Mayer.
11: Das große Summen bleibt diesen Sommer wohl aus. Die Bestände der gemeinen Hausgelse, die 90% des Gelsenaufkommens in Österreich ausmacht, gehen seit wenigen Jahren stark zurück, sagt der Parasitologe Hans-Peter Führer von der Veterinärmedizinischen Universität Wien.
12: Wir haben ca. 70% weniger Gelsen in unseren Fallen als noch im Jahr 2020.
11: Als Grund gelten die zunehmenden Temperaturschwankungen in den Wintern.
12: Wenn wir teilweise 20 Grad haben im Februar und es nachher wieder kalt wird, dieses kalt-warm, das vertragen die Hausgelsen nicht sonderlich gut und darum leiden die Hausgelsen unter dem Klimawandel.
11: Die asiatische Tigermücke, eine invasive Art, breitet sich allerdings weiter aus. Sie sticht auch tagsüber und ist besser an den Klimawandel angepasst. Irgendwann könnte die Tigermücke die Hausgelse deshalb verdrängen, sagt Führer.
7: In Berlin läuft weiterhin ein Polizeigroßeinsatz nach einer Geiselnahme in einem Supermarkt. Im Stadtteil Marienfelde hat ein Mann eine Frau kurz nach 22 Uhr in seine Gewalt gebracht und sie bedroht. Die Polizei steht mit dem Mann in Kontakt. Mehr Details sind bisher aufgrund des laufenden Einsatzes noch nicht bekannt gegeben worden. Zum Sport bei der Österreich-Radrundfahrt. Der Tour of Austria hat gestern der US-Amerikaner Paules einen Sieg auf der dritten Etappe gefeiert. Wolfgang Eichinger, der Niederösterreicher Gregor Mühlberger, verteidigt aber souverän die Gesamtführung.
3: Die ersten beiden Etappen hat Gregor Mühlberger gewonnen. Auf der dritten Etappe ist es der 32-Jährige mit seinem Team ruhiger angegangen. Mühlberger erreicht mit dem Hauptfeld als 20. das Ziel. Ein zwischenzeitlicher Rückstand von 4 Minuten auf eine Spitzengruppe war nicht beunruhigend.
4: Beunruhigend war weiß noch nicht. Ja, wir haben einfach gut kontrolliert, den Rückstand in Grenzen gehalten und dann Unterstützung gekriegt von anderen Teams und ja, da sind wir auch sehr dankbar.
3: Bester Österreich auf der dritten Etappe, Michael Gogel als 7. Morgen wird in der näheren Heimat des Gesamtführenden von Gregor Mühlberger gefahren. Start und Ziel ist in Steyr.
4: Es kommen sehr viele bekannte Verwandte, sie werden mich leiden sehen am Borscheberg und darauf freue ich mich.
3: Und Gregor Mühlberger muss für den Gesamtsieg noch 2 Etappen überstehen. Das sollte bei 1,5 Minuten Vorsprung auf den Gesamtzweiten kein großes Problem sein.
7: Ja, und morgen sind die Radfahrer dann schon durch Niederösterreich unterwegs. Dabei gibt's gutes Wetter zum Anfeuern. Es wird sehr sonnig, so wie heute, Roman Greit.
13: So ist es. Der Samstag, der startet in Niederösterreich schon einmal mit viel Sonnenschein. Im Tagesverlauf ziehen manchmal ein paar Wolken durch, die verdecken die Sonne aber immer nur kurz. Bei mäßigem bis lebhaften Nordwind steigen die Temperaturen heute auf 25 bis 32 Grad. Derzeit wolkenlos bei 22 Grad in Eisenstadt. Wien und Graz auch wolkenlos, 21 Grad. Linz 20 Grad wolkenlos, St. Pölten 18 Grad wolkenlos. In Niederösterreich Krems 21 Grad und wolkenlos. Wolkenlos in Gänserndorf und Wiener Neustadt bei 19 Grad und bedeckt derzeit noch in Weidhofen bei 16 Grad. Morgen Sonntag wird es wie gesagt ähnlich warm, gut zum Anfeuern und auch überwiegend sonnig mit 24 bis 31 Grad. 8.06 Uhr, das ist Radio Niederösterreich mit dem schnellsten Verkehrsservice im Land. Eine Meldung fürs Burgenland, S31 Burgenland-Schnellstraße. In beiden Richtungen eine Sperre für Bauarbeiten auf der Umfahrung Oberpullendorf. Der Verkehr wird durch das Stadtgebiet umgeleitet. Eine gute und vor allem sichere Fahrt.
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13: Einen wunderschönen guten Morgen. In dieser Stunde schauen wir uns wieder an, was wir im Garten so machen können. Franz Gabesam, unser Radio Niederösterreich-Gärtner, guten Morgen.
16: Hallo, schönen guten Morgen, Roman. Also die Paradeispflege im Sommer, die wäre jetzt ja sehr, sehr vordringlich.
13: Sehr, sehr gut. Die machen sich immer gut in erfrischenden Sommersalaten. Damit die auch alle blühen und gedeihen, holen wir uns deine Tipps. Und du bist auch jetzt schon erreichbar unter 0820 990 990. Bis gleich.

0: Schönen guten Morgen am Samstag. Einmal tief durchatmen. Atemlos könnte es nämlich heute im Wiener Happelstadion werden. Helene Fischer kommt zum großen Konzert nach Wien. Sie feiert mit ihrer 360-Grad-Stadion-Tour ihr 20-jähriges Bühnenjubiläum mit allem drum und dran. Mit den großen Hits, waghalsigen Flugeinlagen und einer Liebesshow in den Armen ihres Partners Thomas Seidel. 55.000 Fans werden heute im Ernst-Happel-Stadion erwartet. Am Abend laufen dann auch Kameras mit. Das Wien-Konzert soll in ihrem neuen Tourfilm vorkommen. Über 2 Stunden wird das Konzert dauern und nicht nur die Fans, auch Helene Fischer ist immer ganz beseelt, wenn sie auf der Bühne steht. Sie freut sich schon.
1: Wenn ich dann darunter schaue ins Publikum und die glücklichen Gesichter sehe und wie sie mich anstrahlen, wie sie mir alles da gerade schenken, das ist für mich der größte Erfolg, den ich dann auch daraus immer ziehe und dann wirklich ja, so beseelt bin danach auch.
0: Also ganz viel Spaß, wenn Sie heute Abend beim Konzert dabei sind. Zur Einstimmung gibt's jetzt Helene Fischer für Sie zum Aufstehen. Viva la vida! Schönen guten Morgen am Samstag!

0: Schönen guten Morgen. Am Samstag, 20 nach 8 und Radio Niederösterreich Gärtner Franz Gabesam bespricht mit uns in dieser Stunde, was wir im Garten gerade so machen können. Sommerzeit perfekt für Sommersalate, also Caprese, Mozzarella, Tomaten, Basilikum. Zwei Sachen davon hat man meistens im Garten, Paradeiser und Basilikum. Franz, was müssen wir jetzt machen, damit die Paradeiser auch wirklich herrlich geschmackig werden?
1: Roman, ich muss jetzt ehrlich gestehen, du magst mir gleich richtig Gusto.
0: Geht auch zum Frühstück.
1: Tomaten, Basilikum, ein Traum. Also das ist, würde sogar jetzt als Frühstück essen.
0: Ja, herrlich.
1: Ja, also die Paradeiser, man hat eigentlich das Problem, man ist stolz, dass man wunderschöne Paradeiser im Garten hat und dann plötzlich platzen die auf. Und viele Gartenbesitzer sind da richtig verzweifelt und sagen, schau dir das an, was hat das, kann das für Ursachen haben. Und ich erlebe das immer wieder, sprechen mir Leute auf dieses Problem an. Das Erste muss man sagen, da entstehen in der Fruchtschale Spannungen. Und durch unregelmäßige Wasserversorgung zum Beispiel werden die Spannungen so groß, dass der Paradeis aufplatzt. Und schon ist eigentlich die Freude von einem schönen Paradeis vorbei. Wie kann ich eigentlich den vorbeugen? Das heißt, gleichmäßig gießen, dass er gleichmäßig feuchtet, nicht gleich überschwänglich viel Wasser geben. Das wäre so eine Möglichkeit. Und wichtig ist auch, die Verdunstung zu unterbinden. Das heißt, unter der Paradeis dann einen Mulch aufbringen, sei es Elefantengrasmulch oder Stroh. Der hält den Boden wesentlich länger feucht. Die Feuchte bleibt im Boden und der Paradeis springt nicht auf. Das ist schon ganz wichtig. Und das Nächste passiert auch noch, die wirklichen großen Schwankungen zwischen Tag- und Nachttemperatur. Wenn wir wirklich einmal dann ein paar kühle Nächte haben, kann es auch zum Aufplatzen kommen. Also du siehst, es sind immer eigentlich natürliche Ursachen, die das bewirken. Es ist keine drastische Krankheit.
0: Was ist, wenn ich jetzt so dunkle, braune, schwarze Stellen an den Paradeisern entdecke?
1: Das ist sehr krass. Das ist eigentlich die Fruchtfäule am Paradeis, auf der Unterseite, wo die Blüte oft war. Und zwar deutet das auch oft hin auf eine unregelmäßige Wasserversorgung und vor allem ein zu starkes Wachstum, dass man es zu gut meint, man will da viel Früchte raus, überdüngt die Pflanzen und dann kommt es, dann gierst natürlich dementsprechend mehr und dann kommt es zu dieser Fruchtfäule. Und viele Leute sind dann beunruhigt, wow, was haben die? Also, da muss man sagen, eher vorsichtig mit Gießen sein und vor allem oft ist auch ein kleiner Kalziummangel dabei. Aber das ist oft in den wenigen Fällen. Meistens ist eben eine Überdüngung, wenn man es zu gut meint und schon ist passiert.
0: Und dann habe ich auch noch immer wieder mal gesehen, dass nicht der ganze Paradeiser rot wird, sondern dann so ein paar gelbe oder grüne Zonen zurückbleiben. Was hat es da?
1: Richtig. Ja, der Grünkragen am Paradeiser, der schaut ja wirklich ungustiös aus. Überhaupt, wenn du Caprese machst, das sollte der schön gleichmäßig rot sein und dann haben wir dieses Problem. Was ist da passiert? Beim Grünkragen eigentlich, da passiert eigentlich Folgendes, dass das Fruchtfleisch oben eigentlich nicht sich mehr ausfällt. Das kommt oft auch vor, wenn man eine Stickstoffüberdüngung macht. Das heißt, dass man zu viel Stickstoff, das sind oft viele Leute, der nimmt da Blaukorn und gibt da viel Blaukorn rein, dann haben wir schon das Problem. Und eine abnorme Belichtung kann es auch sein. Und das passiert, viele Leute glauben dann vor allem in späterer Zeit, wenn sie Blätter entfernen, kommt mehr Licht zu den Paradeisern und die reifen besser aus. Druckschluss, das passiert nicht. Meistens das übermäßige Belichten bringt dann diesen Grünkragen und schon war sie wieder mit einer schönen Paradeis. Also wir müssen wirklich so als Gärtner agieren, eher wenig kann auch viel sein und dann habe ich wirklich eine schöne, gute Frucht, die kann ich dann auch wirklich toll genießen.
0: Wunderbar, also regelmäßig gießen und schauen, dass ich nicht zu viel dünge. Das habe ich jetzt so rausgehört.
1: Ist es.
0: Wunderbar.
1: Genau so ist es, Roman. Du bist voll genau bei mir.
0: In rund 20 Minuten kümmern wir uns noch um den Rückschnitt von Pflanzen. Welcher genau?
1: Stachelbeer, Johannisbeere und Kirsche und Weichseln. Die sind jetzt dann abgeerntet, die Erntezeit ist vorbei. Was soll man da jetzt dann noch zurückschneiden? Habe ich da Möglichkeiten, dem Baum irgendwo zu helfen?
0: Ihre Fragen an Radio Niederösterreich Gärtner Franz Gabesam. In der Zwischenzeit unter 0820 990 990. Gleich geht's, wie gesagt, um den Rückschnitt. Und das ist Glenn Campbell mit Sunflower für Sie zum Aufstehen am Samstag.

0: Einen schönen Samstagmorgen zu Ihnen ins Auto. 8.30 Uhr, Radio Niederösterreich hier mit dem schnellsten Verkehrsservice im Land. Eine Meldung fürs Burgenland. S31 Burgenland-Schnellstraße in beiden Richtungen. Eine Sperre wegen Bauarbeiten auf der Umfahrung Oberpullendorf. Der Verkehr wird durch das Stadtgebiet umgeleitet. Weiterhin eine gute Fahrt in Ihr Wochenende. 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
1: Schönen guten Morgen. Neos-Mitbegründer Veit Denkler ist am Abend aus dem Parlamentsclub sowie aus der Partei ausgeschlossen worden. Er habe bereits mehrfach gegen die Clubstatuten verstoßen, hieß es von seiner Partei. Denkler möchte aber weiterhin freier Abgeordneter bleiben. Keine Landtagswahlen vor dem regulären Termin im Jänner 2028. Das hat der niederösterreichische FPÖ-Chef Udo Landbauer in einem Interview angekündigt. Zuletzt ist über eine Vorziehung des Wahltermins auf Herbst 2027 medial spekuliert worden. Schwerpunkte für den kommenden Herbst nennt Landbauer allerdings noch nicht. Und im Finale vom Tennisturnier in Wimbledon trifft am Sonntag Jannik Sinner auf Alexander Zverev. Der Deutsche hat gegen den jungen Briten Arthur Ferry gewonnen, der sich zuvor sensationell ins Halbfinale gespielt hat. Schon heute trifft bei den Damen im Finale Karolina Muchova auf Linda Noskova.
0: Das Radio Niederösterreich Wochenendwetter. Heute dürfen wir uns auf einen sonnigen Samstag freuen. Die Wetterkarte zeigt viele, viele gelbe Symbole. Ein paar Wolken mischen sich im Laufe des Tages dazu. Längere Schattenphasen sind aber nicht zu erwarten. Der Nordwind, der weht mäßig bis lebhaft. Die Höchstwerte heute 25 bis 32 Grad. Morgen Sonntag auch perfektes Ausflugswetter. Überwiegend sonnig, ähnlich warm mit 24 bis 31 Grad.
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0: Schönes Aufstehen mit den größten Hits aller Zeiten.

0: Schönen guten Morgen. Am Samstag 0820 990 990. Das ist die Nummer zu unserem Radio Niederösterreich-Gärtner Franz Gabesam in dieser Stunde. Franz, dich haben einige Anfragen erreicht bezüglich Oleander, oder?
1: Ja, so ist es. Es ist wieder natürlich die klassische Witterung, dass der Oleander beginnt, gelbes Laub zu bilden, vor allem von unten her auf dem alten Stamm. Da war natürlich wieder die klassische Frage, Herr Gabesam, was kann denn sein? Ich gieße eh so viel Jahre, ich dünge immer. Was kann ich dagegen tun? Wichtig ist, man muss aber die Erkenntnis gewinnen, das Sonnenlicht knallt voll drauf. Meistens hat man einen Plastiktopf, es kommt zu einer Überhitzung im Topf. Die Wurzeln, die Faserwurzeln, die feinen, welche Wasser aufnehmen sollten, sind an der Topfwand, die verbrennen förmlich. Das heißt, wir haben eine geringere Wurzelfläche für die Wasseraufnahme zur Verfügung. Er kriegt weniger Wasser und die Pflanze schützt sich. Die sagt, da wirf ich halt ein paar Blätter ab, dass ich wenigstens die anderen, die jungen Triebe erhalte. Dort liegt das Problem. Wie kann ich gegensteuern, damit das nicht passiert? Ganz einfach, irgendein Jutesock oder irgendeine Schattierung um den Topf bringen. Schon ist das Problem behoben, Roman. Mhm. Und für mich ist das immer so der Knackpunkt, wenn ich zu einem Heurigen gehe. Und du gehst rein und die haben den Holzbottich auf die Oleander drinstehen. Da gibt's das Problem gar nicht. Die sind grün bis unten hin. Das ist ja ganz klar. Der Topf ist durch das Holz sehr derartig gut isoliert. Da kann nichts passieren. Also wenn man einen großen Holztopf nimmt, ein Holzfastel oder was, und setzt ihn da rein, habe ich das Problem auch weg. Also das ist einfaches Mitteln, kann dann eine große Wirkung hervorrufen.
0: Wenn es nur immer so einfach wäre. Großartig.
1: Ja. Darum gebe ich einmal Tipps, einfache Tipps, wo man sich wirklich leicht weiterhelfen kann.
0: Das ist super. Dann machen wir gleich weiter in genau der Manier bezüglich Rückschnitt von Stachel- und Johannisbeeren. Wir haben vorher quasi als Hauptspeise Caprese gehabt mit den Paradeisern. Jetzt kümmern wir uns um die Nachspeise, die Stachel- und Johannisbeeren. Wie müssen wir die jetzt zurückschneiden?
1: Ja, jetzt haben wir natürlich Haupterntezeit, ist jetzt im Ablaufen, muss ich sagen, das wird immer weniger. Und da sollte man abgeerntete alte Triebe, was älter als 3-4 Jahre sind, die können rausgeschnitten. Das fördert natürlich wieder die jungen Triebe für nächste Saison. Und schon habe ich eigentlich wirklich eine gute Basis. Wo schneide ich die Triebe ab, diese alten, bis zum Erdboden? Also die werden Boden eben abgeschnitten, wo es die alten, wirklich nicht mehr ertragreichen Triebe waren oder was heuer einen enormen Ertrag gebracht haben. Die kann man ohne weiteres dann wegschneiden. Und schon ist eigentlich dieser Rückschnitt dieses Bärenobstes, Stachel- und Johannisbeere erledigt.
0: Wie schaut das Ganze jetzt bei den Kirschen und Weichseln aus?
1: Also da wird schon etwas, ich sage mal, kompliziert, darf man nicht sagen. Und zwar erfolgt der allgemeine Auslichtungsschnitt jetzt nach der Ernte. Das heißt, gerade bei der Kirsche, bei der Weichsel, wenn so die Triebe in die Krone hineinwachsen, da muss ich dann auslichten. Das heißt, dass wieder Licht, Luft in die Krone kommt. Licht, Luft bedeutet in weiterer Folge für nächste Saison mehr Blüten, mehr Ertrag. Und da kann ich jetzt diesen Auslistungsschnitt ohne weiteres durchführen. Er ist vorbeugend gegen Schädlinge und Krankheiten. Also ich kann jetzt mit diesem Schnitt natürlich einiges bewirken. Und vor allem eines, es bilden sich auch wieder neue Triebe. Also wenn du da ein bisschen das auslichtest, dann kann man ohne weiteres sagen, der Baum erholt sich, es kommen neue Triebe dazu, er wird wieder vital. Und ganz wichtig ist, wenn man den ausschneidet, es sollten diese Äste, was man wegschneidet, nicht stärker sein als ein 2-Euro-Stück im Durchmesser. Also alles, was größere Äste sind, schneiden wir jetzt nicht mehr. Also wir machen das jetzt, schneiden diese kleinen Asteln da raus, dass der ausgelichtet ist, immer einen schrägen Schnitt, dass das Wasser schnell abrinnen kann, dass das nicht zu einer Fäulnis kommt. Und schon habe ich auch diese Arbeiten erledigt und vor allem, für meine Kirschen und Weichsel ist es natürlich ganz toll. Ich habe sie wieder gefördert im Ertrag für kommende Saison. Also du siehst, der Gärtner denkt ja immer schon an den nächsten Ertrag im nächsten Jahr.
0: Naja, so soll es eigentlich das sein. Das ist sehr vorausschauend. Also kramen wir mal alle gemeinsam im Geldbörserl um eine 2-Euro-Münze und dann geht's ab in den Garten.
1: So ist es. Roman, du hast vollkommen recht.
0: Vielen Dank, lieber Franz Gabesam. Sie können Ihre Fragen stellen an unseren Radio Niederösterreich Gärtner unter 0820 990 990. Franz, vielen Dank fürs Erste und einen schönen Samstag.

0: Samstagmorgen. Die Sonne scheint. Wir schauen in die Sterne.
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0: Krebs. Pflegen Sie Ihre Freundschaften. Warten Sie nicht darauf, dass sich jemand meldet. Setzen Sie lieber selbst den ersten Schritt. Löwe. Mars ist eine Energiequelle. Was Sie schon immer erledigen wollten, heute geht es Ihnen leicht von der Hand. Jungfrau. Neue Ideen sollten Sie nicht im Alleingang in die Tat umsetzen. Sprechen Sie mit Ihrem Partner darüber. Waage. Sie haben viele Ideen. Nützen Sie den kraftvollen Mars-Einfluss, um einige Pläne auch tatsächlich in die Tat umzusetzen. Skorpion. Lassen Sie Stress und Hektik hinter sich, genießen Sie das Wochenende. Schütze. Zeigen Sie Geduld und Verständnis. Allzu forsches Verhalten könnte den Wochenendfrieden gefährden. Steinbock. Entspannen Sie sich. Gönnen Sie sich und Ihrer Familie gemütliche Stunden. Wassermann. Überlegen Sie, wie Sie alte Freundschaften wieder aktivieren könnten. Fische. Sie können nur schwer abschalten. Es wäre aber wichtig, dass Sie zur Ruhe kommen. Widder. Ihre Offenheit wird geschätzt. Manchmal sollten Sie aber vielleicht doch etwas diplomatischer vorgehen. Stier. Der Liebesstern strahlt hell. Wer sich nach einer neuen Liebe sehnt, könnte sein Glück finden. Und Zwillinge. Nehmen Sie die Menschen so, wie sie sind. Je geduldiger Sie sind, desto friedlicher wird das Wochenende verlaufen.

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4: Schönen guten Morgen. Die USA und der Iran wollen nach den kriegerischen Auseinandersetzungen diese Woche offenbar doch wieder miteinander reden. Vermittler aus Katar sollen heute im Iran eintreffen und neue Gespräche anstoßen. Die USA wollen allerdings eine Garantie, dass die freie Schifffahrt durch die Meerenge von Hormus gewährleistet ist. Ernst Kernmeier berichtet.
5: Es ist ein Hin und Her, bei dem keine Seite das Gesicht verlieren will. US-Präsident Donald Trump hat verkündet, dass der Iran nach den Angriffen des US-Militärs diese Woche unbedingt verhandeln wolle und förmlich um ein Abkommen bettle. Der Iran hat das heute zurückgewiesen. Verhandlungen im Oman sind eigentlich vorgesehen. Ob sie zustande kommen, ist ungewiss. Das US-Militär hat diese Woche rund 170 Ziele im Iran angegriffen, als Reaktion auf den Beschuss von Tankschiffen in der Meeresstraße von Hormus durch die iranischen Revolutionsgarden. Wie US-Medien berichten, verlangen die USA jetzt eine öffentliche Erklärung des Iran, wonach der Angriff auf die Schiffe ein Fehler gewesen sei und dass künftig die freie Passage durch die Meeresenge garantiert werde.
4: Seit 6 Monaten verhandelt die Regierung darüber, wie eine Reform der Wehrpflicht aussehen könnte. Ein Kompromissmodell liegt jetzt neu vor. 6 Monate Grundwehrdienst, also genauso lange wie jetzt, plus 2 oder 3 Monate Milizübungen. ÖVP und SPÖ könnten mit dem Kompromiss offenbar leben. Bei den Neos ist Clubobmann Yannick Schetti noch verhalten.
6: Es sind viele Modelle am Tisch. Die Verhandlungen laufen. Was ich Ihnen sagen kann, ist die gute Nachricht, sie sind fortgeschritten. Also es tut sich etwas. Und auch da würde ich für ein bisschen mehr Geduld plädieren. Ich weiß, dass die Betroffenen natürlich schnell eine Reform wollen. 6 Monate Verhandlungsprozess für eine wirklich große Reform ist jetzt nicht ewig. Sie wissen, es gibt Themen, die beschäftigen uns.
7: In der geopolitischen Lage hat man allerdings auch nicht die Zeit.
6: Das ist richtig. Deswegen werden wir das auch zügig jetzt zu einem Ende bringen. Aber es gibt derzeit einfach noch nichts Spruchreifes.
4: Sagt Yannick Schetti im Interview mit Viktoria Waldegger. Sommerzeit ist ja immer auch Baustellenzeit, auch heuer wieder. Auf einigen Hauptverkehrsrouten in Niederösterreich wird den ganzen Sommer lang gebaut und saniert. Und da ist dann teilweise auch mit Verzögerungen zu rechnen. Tobias Hollerer.
8: Geduld brauchen Autofahrerinnen und Fahrer auf der A1 zwischen St. Pölten Süd und Völlerndorf. 8 Kilometer Fahrbahn, Brücken und Lärmschutzanlagen werden saniert. Auch weiter westlich zwischen Haag und St. Valentin heißt es in Richtung Salzburg, Geschwindigkeit verringern. Die Betondecke wird dort komplett saniert. 2 Fahrstreifen bleiben immer offen. Auch auf der A21 der Wiener Außenringautobahn wird gearbeitet, und zwar zwischen Brunn und Vösendorf. Auf der A2 der Südautobahn wird zwischen Wöllersdorf und Wiener Neustadt ebenfalls einiges auf Vordermann gebracht. Und auf der A4 der Ostautobahn zwischen dem Knoten Prater und dem Knoten Schwechat werden neben dem Fahrbahnbelag auch Leitschienen und die Beleuchtung erneuert.
4: Wolkenlos ist es momentan hier in St. Pölten, wenn man aus dem Studio schaut, und auch im Rest Niederösterreichs wird das heute ein sonniger Tag, Roman Kreit.
2: So ist es. Es ist sonnig und es wird auch sonnig bleiben. Im Tagesverlauf ziehen zwar ab und zu ein paar Wolken durch, sie verdecken die Sonne aber immer nur ganz kurz. Bei mäßigem bis lebhaften Nordwind steigen die Temperaturen heute auf 25 bis 32 Grad. Warme 24 derzeit schon in Wien und Wiener Neustadt. St. Pölten meldet 21 und Langenlebern, Langenlois und Mistelbach 22. Grad. Morgen Sonntag bleibt es ähnlich warm und auch überwiegend sonnig mit 24 bis 31 Grad. 9.04 Uhr, das ist Radio Niederösterreich mit dem schnellsten Verkehrsservice im Land. Die B11 Mödlinger Straße ist bei Achau nach einem Unfall in der Bahnunterführung gesperrt. Der Verkehr wird über Münchendorf umgeleitet. B14 Klosterneuburger Straße, die Umfahrung Klosterneuburg ist bis 26. Juli wegen Bauarbeiten gesperrt. Ausweichen ist durch Klosterneuburg möglich. Und eine Meldung aus dem Burgenland, S31 Burgenland-Schnellstraße in beiden Richtungen. Sperre wegen Bauarbeiten auf der Umfahrung Oberpullendorf. Der Verkehr wird durch das Stadtgebiet umgeleitet. Eine gute Fahrt in den Samstag.
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2: Einen schönen Start in den Samstag, perfektes Ausflugswetter. Mit dabei für Sie natürlich die größten Hits aller Zeiten. Ein großer der 90er, Mike and the Mechanics, Everybody Gets a Second Chance. Gleich nach Diana Ross, ganz, ganz groß in den 80ern. Why Do Fools Fall in Love? Schönen Samstag.

0: 11 Minuten nach 9, Sie hören Radio Niederösterreich. Über 8000 Fans bei der Generalprobe gestern Abend bei der Starnacht am Wörthersee. Super Wetter, fast ein bisschen zu warm. Moderatorin Barbara Schöneberger ist laut eigenen Angaben ein halbes Kilo leichter.
1: Wir sind sehr zufrieden. Ich glaube, ich habe ein halbes Kilo Flüssigkeit rausgeschwitzt heute Abend. Aber wir können, glaube ich, jetzt sehr glücklich in den Wörthersee springen.
0: Ja, der hat eigentlich noch erfrischende 25 Grad. Die Temperatur passt gut. Die Stars fühlen sich wohl, so auch Andreas Cabrini.
2: Kaiserliche Temperaturen, nicht zu heiß wie die 14 Tage davor in der Hitzewelle. Und habe es total genossen und freue mich natürlich jetzt auch auf ein wunderschönes Starnachtwochenende.
0: Andreas Cabrini, Ina Regen, Melissa Naschenweng, Pizzerra und Jaus, Maite Kelly. So, sie sind alle live dabei bei der Starnacht am Wörthersee. Um 20.15 Uhr in ORF 2. Jetzt für Sie zum Aufstehen der angehende Sommerhit von Pizzerra und Jaus. Brandneu auf Radio Niederösterreich. Clash, kurz Bier.
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0: schönen guten Morgen an den Frühstückstisch und auch ganz, ganz liebe Grüße nach Küb im Bezirk Neunkirchen. Dort findet dieses Wochenende das Feuerwehrjugendlager statt. Da sind Handyspiele die Nebensache, weil die Wettbewerbe im Vordergrund stehen. Eine riesige Zeltstadt, die noch bis morgen früh steht. Robert Salzer hat sich für Radio Niederösterreich unter die Jugendlichen gemischt.
1: Zelt an Zelt reiht sich auf dem abgeernteten Acker. 6700 Kinder und Jugendliche wollen untergebracht sein und verköstigt. Die Küche bringt stündlich 1400 Mittagessen an das Mädchen oder den Burschen, erklärt Lagerleiter Franz Holzinger.
2: Natürlich arbeiten wir schon 2 Jahre lang dran, auch mit den örtlichen Feuerwehren, dass wir das Ganze organisieren, dass wir für die ganzen Jugendlichen und Betreuer, was da kommen, das sind um die 6750 Personen, was da sind, dass wir sowas zusammenstellen.
1: Den Jugendlichen gefällt es.
3: Das ist wie Campen, halt nur, dass man mit 6000 Kindern ist und so. Und du findest immer neue Freunde, das ist schön.
4: Man lernt viele Menschen kennen. Es ist einfach, das Freizeitprogramm ist auch super, finde ich. Und es ist einfach alles super.
1: Auffällig ist, dass die Feuerwehrjugend so etwas wie Family Business ist.
5: Von Papas Seite ist die ganze Familie bei der Feuerwehr und meine Schwester halt auch. Und dann bin ich halt immer mitgefahren, schnuppern und dann, wie ich 10 war, bin ich eigentlich gleich dazu gegangen.
6: Mein Papa und mein Bruder sind bei der Feuerwehr.
1: Und daher bist auch du dabei?
6: Ja. Ja, ich bin hauptsächlich bei der Feuerwehr wegen meiner Schwester, weil die hat mich inspiriert.
1: Veranstaltungen wie diese bringen allen etwas, den Feuerwehren und den Jugendlichen, sagt Landeskommandant Dietmar Pfarrer-Fellner.
7: Wenn man einmal die Begeisterung schon als Jugendlicher bekommt, der hält ein Leben lang an. Und das gelingt uns, glaube ich, ganz gut nach wie vor, auch wenn schon sehr viele nur mehr hinter Computerspielen sich befinden. Aber ich glaube, diese, ich sage es einmal, computergesteuerten Soziopathen wieder ins praktische Leben zu führen, ist unsere Aufgabe. Und wie man sieht, wird es auch sehr gut angenommen.
1: Gemeinschaft bei Wettbewerben und in der freien Natur unter dem Zeltdach, das schweißt auch für künftige Aufgaben zusammen.

0: Schönen guten Morgen. In wenigen Sekunden ist es 9:30. 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Niederösterreich, B11 Mödlinger Straße, die ist bei Achau wieder frei. Die Unfallstelle ist geräumt. Burgenland, S31 Burgenland-Schnellstraße in beiden Richtungen. Eine Sperre wegen Bauarbeiten auf der Umfahrung Oberpullendorf. Der Verkehr wird durchs Stadtgebiet umgeleitet. Und es wird geblitzt im 14. Bezirk in Hadersdorf auf der Hauptstraße. Zu Niederösterreich kompakt mit Niklas Wager.
1: Im Süden Spaniens werden nach den schweren Waldbränden noch immer 23 Menschen vermisst. Nach Behördenangaben wird derzeit Haus für Haus durchsucht. Bisher wurden 12 Tote geborgen. Hitze und starker Wind erschweren die Löscharbeiten. 500 Feuerwehrleute sind weiter im Einsatz. Die hohen Temperaturen derzeit können besonders bei Wanderungen zur Herausforderung werden. Die Bergrettung rät daher, Wanderungen nicht in der Mittagshitze zu machen, kürzere Touren zu planen und ausreichend zu trinken. Ansonsten könnte es zu Schwindel, Kreislaufproblemen und starker Erschöpfung kommen. Und Experten erwarten für heuer ein schwaches Gelsenjahr, denn die Bestände der gemeinen Hausgelse, die 90% des Gelsenaufkommens in Österreich ausmacht, geht seit wenigen Jahren stark zurück. Der Grund, die Gelsenart kommt nicht gut mit dem Klimawandel zurecht.
0: Zum Radio Niederösterreich Wochenendwetter. Es wird ein sommerlicher und sonniger Samstag, soweit das Auge reicht, blauer Himmel. Ein paar Wolken mischen sich im Laufe des Tages dazu, längere Schattenphasen sind aber nicht zu erwarten. Der Nordwind, der weht mäßig bis lebhaft. Die Höchstwerte, die liegen heute zwischen 25 und 32 Grad. Derzeit Spitzenreiter Berndorf mit knappen 26. Morgen Sonntag wird es auch wieder überwiegend sonnig und ähnlich warm mit 24 bis 31 Grad.
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0: Schönes Aufstehen, schönes Frühstück oder einen schönen Weg zu Ihrem Ausflug. Mit Genesis Invisible Touch. Schön, dass Sie mit dabei sind.

0: Sie hören Radio Niederösterreich am Samstagmorgen. Es wird ein heißer Samstag. Viele kühlen sich dann mit einem Sprung in den See ab. Anbieten wird sich da zum Beispiel der Herrensee im Waldviertel. Der hat angenehme 21 Grad. Die Ips oder der Ratzersdorfer See erfrischende 20 Grad. Viele nehmen aber auch ganz einfach ihr Lieblingsgetränk.
1: Ja, am liebsten eisgekühlte Getränke.
2: Ein kaltes Wasser ist am besten.
1: Eistee.
3: Ein kalten Radler.
4: Ich trinke am liebsten Leitungswasser. Hin und wieder am Abend einmal einen Spritzer, wenn man zum Heirigen geht, aber sonst ganzen Tag nur Wasser.
0: Na dann Prost, aber Sie wissen eh, eigentlich ist es der lauwarme Tee, der uns bei dieser Hitze abkühlt, aber das ist eine andere Geschichte. Wir starten jetzt in den Samstag mit Harpo, Movie Star. Das sind die größten Hits aller Zeiten hier auf Radio Niederösterreich.

9.46 Uhr. Wir werfen einen Blick auf die Straßen. Radio Niederösterreich hier mit dem schnellsten Verkehrsservice im Land. Die B11, die Mödlinger Straße, ist bei Achau wieder frei. Die Unfallstelle ist geräumt. B14, Klosterneuburger Straße. Die Umfahrung Klosterneuburg ist wegen Bauarbeiten gesperrt. Ausweichen können Sie durch Klosterneuburg. Burgenland, S31 Burgenland Schnellstraße. Eine Sperre in beiden Richtungen für Bauarbeiten auf der Umfahrung Oberpullendorf. Der Verkehr wird durch das Stadtgebiet umgeleitet. Und es wird geblitzt im 14. Bezirk in Hadersdorf auf der Hauptstraße. Eine gute und vor allem sichere Fahrt in den Samstag.

Das ist der Samstagmorgen auf Radio Niederösterreich. 10 Minuten vor 10. Gleich nach 10 begleitet sie dann Ursula Pucher in der Freizeitshow in Richtung Samstagvormittag. Natürlich mit dabei die größten Hits aller Zeiten. Und nach 11 geht's kulinarisch in der Reise durch die Bundesländer nach Wien. Da gibt's ein Bäuscherl. Mein Name ist Roman Kreit. Ich wünsche Ihnen jetzt noch einen schönen Samstag mit Take That Back for Good. Schön, dass Sie mit dabei sind.

0: Einen entspannten Samstag. Das Wichtigste aus Niederösterreich, Österreich und der Welt mit Niklas Wager. Es ist 10 Uhr.
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2: Der NEOS-Abgeordnete Veit Dengler ist im Anschluss an die gestrige Nationalratssitzung aus dem Parlamentsklub und dann auch aus der Partei ausgeschlossen worden. Dengler war für seine inhaltliche Abweichungen von der Parteilinie bekannt. Dabei hat er zuletzt etwa gegen das Budget der Regierung gestimmt. Bei NEOS wird aber versichert, dass der Rauswurf des Parteimitgründers damit nichts zu tun habe. Anlass sei ein Vertrauensbruch gewesen. Stefan Kappacher.
3: Dem Vernehmen nach hat Veit Dengler eine vertrauliche Clubsitzung mit seinem Handy aufgezeichnet und das ist bei den NEOS als endgültiger Vertrauensbruch gewertet worden. Dengler hat sich schon öfter mit Alleingängen im Club unbeliebt gemacht, zuletzt gestern, als er unabgesprochen einen Antrag auf getrennte Abstimmung eingebracht und dann, anders als die Partei, das Budget des Bundeskanzleramts abgelehnt hat, weil er die Parteienförderung stärker kürzen möchte. Dengler wurde dafür von der Clubführung verwarnt. Die NEOS betonen aber, dass diese inhaltliche Abweichung im Sinne des freien Mandats in Ordnung sei. Nur wie Dengler vorgegangen sei, das könne man nicht hinnehmen. Man prüfe auch weitere rechtliche Schritte, was den Verstoß gegen die Vertraulichkeit der Sitzung betrifft. Veit Dengler war für eine Stellungnahme bisher nicht erreichbar.
2: Nach der Vergewaltigung und Ermordung eines 11-jährigen Mädchens im Osten Indiens hat die Polizei nach gewaltsamen Protesten Dutzende Menschen festgenommen. Bisher seien 35 Personen wegen Gewalt und Vandalismus verhaftet worden. Es sind etwa Fahrzeuge in Brand gesetzt und Straßen blockiert worden. Zudem ist ein hartes Vorgehen gegen die Täter angekündigt worden. Die japanische Raumfahrtbehörde hat erstmals eine wiederverwendbare Rakete erfolgreich getestet. Der Prototyp sei problemlos gestartet und gelandet. Der Flug dauerte etwa 40 Sekunden. Die Rakete stieg dabei auf eine Höhe von rund 10 Metern. Die Entwicklung wiederverwendbarer Raketen soll die Kosten in der Raumfahrt deutlich senken. Zum Sport: Das Männerfinale beim Tennisturnier in Wimbledon lautet Jannik Sinner gegen Alexander Zverev. Wolfgang Eichinger, beide feiern im Semifinale einen souveränen Dreisatzsieg.
4: Jannik Sinner ist in Wimbledon ja auch Titelverteidiger und der Südtiroler hat im Semifinale Novak Djokovic keine Chance gelassen. 3x6:4 bringen die Finalteilnahme und da wartet Alexander Zverev. Zverev lässt im Semifinale gegen den Sensationsmann Arthur Ferry. Der Brite hat ja mit einer Wildcard das Semifinale erreicht, nie Zweifel aufkommen, wer der Bessere ist. 7-6, 6-2 und 6-4 ist auch eine klare Ansage des Deutschen Richtung Finale.
5: I have to trust myself and I have to believe that I can win and that's what I'm gonna do.
4: Alexander Zverev hat am Sonntag die Chance, erstmals das Turnier in Wimbledon zu gewinnen und nach dem Sieg in Paris vor einem Monat kann es der zweite Grand-Slam-Titel werden. Jannik Sinner peilt seinen 5. Sieg bei einem Grand-Slam-Turnier an.
2: Hauptdarstellerin heute beim Wetter, das ist die Sonne. 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
0: Und das wirklich im ganzen Land. Kaum ein Wolkerl heute am Himmel. Falls ganz vereinzelt Wolken auftauchen, bleiben die wirklich harmlos. Im Großen und Ganzen ist es strahlend sonnig und damit wird es auch richtig heiß. Bis zu 32 Grad gehen sich heute aus. 26 haben wir jetzt in Wien, 25 in Horn, 24 in St. Pölten, in Melk und in Bruck an der Leiter und 23 Grad in Stockerau. Auch morgen wieder sehr sonnig, teilweise aber auch sehr windig und das bei bis zu 31 Grad. 10:04, Radio Niederösterreich mit dem schnellsten Verkehrsservice im Land. A1 Westautobahn Richtung Wien zwischen St. Valentin und Haag ist nach einem Unfall im Baustellenbereich nur eine Fahrspur frei. S6 Semmering-Schnellstraße in Richtung Bruck. Bei Neunkirchen brauchen Sie derzeit 10 Minuten länger, auch da vor einer Baustelle. In Wien, Tangente Richtung Graz zwischen der Gürtelauffahrt und dem Absbergtunnel. Da ist nach einem Unfall die mittlere Fahrspur blockiert. Auch da gibt es bereits Stau und zwar zurück bis zum Knotenprater. Und Burgenland S31 Burgenland-Schnellstraße in beiden Richtungen. Die ist gesperrt für Bauarbeiten auf der Umfahrung Oberpullendorf. Da werden Sie durch das Stadtgebiet umgeleitet. Eine gute Fahrt!
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0: Schönen Samstagvormittag. Jetzt klingt es vielleicht noch so. Na, Garten wieder ein bisschen auf Vordermann bringen, Rasenmähen. Dann mehr so abkühlen. Die ganze Zeit mit dabei, die größten Hits aller Zeiten. Die liefern wir.

0: Vormittag. Und es ist viel los am Wochenende. Jetzt im Juli heißt es unter anderem wieder Kabarett und Musik im Stadtpark in Waidhofen an der Theier. David Pearson.
1: Da ist einiges los. Roland Thüringer wird auf der Bühne stehen, Chris Steger und heute um 20 Uhr die Volkshilfe. Die bringt poppige Nummern im Dialekt und im Quetschen- und Synthesizer-Sound. Seit gestern feiert Pyrafeld im Bezirk Scheibs beim Zeltfest. Heute Abend um 20 Uhr Party mit Musik von den Krochledernen. Am Morgen um 9.30 Uhr Zeltmesse und dann Frühshoppen mit den Alpenjetis. Big Mountain Beats Party heute ab 20 Uhr in Ispertal am Fuße des Peilsteins bei Familie Kummer. Am Bellevue-Platz im Kurpark über den Dächern von Baden finden diesen Sommer wieder Open-Air-Konzerte statt. Heute gibt es um 21 Uhr Klassisches am Klavier. Nächste Woche Freitag dann Pop, Blues und Softrock mit der Band Vintage Heart. Weitere Veranstaltungshinweise finden Sie auf noe.orf.at unter den Tipps.
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3: Gute Fahrt durch diesen Samstagvormittag. Radio Niederösterreich da mit dem schnellsten Verkehrsservice. 10.30 Uhr ist es. Wir schauen auf die Straßen und da gibt es kurzen Stau auf der A1 der Westautobahn Richtung Wien. Zwischen St. Valentin und Haag nach einem Unfall im Baustellenbereich ist da nur eine Fahrspur frei. S6 Semmering-Schnellstraße in Richtung Bruck bei Neunkirchen. Da brauchen Sie 10 Minuten länger auch vor einer Baustelle. In Wien auf der Tangente Richtung Graz sind zwischen der Gürtelauffahrt und dem Absbergtunnel nach einem Unfall die beiden mittleren Fahrspuren gesperrt. Da staut es zurück bis zur Praterbrücke und Sie brauchen eine Viertelstunde länger als sonst. Und S31 Burgenland-Schnellstraße in beiden Richtungen gesperrt für Bauarbeiten auf der Umfahrung Oberpullendorf. Da werden Sie durch das Stadtgebiet umgeleitet. Wir schauen weiter zum Wetter. Das schaut schon richtig gut aus. Viel Sonnenschein, 26 Grad in Krems, 27 in Wolkersdorf. Also da können wir schon langsam die Wassermelone fürs Freibad heute aufschneiden. Es bleibt nämlich den ganzen Tag über strahlend sonnig. Kaum Wolken heute mit dabei. Und es wird heiß, bis zu 32 Grad gehen sich aus. Schönes Wochenende mit den größten Hits aller Zeiten. Und die kommen natürlich aus Österreich. Georg Danzer, wann werden wir uns wiedersehen? Schönen Samstag.

0: Wunder. Schönes Wochenende mit Radio Niederösterreich. Zwei Halbfinalisten, so heißt das, haben wir bei der Fußball-WM schon. Frankreich und Spanien. Wobei ganz arg madewiesen war das bei Spanien nicht. Das war mehr so ein Last-Minute-Sieg der Spanier. Daniel Kulowitz mit einem Helden.
1: Er ist der Mann der Stunde in Spanien. Mikel Merino, kein typischer Fußballstar mit Allüren, keiner, der mit teuren Autos protzt. Sein Vater ist Fußballer gewesen, seine Mutter Basketballerin und mit Ehefrau Lola hat er seit 2 Monaten Söhnchen Marco am Arm.
2: No lo sé, por suerte hay YouTube y hay Internet.
1: Zum Glück gibt es YouTube und das Internet, so kann ich meinem Sohn später mal zeigen, was ich bei dieser WM geleistet habe.
2: La verdad que muy, muy contento.
1: Sagt Merino stolz, zum zweiten Mal in Folge erzielt er den entscheidenden Treffer für die Spanier. Und fürs Weiterkommen. Beim Siegtor gegen Portugal war meine Familie nicht im Stadion. Da dachte ich mir, hey, das muss ich nochmal machen und es ihnen gegen Belgien erneut live zeigen. Meine Familie gibt mir Kraft, um solche Momente meinem Land zu schenken. Sagt Mikel Merino, Mittelfeldstar von Arsenal London. Er profitiert allerdings auch von einem Patzer des belgischen Ersatztorhüters. Seine Lammens ist zur tragischen Figur mutiert. Er ist in der Schluss Phase abrupt für Belgiens verletzten Star-Goalie Courtois eingesprungen und lässt dann die Kugel kurz vor Schluss fallen. Ein gefundenes Fressen für die Spanier und ein tränenreiches Tormann-Drama. Das ist natürlich ein mieses Gefühl. Er ist ein guter Torhüter und er wird stärker aus diesem Moment herauskommen.
3: He's a great goalkeeper and he will only get stronger from this. It's not a problem.
1: Sagt Belgiens Star-Torhüter Courtois, der seinen Ersatz-Goalie danach umarmen und trösten musste. Freudentränen hingegen bei den Spaniern, doch jetzt kommt die ganz große Hürde dieser WM. Im Halbfinale geht es gegen die Supermacht Frankreich. Treffpunkt Dienstag, 21 Uhr in Dallas.
0: Treffpunkt gibt es aber auch heute zum Fußballschauen. Beiden Viertelfinalspiele Norwegen gegen England und Argentinien-Schweiz. Das wird eine lange Fußballnacht.

Hängematte und am Baum ein Buch und die Young Rascals. So klingt ein Wochenende mit Radio Niederösterreich. Hören wir uns gleich an.

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2: Einen schönen Samstagvormittag. Das Wichtigste aus Niederösterreich, Österreich und der Welt mit Niklas Wager. Es ist 11 Uhr.
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4: Nach einem stundenlangen Nervenkrieg ist das Geiseldrama in einem Supermarkt in Berlin beendet. Die Polizei konnte den Geiselnehmer am Vormittag überwältigen. Die Frau, die er die ganze Nacht in seiner Gewalt hatte, wurde befreit. Mehr von Ernst Kernmeier.
5: Die Geiselnahme in Berlin ist unblutig zu Ende gegangen. Spezialeinheiten der Polizei haben kurz vor 9:30 den Geiselnehmer mit einem Taser überwältigt, sagt Polizeisprecher Florian Natt.
6: Wir haben die ganze Nacht mit dem Tatverdächtigen verhandelt, gesprochen mit ihm und mussten jetzt hier gerade den Zugriff auslösen. Wir haben ihn festgenommen und wir haben die Frau, die hier festgehalten worden ist, glücklicherweise befreien können.
5: Bei Geschäftsschluss gegen 10 Uhr abends hatte sich der Mann gestern geweigert, den Supermarkt zu verlassen und eine Angestellte bedroht. Laut Augenzeugen war er mit einem Messer bewaffnet. Bei den Gesprächen mit der Polizei soll er mehrere Forderungen gestellt haben, welche ist nicht bekannt. Auch über seine Identität hat die Polizei bisher nichts gesagt.
4: In China und Taiwan sind in Vorbereitung auf einen Taifun hunderttausende Menschen evakuiert worden. Zudem wurden heute mehr als 1.100 Inlands- und Auslandsflüge in Taiwan gestrichen und der Fährverkehr eingestellt. Ausläufer des Taifuns waren bereits auf den Philippinen zu spüren. Dort gibt es 17 Tote und 9 Vermisste. Die Mitgliederzahlen der Freiwilligen Feuerwehren in Niederösterreich steigen wieder. Vor rund 10 Jahren hat es da im Zulauf eine Delle gegeben. Was auch auffällig ist, ein Drittel der jungen Feuerwehrleute sind Mädchen, Tendenz steigend. Extreme Hitze wird gerade auch am Berg zur Herausforderung, denn die Kombination aus hohen Temperaturen und Höhe kann den Körper stark belasten. Anke Mandl.
7: Schwindel, Kreislaufprobleme oder auch starke Erschöpfung können bei der aktuellen Hitze bei Wanderungen und Klettertouren in höheren Lagen häufig auftreten. Viele weichen zur Abkühlung auf den Berg aus. Der Eindruck, dass es dort automatisch kühler ist, trügt aber oft. Die Bedingungen können dort sogar gefährlicher sein als im Tal, sagt Markus Wallner, Kardiologe an der MedUni Graz.
8: Das Sauerstoffangebot ist in der Höhe weniger und das ist Stress für den Körper und der Körper reagiert damit, dass er den Puls erhöht, dass er die Schlagkraft vom Herzen erhöht und das führt zu einem vermehrten Sauerstoffbedarf und Verbrauch, aber diesen Sauerstoff hat man eben in der Höhe nicht.
7: Bei Hitze kommt noch stärkeres Schwitzen dazu, wodurch der Körper schneller Flüssigkeit verliert. Auch die Bergrettung Steiermark rät deshalb, ausreichend zu trinken, Touren kürzer zu planen, früh zu starten und die Mittagshitze zu meiden.
4: Schon mehr als eine Woche vor dem Endspiel der Fußball-WM können Fans im Shop des Weltverbandes FIFA kleine Teile des Finalrasens erwerben. Für umgerechnet jeweils rund 390 Euro bietet die FIFA die Rasenstücke an. Verschickt werden sie nach derzeitigem Stand aber nur in die USA, nach Großbritannien und Europa. Die Rasenteile seien dauerhaft konserviert, heißt es. Die Temperaturen steigen jetzt schon ordentlich an. Ursi Bucher, du hast jetzt die genauen Wetteraussichten für uns.
9: Knappe 28 Grad haben wir jetzt schon in Langenlebern bei Thulen und auch in Wien, 27 in Hohenau an der Mach und in Wiener Neustadt, 26 in Wieselburg und in Gensandorf, 25 in St. Pölten, wer es gern noch ein bisschen erfrischender zumindest hat. In Zwettl sind es noch 23 Grad. Bis zu 32 Grad gehen sich heute aus und ansonsten tut sich nicht recht viel. Es bleibt strahlend sonnig. Morgen auch wieder sehr sonnig, stellenweise aber auch sehr windig und es wird wieder heiß bei bis zu 31 Grad. 3:53, Radio Niederösterreich, da mit dem schnellsten Verkehrsservice im Land. A1 West, Autobahn Richtung Wien. Da haben wir gute Nachrichten für Sie. Zwischen St. Valentin und Haag ist die Unfallstelle geräumt. Da gibt es keine Verzögerungen mehr. S6 Semmering Schnellstraße in Richtung Bruck bei Neunkirchen. Da brauchen Sie 10 Minuten länger vor einer Baustelle. Und Tangente in Wien Richtung Graz. Zwischen der Gürtelauffahrt und dem Absbergtunnel ist die Unfallstelle geräumt. Da reicht der Stau noch bis zum Stadtlauer Tunnel zurück. Eine gute Fahrt.
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9: Jetzt riechen wir schon langsam ein bisschen rüber vom Nachbarn. Heizt schon langsam den Grill an, damit dann die Glut zu Mittag passt. Wir heizen auch gleich den Herd an mit Andrea Karrer. Ein Klassiker steht am Menüplan, ein Wiener Klassiker.
11: Wir sollten auch einmal sagen, dass das Jahr nicht vergisst, wie leibend du bist.
9: Ja, genauso leibend wie Edmund. Beuschel kochen wir gleich. Und Edmund mit Leibend gibt's auch gleich nach Tom Petty. Die größten Hits aller Zeiten hier bei uns auf Radio Niederösterreich.

0: schönes Wochenende.
1: Mit Radio Niederösterreich und herzlich willkommen, liebe Andrea Karrer.
2: Einen wunderschönen Samstag wünsche ich allen.
1: Andrea, wir beginnen unsere kulinarische Österreich-Reise heute in Wien. Es gibt ein Bäuscherl, das ist so eine Art Ragout von Innereien. War das eigentlich mal so eine Art Vorspeise?
2: Man kann sagen, es war ein Gabelfrühstück. Mhm. Denn man muss sich vorstellen, der Altwiener Bürger hat es nicht gern gehabt, sich den Appetit mit einer Vorspeise unmittelbar vor dem Hauptgericht zu verjagen, kann man so schön sagen. Und das ist natürlich ideal gewesen. Und so ein Gabelfrühstück hat man sich früher, ich kann mich erinnern, mein Vater hat es noch gemacht, größte Nierndln oder Hirn mit Ei, ein Bruckfleisch oder eben ein Bäuscherl. Und aufgrund dessen, das Bäuschel war ja auch eigentlich, die Zutaten waren ja nicht so luxuriös. Deswegen war es ja eigentlich auf herrschaftlichen Tafeln nett zu finden. Mhm. Erst als Salonbäuschel und mit Obst verfeinert und mit Gulaschsaft gekrönt, fand es dann im 19. Jahrhundert den Weg auf wirklich bürgerliche und feine Tafeln.
1: Es ist aber ein Gericht, das eigentlich viel Arbeit macht.
2: Ja, es ist viel Arbeit und ich habe das in unserem Wirtshaus, wie wir gehabt haben, war ich für das Bäuschel auch immer zuständig. Es ist viel Arbeit, es ist das Kochen, die erste Arbeit ist einmal die Lunge zu putzen, ja, von den ganzen Röhren und das Ganze. Viele Leute sagen, na, das will ich nicht essen, das mit diesen Röhrln und so. Aber es ist ein köstliches Ragoutgericht und es ist wirklich wienerisch. Denn es zählt ausnahmsweise nicht zu jenen Wiener Gerichten, die wie so viele Küche aus den Küchen der Kronländer importiert wurden. Man kennt das Bäuschel außerhalb Österreichs kaum.
1: Ja, das ist wirklich was Besonderes Österreichisches und vor allem gehört es wirklich gut gewürzt. Was kommt denn da alles rein, Andrea?
2: Lorbeerblatt, Pfeffer, Thymian, Gurken, Kapern, Sardellen, Knoblauch. Natürlich wichtig, ein bisschen Zitrone, Majoran. Zum Schluss Petersilie. Und ein bisschen Zucker kommt ja immer ins Bäuschel. Das ist ja diese wunderbare Harmonie. Es soll ja ein bisschen Säure haben, aber nicht sauer schmecken. Da erkennt man wirklich ein Gasthaus oder eine Kochköchin am Bäuschel.
1: Ja. Wir werden es gleich kochen. Jetzt ist Andrea Karrer mal für Sie erreichbar. 0820 990 990. Schönen Samstag.

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1: Gemeinsam fahren wir durch den Samstag, 11.30 Uhr, kurz nach halb 12. Radio Niederösterreich da mit dem schnellsten Verkehrsservice. S6 Semmering-Schnellstraße Richtung Bruck bei Neunkirchen, da dauert es 10 Minuten länger vor einer Baustelle. Und in Wien brauchen Sie jeweils 10 Minuten länger auf der Tangente Richtung Graz, zwischen Hirschstetten und dem Knoten Kaisermühlen und zwischen der Gürtelauffahrt und dem Knoten Inzersdorf. Viel Sonnenschein heute bei uns im Land, kaum ein Wolkerl am Himmel und die paar, die vielleicht kommen könnten im Laufe des Tages, die bleiben völlig harmlos. Die Temperaturen steigen auf bis zu 32 Grad. Schönes Wochenende mit den größten Hits aller Zeiten. Die sind richtig gut. Bob Marley ist es. Could You Be Loved?

0: Schönen Samstagvormittag. Wir kochen heute eine Alt-Wiener Spezialität. Das Bäuschl, nicht mehr auf vielen Speisekarten in Wirtshäusern zu finden, ist auch viel Arbeit, wie wir schon gehört haben. Daher auch gleich die Frage an Andrea Karrer. Wenn ich das zu Hause mache, wenn ich mir die Arbeit antue, kann ich dann gleich mehr kochen und das Ganze einfrieren? Hältst du das aus?
1: Ist kein Problem und ich sage es ganz ehrlich, ich mache immer eine Riesenmenge und friere es dann portionsweise ein. Und wenn man jetzt das Bäuschl einmal gekocht hat, alles ist schön gepresst, die Bäuschlsuppe ist abgeseiht und jetzt wird Essiggurken, Kapern, Sardellen, Zwiebel, Petersilie, Knoblauch, Zitronenschale, alles fein gehackt, mit Majoran vermengt und Fett in Mehl unter ständigen Rühren schön hell rösten. Dieses Bäuschlkräutel, was wir jetzt dazu bereit haben, dazugeben, kurz mitrösten und mit einem kräftigen Schuss Wein ablöschen und sofort mit der abgeseihten Bäuschlsuppe aufgießen und schön glatt rühren mit dem Schneebesen, 20 Minuten verkochen lassen, immer wieder umrühren. Das mitgekochte Wurzelgemüse wird grob geschnitten und kurz in der Sauce mitgekocht. Die Sauce wird püriert. Jetzt kommt das fein geschnittene Bäuschl, also Herz, Lunge, Kalbszunge, dazu und mit Senf, Zitronensaft, Salz und Essig pikant abgeschmeckt, aufkochen lassen. Vor dem Servieren geben wir noch ein bisschen Petersilie dazu. Und was servieren wir dazu? Serviettenknödel, Grießknödel, ganz klassisch ein gekochter Grießstrudel.
0: Das kann man mit mehreren Innereien machen, oder?
1: Und das Ganze kann man natürlich mit Lamminnereien machen. Man kann natürlich auch ein Schweinsbäuschl machen. Das Elegante ist natürlich schon das Kalbsbäuschl, aber auch ein Rehbäuschl ist sehr gut.
0: Alles ist möglich beim Bäuschl. Vielen Dank, liebe Andrea Karrer. Das Rezept auf noe.orf.at.

gern getragen in diesen Tagen. Orangene Farbe auf den Fingern, ja, vom Einkochen von der Marillenmarmelade. Viel Spaß dabei, wir liefern den Soundtrack dazu. Bonnie M. jetzt, Daddy Cool. She's crazy like food.

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4: Es ist 12 Uhr. Sie hören die Glocken der Pfarrkirche von Krispel im Salzburger Tennengarten.

0: Der kleine Ort Krispel liegt auf einem Höhenrücken oberhalb des Salzachtals im Salzburger Tennengau. Urkundlich erwähnt wurde der Ort erstmals im 13. Jahrhundert. Von einer Kirche in Krispel berichtet erstmals ein Dokument aus dem Jahr 1568. Die heutige Kirche von Krispel wurde im 17. Jahrhundert erbaut und 1759 erweitert. Sie ist ein schlichtes Gebäude mit einem Satteldach. Der Kirchturm mit dem barocken Zwiebelhelm ist mit Holzschindeln verkleidet. Der Marmorhochaltar der Kirche wurde im Jahr 1884 nach Plänen von Paul Lange gebaut. Die beiden Kirchenpatrone stehen als Aufsatzfiguren ganz oben auf dem Altar. Es sind die Apostel Petrus und Paulus.
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2: Die ÖVP pocht auf ein höheres Pensionsantrittsalter für Akademiker. Zwei große Radsportveranstaltungen sorgen morgen im Bezirk Krems für Verkehrsbehinderungen. Das Wetter ist sonnig und sehr warm. Im Journalstudio begrüßt sie Petra Ottitsch. Die ÖVP hat kürzlich mit einem Vorstoß zu einer Pensionsreform aufhorchen lassen. Sie will Akademikerinnen und Akademiker länger arbeiten lassen, also eine Gruppe, die oft erst später ins Berufsleben einsteigt. In der Dreierkoalition würden die Neos eine solche Reform des Pensionssystems unterstützen. Die SPÖ hingegen steht auf der Bremse. Helma Poschner berichtet.
3: Wer früh zu arbeiten beginnt, soll früher gehen. Wer später anfängt, länger arbeiten, über 65 hinaus. Neos-Sozialsprecher Gasser begrüßt die Diskussion.
4: Das heißt auch, dass bestimmte Gruppen, die noch nicht so lange einbezahlt haben, länger einzahlen müssen und damit für diese das Pensionsantrittsalter steigen muss.
3: Für Akademiker etwa, deren Ausbildung oft länger dauert. In Spanien gibt es ein solches Modell, dass Späteinsteiger länger arbeiten müssen. 38 Versicherungsjahre sind dort notwendig. Wer also mit 28 in den Beruf einsteigt, muss bis 66 im Job bleiben. Die SPÖ hält nichts davon. Sozialsprecher Josef Muchic.
5: Es ist mir wichtig, dass wir jetzt nicht die Gesellschaft spalten zwischen Akademiker und Nicht-Akademiker.
3: Die SPÖ sieht auch keinen Druck, rasche Reformen durchzuführen.
2: Die Neos haben ihren Mitbegründer und Nationalratsabgeordneten Veit Dengler aus dem Parlamentsclub und aus der Partei ausgeschlossen. Als Begründung nennen sie Verstöße gegen die Clubstatuten. Dengler selbst spricht von einer zunehmend autoritären Führung der Neos.
6: Sie sagen, die Partei wird autokratisch geführt, habe ich in Ihrer Stellungnahme gelesen. Was meinen Sie denn konkret damit?
7: Ja, sie wird halt sehr von oben herab geführt. Es wird oben bestimmt, wer was zu welchem Thema sagt. Alle anderen sollen nichts dazu sagen. Aber es zieht sich durch die ganze Kultur der Partei. Ich gebe Ihnen ein kleines Beispiel. Gestern nach dem Ausschluss haben Sie wenige Minuten später schon meinen Outlook abgeknipst. Und es ging dann raus eine Rundmeldung an alle Ortsparteien, dass sie alle Instagram-Reels mit mir löschen sollen aus der Vergangenheit. Ja, also ich frage mich wirklich, was die Bedeutung ist davon, dass ich jetzt in Neo St. Stephan im Rosenthal nicht mehr in einem Reel vorkomme. Das ist, glaube ich, ein Symptom für den Zustand dieser Partei.
6: Und diese zunehmend autoritäre Führung geht von Beate Meinl-Reisinger aus?
7: Ja.
2: Sagt Veit Dengler im Gespräch mit Christine Tönicke-Frenkenberger. In der vergangenen Woche hat die Regierung die Ergebnisse der Reformpartnerschaft vorgestellt. Fachleute vermissen die großen Reformen, gerade bei der Vereinfachung der Zuständigkeiten zwischen Bund und Ländern ist kaum etwas passiert. Neos-Klubobmann Yannick Schetti spricht dennoch von einem großen Wurf.
8: In der Bildung ist, glaube ich, so viel gelungen wie in keinem anderen Bereich, dass wir bei der Elementarpädagogik endlich einen einheitlichen Qualitätsrahmen bekommen, dass in Tirol das Gleiche gilt wie in Wien und im Burgenland, dass die Betreuung und die Ausbildung unserer Kleinsten endlich qualitativ hochwertig passiert. Das ist ein Durchbruch, das ist ein Meilenstein. Ja, es gibt Bereiche, wenn es nach uns gehen würde, würde mehr gehen. Aber Sie wissen, die Landeshauptleute sind, durchaus selbstbewusst. Und ich sage mal so, an uns ist es nicht gescheitert.
2: Sagt Neos-Klubobmann Yannick Schetti in der Ö1-Radioreihe im Journal zu Gast. Damit ins Ausland, in einem Supermarkt im Süden Berlins, hat ein Mann in der Nacht auf heute mehrere Stunden lang eine Rewe-Mitarbeiterin als Geisel gehalten. Jetzt konnte die Polizei den Täter überwältigen. Die Frau stehe unter Schock und werde von Rettungskräften behandelt. Gestern um 22 Uhr hatte der Mann die Mitarbeiterin als Geisel genommen. Die Hintergründe sind weiterhin unklar. Im Bezirk Krems werden morgen gleich zwei große Radsportveranstaltungen ausgetragen. Die Österreich-Rundfahrt Tour of Austria wird in Langenlois gestartet. In Mautern wird der Wachau-Radmarathon mit 3000 Aktiven gestartet. Klaus Fischer, das hat auch Auswirkungen auf den Straßenverkehr.
9: Die Strecke führt ab 9 Uhr von Mautern über das Waldviertel und dann über die Wachau zurück nach Mautern. Organisator Hans Holzer betont, dass vor allem die erste Stunde des Rennens auf der B3 zu Behinderungen führen wird.
10: Es kommen auf einen 3000 Radfahrer zu, da sieht man wirklich 15 Minuten nur Radfahrer und kann nicht vorbeifahren. Also jeder, der es irgendwie einteilen kann, sollte von 9 bis 10 Uhr die Wachau auf Dürnsteiner Seite meiden.
9: Der Start- und Zielbereich befindet sich beim Mauterner Badeteich. Die letzten kommen gegen 17 Uhr ins Ziel. Um 13.30 Uhr wird am Holzplatz in Langenlois die Schlussetappe der Tour of Austria Richtung Wien gestartet. Danach geht es von Schiltern über Fels und Kirchberg weiter nach Tulln. Während der Durchfahrt des Feldes kommt es immer wieder zu kurzfristigen Straßensperren.
2: Schattenplätze im Freibad werden heute gefragt sein. Ursi Pucher hat jetzt die Radio Niederösterreich Wetteraussichten für Sie.
11: Wir haben viel Sonnenschein heute bei uns im Land und die Sonne, die heizt uns auch ordentlich ein. Bis zu 32 Grad gehen sich wieder aus. Ein paar Wolken sind dabei, die können stellenweise ein bisschen dichter sein, es wird aber trocken bleiben. Morgen dann auch wieder sehr sonnig, da kommt dann allerdings lebhafter Wind auf und bis zu 31 Grad gehen sich morgen aus. Momentan haben wir 28 Grad in Wiener Neustadt, 27 in St. Pölten und Amstetten, 26 in Poisdorf, 24 in Zwettl. Graz derzeit 29 Grad, in Bregenz und Salzburg sind 26, in Wien und Eisenstadt 27 Grad und in Linz, Innsbruck und Klagenfurt 28 Grad. 7:07, Radio Niederösterreich mit dem schnellsten Verkehrsservice im Land. 20 Minuten brauchen Sie derzeit länger in Wien auf der Tangente Richtung Graz und zwar zwischen Hirschstetten und Inzersdorf. Und S31 Burgenland-Schnellstraße in beiden Richtungen, da gibt es eine Sperre für Bauarbeiten auf der Umfahrung Oberpullendorf. Da werden Sie durch das Stadtgebiet umgeleitet. Kommen Sie gut an Ihr Ziel.
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11: Liebe Grüße an alle, die heute fleißig sind und die Stellung halten. Wir sind mit dabei mit viel Musik, den größten Hits aller Zeiten.

Wir tanzen durch den Samstag oder gehen es ein bisschen gemütlicher an. Wochenende zurücklehnen, Sonne ins Gesicht scheinen lassen und dazu richtig gute Musik. Tina Turner, Two People, jetzt da bei uns auf Radio Niederösterreich.

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3: 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Gute Fahrt durch den Samstag, 12.30 Uhr Radio Niederösterreich, da mit dem schnellsten Verkehrsservice im Land. Alles ruhig auf den Straßen. Wir schauen gleich weiter zum Wetter. Da sind ein paar Wolken schon mit dabei. Die bleiben heute aber größtenteils harmlos. Die Sonne hat dann doch das Sagen und heizt uns auch wieder ordentlich ein. Bis zu 32 Grad gehen sich heute aus. Ja, Badewetter, eindeutig. 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

0: Wir machen eine Tour durch Österreich. Schönen Vormittag. In Wien sind wir heute, wobei da waren wir ja kulinarisch auch schon, haben wir ein Bäuscherl gemacht und das nehmen wir jetzt mit zu einem Picknick. Wobei, Haji Bankhofer, wir picknicken am Wasser.
1: Es muss nicht unbedingt eine Wiese sein. Maria-Lisa Stendelzell ist die Reisebloggerin, die Picknicks unter quasi die Lupe nimmt und schon ganz viel über Picknicks in Wien und um Wien auch geschrieben hat. Eine Erinnerung aus meiner Kindheit aber ist das Picknicken, und wir probieren das gerade hier aus auf der Alten Donau, am Tretboot. Das Tretboot ist nämlich lustig, weil da macht man gleich einen Sport und hinten hat man eine schöne Fläche und da kann man herrlich Fleischlaberl mit Kartoffelsalat.
2: Genau, und gleichzeitig die Aussicht genießen und das Sommerfeeling, also Alte Donau für mich, das ist so also ein bisschen wie das Meer für die Wiener. Ne? Also da kann man so voll der Stadt entfliehen, ein bisschen Stadtflucht, sitzt am Wasser, wunderschöne Sonnenuntergänge. Wie gesagt, Tretboot mieten, gibt es mehrere Möglichkeiten. Und dann eben, ja, eine kleine Sektflasche, schönes Picknick, ein bisschen Sport, wie du sagst, und einfach in den Sonnenuntergang treten.
1: Und wenn man ein bisschen faul ist, es gibt immer mehr Wirten, die auch so Picknick-Packages anbieten. Ja, gerade hier auf der Alten Donau gibt es einige, die Creperie, die hat damit angefangen. Meistens dort, wo man sich Tretboote ausbauen kann, wenn das ein Wirt ist, bietet er auch Picknick-Pakete an. Ist ein bisschen teurer, aber dafür muss man nichts herrichten.
2: Genau, man zahlt halt dafür, kriegt ein schönes Paket mit Getränken, kann das abholen, hat keine Arbeit, muss nichts einkaufen gehen, und es gibt, wie du sagst, extrem viele Optionen. Habe ich auch bei mir alle, also nicht alle, aber ein paar erwähnt.
0: Ja, und wenn es einem dann doch zu heiß wird beim Tretboot, dann kann man gleich noch ins Wasser hupfen. Picknick in Wien am Tretboot. Schönes Wochenende mit Radio Niederösterreich.

0: Schönen Samstag. Das Wichtigste aus Niederösterreich, Österreich und der Welt mit Petra Ottitsch. Es ist 13 Uhr.
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2: Österreich wird sich zumindest stellenweise am European Air Shield beteiligen. Dabei handelt es sich um ein noch wenig bekanntes Vorhaben der EU-Kommission für eine europäische Luftabwehr. Es soll die EU-Mitglieder vor Raketen- und Drohnenangriffen schützen. Peter Dase berichtet.
3: Im Oktober vergangenen Jahres hat die Europäische Kommission eine Art Fahrplan für die Aufrüstung Europas vorgelegt. Ein Teil davon ist der European Air Shield, zu Deutsch europäischer Luftschild. Ein Luft- und Raketenabwehrschild soll aufgebaut werden. Nähere Details gibt es bisher aber nicht. Bruno Hofbauer vom Bundesheer sagt, es gehe um den besseren Schutz des europäischen Luftraums.
4: Gegen multiple Angriffe, die sich auf den Luftraum beziehen, also das können jetzt ballistische Raketen sein, wie wir es in der Ukraine sehen, Drohnen oder auch Hyperschallwaffen, die uns in Zukunft begegnen werden.
3: Die meisten anderen EU-Staaten arbeiten ohnehin in der NATO zusammen und können das auch beim Airshield tun. Österreich dagegen ist neutral und muss auch hier entsprechend selbstständig handeln.
2: Die ÖVP will Akademikerinnen und Akademiker länger arbeiten lassen. In der schwarz-rot-pinken Dreierkoalition würden die Neos eine solche Reform des Pensionssystems unterstützen. Die SPÖ hingegen steht auf der Bremse. In Spanien etwa müssen Späteinsteigerinnen und Späteinsteiger länger arbeiten. Im Verfahren gegen eine Hebamme aus Wien, die wegen grob fahrlässiger Tötung zu 15 Monaten bedingter Haft verurteilt wurde, hat das Landesgericht ein neues Gutachten in Auftrag gegeben. Das Oberlandesgericht Wien hatte nach dem Einspruch der Hebamme das Urteil im Frühjahr aufgehoben. Die bisher eingeholten medizinischen Gutachten seien unvollständig gewesen. Petra Thalhammer-Jeschek.
5: Das Erstgericht habe es unterlassen, ein Gutachten aus dem Fachbereich des Hebammenwesens einzuholen. Es gehöre klargestellt, ob die Hebamme bei der Hausgeburt nach aktuellen wissenschaftlichen Standards gehandelt habe, so das Oberlandesgericht. Dies soll nun geklärt werden. Wann mit einem Ergebnis zu rechnen sei, steht noch nicht fest. Die Staatsanwaltschaft macht die 43-Jährige für den Tod eines Mädchens verantwortlich, das vor 3 Jahren kurz nach der Geburt in einem Wiener Spital gestorben ist. Die Angeklagte habe im Rahmen einer Hausgeburt die gebotene Handlungspflicht außer Acht gelassen und dadurch den Tod des Babys bewirkt. Die Mutter des verstorbenen Babys macht der Hebamme übrigens keinen Vorwurf. Beim Prozess hat sie eine schriftliche Erklärung verteilen lassen.
2: Die Berndorf AG mit Sitz in Berndorf im Bezirk Baden hat sämtliche Anteile der auf Vakuum-Anlagentechnik spezialisierten deutschen Hedrich Group erworben. Zum Kaufpreis ist Stillschweigen vereinbart worden. Die Berndorf-Gruppe ist weltweit in den Bereichen der Metallverarbeitung, des Werkzeugbaus und des Maschinenbaus aktiv. Ein sonniger Samstag ist das heute, Ursi Pucher.
6: Wenn, dann ziehen nur ein paar Wolken durch und die bleiben harmlos. Im Großen und Ganzen gibt es heute aber im ganzen Land strahlenden Sonnenschein und mit der Sonne wird es auch wieder richtig heiß. Bis zu 32 Grad gehen sich heute aus. 28 haben wir jetzt schon in St. Pölten, in Waidhofen an der Ips, in Krems, in Laa an der Thaya, in Gumpoldskirchen und auch in Wien. Und wir dürfen uns dran gewöhnen, morgen auch wieder sehr sonnig, nur ein paar harmlose Wolken. Morgen wird es allerdings ein bisschen windiger und ein Spürchen kühler bei maximal 31 Grad. 3:01, Radio Niederösterreich mit dem schnellsten Verkehrsservice im Land. B14, Klosterneuburger Straße. Die Umfahrung Klosterneuburg ist wegen Bauarbeiten gesperrt. Da können Sie durch Klosterneuburg ausweichen. In Parndorf auf der B50, der Burgenlandstraße, im Kreuzungsbereich mit der B10 steht ein defekter Traktor. Da gibt es in allen Richtungen Stau. Und wir schauen nach Wien auf die A4, die Ostautobahn Richtung Ungarn. Zwischen dem Knoten Prater und der Simmeringer Heide ist im Baustellenbereich die baulich getrennte linke Fahrspur blockiert. Da hat es einen Unfall gegeben, den baulich getrennten rechten Fahrstreifen, den können Sie aber benutzen. Eine gute Fahrt durch diesen Samstag.
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6: Na, jetzt können wir schon langsam, ja, kurz nach eins geht schon ein Eis. Was darf sein?
8: Zitrone.
9: Schokobanane ist gut.
10: Haselnuss.
11: Tamarena und Malaga.
12: Himbeere und Topfen.
6: Und bei der Musik sind wir uns alle einig, was wir wollen. Die größten Hits aller Zeiten natürlich. Die liefern wir Ihnen sehr gerne. Schönes Wochenende mit Radio Niederösterreich.

0: Schauspielerin Birgit Minichmeier spielt große Rollen am Wiener Burgtheater, ist soeben auch wieder für eine Filmrolle in Cannes ausgezeichnet worden und sie ist auch Co-Autorin von Tage wie diese, von den Toten Hosen. Und morgen am Sonntag ist sie zu Gast in der Radio Niederösterreich Nahaufnahme bei Alice Herzog und verrät, was eigentlich wichtig ist im Leben. Ganz abseits von großen Bühnen, Applaus, Premieren und großen Rollen, nämlich Mama sein von Zwillingsmädchen.
1: Absolut bereichernd, ja. Also ich finde das, es gibt Entbehrungen, es gibt für mich nur mal die Kinder und das Leben mit meinem Freund und dem Beruf und mein Gott, ich habe genug Feste gehabt in meinem Leben. Also ich liebe die Phase so sehr, ich bin so dankbar. Ich bin ja spät Mama geworden, es hat so lange nicht geklappt und ich bin unendlich dankbar, dass es noch funktioniert hat.
0: Welcher unverhoffte Moment ihr Leben komplett verändert hat. 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
2: Eine gute Fahrt durch den Samstag, 13.30 Uhr Radio Niederösterreich mit dem schnellsten Verkehrsservice im Land. A5 Nordautobahn Richtung Drasenhofen. Da gibt Stau ab Heusdorf Süd mit einer Stunde Wartezeit bei der Ausreise nach Tschechien. A4 Ostautobahn Richtung Ungarn. Zwischen dem Knoten Prater und der Simmeringer Heide stehen die Unfallfahrzeuge jetzt abseits der Fahrbahn im Baustellenbereich und da hat sich der Stau aufgelöst. S31 Burgenland Schnellstraße in beiden Richtungen. Gibt es eine Sperre für Bauarbeiten auf der Umfahrung Oberpullendorf. Sie werden dadurch das Stadtgebiet umgeleitet. Viel Sonnenschein heute bei uns in Niederösterreich. Ein paar harmlose Wolken sind mit dabei. Und die Sonne, die heizt uns auch wieder ordentlich ein. Bis zu 32 Grad gehen sich heute aus.
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2: Ein schönes Wochenende.

0: war das für eine großartige Stimmung bei uns im Land. Schönes Wochenende mit Radio Niederösterreich. Österreich wieder mal bei einer Fußball-Weltmeisterschaft mit dabei. Okay, es war nur kurz, aber trotzdem. Und damit das so weitergeht, werden in den nächsten Jahren die Baumgartners und Arnautovics von morgen auch weiter gefördert. Beim Fußballcamp mit ÖFB-Legende Toni Pfeffer. Christoph Gregoritis, der hat es nämlich definitiv nicht verlernt.
1: Ja, seine Glanzzeiten liegen schon etwas zurück, aber nach 63 Spielen fürs Nationalteam und Hunderten in der Bundesliga weiß Toni Pfeffer ganz genau, wie es geht. Und davon soll auch der Nachwuchs wie zum Start der Aktion in Herzogenburg profitieren.
2: Ja, in erster Linie muss einmal der Spaß sein. Das ist uns immer wichtig und natürlich auch ein sehr hochwertiges Training mit Stationstraining, mit allen Möglichkeiten und allen Facetten, die notwendig sind. Und natürlich zum Schluss dann, wie es heute auch ist, ein Spiel gegen die Trainer und da freuen sich die Kinder natürlich am besten drauf.
1: Und dann wird gespielt und die jungen Kicker zwischen 6 und 11 geben alles, um ihre Trainer zu besiegen. Wenn das gegen die Großen dann am Ende auch gelingt, ist die perfekte Fußballwoche komplett.
3: Ich habe versucht, den Verteidiger auszudribbeln, dann bin ich nach rechts gezogen und habe halt versucht, ins kurze Eck zu schießen.
1: Wie schwierig ist das da, gegen den Toni Pfeffer anzutreten?
4: Sehr schwierig, weil er war ja mal ein ehemaliger Profi.
1: Auch wenn Spaß und Bewegung im Vordergrund stehen, viele sind auch mit jeder Menge Ehrgeiz bei der Sache und wollen später hoch hinaus.
5: Ja, mal Fußball, Profi werden und halt auch in großen Stadion spielen.
1: Was glaubst du, was man da alles machen muss, dass man es schafft zu den Profis?
6: Einfach alles gut können und sehr viel passen und schnell sein.
7: Man trainiert ziemlich alle Sachen, Abschlüsse, Passspiel. Es gibt auch einen Technikpass, den wir dann kriegen.
1: Und der ist mit dem Sieg gegen das Trainerteam auch schwer verdient.
0: Die Fußballcamps, die gehen bis in die erste Augustwoche hinein. Niederösterreichweit an insgesamt 6 verschiedenen Standorten. Die nächste Station kommende Woche ist in Kleinwiesendorf im Bezirk Tulln.

Schönes Lied. Patrick Swayze, She's Like the Wind, geht sich noch aus vor den Nachrichten um 14 Uhr. Gemeinsam mit Shakin' Stevens und The Boss, Bruce Springsteen. Die größten Hits aller Zeiten hier bei uns auf Radio Niederösterreich.

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1: Einen schönen Samstag. Das Wichtigste aus Niederösterreich, Österreich und der Welt mit Petra Ottic. Es ist 14 Uhr.
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3: Die Neos haben ihren Mitbegründer und Nationalratsabgeordneten Veit Stengler aus dem Parlamentsklub und aus der Partei ausgeschlossen. Als Begründung nennen sie Verstöße gegen die Clubstatuten. Beim Budget werfen sie Stengler einen Alleingang vor. Dazu sagt Neos-Clubobmann Yannick Schetti.
4: Das war ein Alleingang, so wie im letzten Jahr es ganz viele Verfehlungen und Alleingänge gab. Da ging es in aller Regel nicht um die inhaltliche Positionierung, die wir in dem ganz konkreten Fall auch alle teilen, alle Abgeordneten, sondern um die unkollegiale Vorgehensweise, eine Serie von unkollegialen Vorgehensweisen. Aber das hätten wir noch hinbekommen, das im Club zu diskutieren und einen Weg zu finden. Aber dass man in einer vertraulichen Sitzung heimlich ein Tonband aufnimmt, ich glaube, das leuchtet jedem Menschen ein, dass es ein massiver Vertrauensbruch ist und dass das in keiner Organisation, in keiner Firma, in keinem Verein in dieser Form irgendwie tolerierbar wäre. Und deswegen war die Entscheidung ganz klar und alternativlos.
3: Sagt Neos-Clubobmann Yannick Schetti. Österreich wird sich zumindest stellenweise am European Air Shield beteiligen. Dabei handelt es sich um ein noch wenig bekanntes Vorhaben der EU-Kommission für eine europäische Luftabwehr. Es soll die EU-Mitglieder vor Raketen- und Drohnenangriffen schützen. Wegen des Booms der künstlichen Intelligenz steigt der Strombedarf von Rechenzentren. Ein steirisches Pilotprojekt zeigt einen möglichen Weg, zumindest einen Teil der KI-Infrastruktur nachhaltiger zu betreiben. Sarah Heidenreich und Julian Kern berichten.
5: Zwischen Kuhstall und Almwiese stehen am Fuß der Schneealpe jetzt auch KI-Server. Biobauer Martin Bayer speist mit seiner Photovoltaikanlage seit heuer nicht nur seinen Hof, sondern auch Rechner des Grazer Unternehmens Auphonic. Die Tech-Firma erreicht mit ihrem Angebot für Audioverbesserung-Tools rund 2 Millionen Nutzerinnen und Nutzer weltweit. Dabei habe man nach Möglichkeiten gesucht, KI-Anwendungen möglichst ressourcenschonend zu betreiben, so Christoph Krasser, strategischer Leiter bei Auphonic.
6: Dass wir da regionale Leute haben, mit Naturstrom, mit der guten Infrastruktur, dass wir da jetzt nicht vielleicht ganz viel Wasser und Energie verschwenden müssen.
5: Das Pilotprojekt im Mürztaler Oberland zeigt, wie sich zumindest ein kleiner Baustein des notwendigen Energiebedarfs von künstlicher Intelligenz lokal und nachhaltiger decken lässt.
3: In der Wachau startet an diesem Wochenende die Marillenhaupternte. Nachdem in anderen Regionen, unter anderem im Weinviertel als Österreichs größtem Anbaugebiet, die Haupternte schon begonnen hat, wird jetzt auch in der Wachau gepflückt. Bis Ende Juli erwarten die Marillenbauern eine durchschnittliche Erntemenge. Es haben sich jetzt doch noch ein paar Wolken vor die Sonne geschoben, Ursi Pucher.
7: In Krems, in Seibersdorf, in Wiener Neustadt, da sind ein paar dichtere Wolken unterwegs. Strahlend sonnig dagegen in Horn oder auch in Amstetten. Und es wird, wenn dann, so ein bisschen ein Hin und Her jetzt am Nachmittag. Zwischen Wolken und Sonne, es bleibt aber trocken und es wird heiß. 29 Grad haben wir jetzt schon in St. Pölten, in Stockerau, in Wiener Neustadt, in Wien. 27 in Horn und 24 in Lilienfeld-Tarschberg und bis zu 32 Grad sind heute am Nachmittag noch drinnen. Morgen dann auch wieder sonnig und heiß mit bis zu 31 Grad. 2:03, Radio Niederösterreich mit dem schnellsten Verkehrsservice im Land. A5 Nordautobahn Richtung Drasenhofen, da gibt es Stau ab Poisdorf Nord. 1 Stunde warten Sie da bei der Ausreise nach Tschechien. A2 Südautobahn Richtung Graz, zwischen Wöllersdorf und Wiener Neustadt West. Im Baustellenbereich sind die beiden rechten Fahrspuren nach einem Unfall blockiert. Da gibt es Stau und Sie brauchen eine Viertelstunde länger als sonst. Kommen Sie gut an Ihr Ziel.
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7: Nur schnappen wir uns gleich so eine frische Marille. Direkt vom Baum schmecken sie am allerbesten. Und wir liefern die Musik dazu. Einen gemütlichen Samstagnachmittag.

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3: Kommen Sie gut durch den Samstagnachmittag, 14.30 Uhr, Radio Niederösterreich mit dem schnellsten Verkehrsservice. A5 Nordautobahn Richtung Drassenhofen, da gibt es Stau ab Poisdorf Nord. Mit einer Dreiviertelstunde Wartezeit bei der Ausreise nach Tschechien. A2 Südautobahn Richtung Graz zwischen Wöllersdorf und Wiener Neustadt West. Im Baustellenbereich sind da weiter die beiden rechten Fahrstreifen blockiert. Da gibt es Stau und Sie brauchen eine halbe Stunde länger als sonst. Viel Sonnenschein heute bei uns im Land. Ein paar dichtere Wolken sind hin und wieder mit dabei. Die bleiben aber harmlos. Es bleibt heute trocken und heiß bei bis zu 32 Grad.

0: Einen schönen Samstag mit Radio Niederösterreich. Ja, jetzt ist genau diese Zeit. Warme, laue Sommerabende, man ist entspannt, hat schön und dann kommen diese Mistviecher, die Gelsen. Lästig. Aber laut Fachleuten kommt das jetzt immer weniger vor. Seit einigen Jahren sinken nämlich die Bestände der gemeinen Hausgelse. Sie kommt äußerst schlecht mit dem Klimawandel zurecht. Tobias Meyer war beim Gelsenzählen mit dabei.
1: Gut, dann schauen wir mal, was drin ist.
2: Der Parasitologe Hans-Peter Führer ist auf dem Weg zu einer Gelsenfalle am Dach der Veterinärmedizinischen Universität Wien.
1: Jetzt ist die Falle mal 24 Stunden gelaufen und
3: es sind ein paar Gelsen drin.
1: Ja, das sind einige Hausgelsen drin.
2: Einige, aber eben nicht viele. Für Juli sogar wenige. Führer und sein Team zählen jedes Monat die Gelsen in den Fallen.
1: Und was wirklich toll ist, ist, dass wir genau dieselben Standorte jetzt 10 Jahre überwachen und daher wirklich eine Aussage machen können, ob Stechmückenanzahlen steigen oder sinken.
2: Und sie sinken, und das deutlich. 70% weniger Gelsen zählen die Forscherinnen und Forscher heuer im Vergleich zum Jahr 2020. In nur 6 Jahren ist der Hausgelsenbestand also mehr oder weniger in sich zusammengefallen.
1: Ich gehe davon aus, dass es damit zu tun hat, dass es immer wärmer wird im Winter. Und wenn wir teilweise 20 Grad haben im Februar und es nachher wieder kalt wird, dieses kalt-warm, das vertragen die Hausgelsen nicht sonderlich gut. Und darum leiden die Hausgelsen unter dem Klimawandel.
2: Insgesamt liege deshalb ein Sommer ohne große Summen vor uns, sagt Führer. Die Regenfälle der vergangenen Tage seien meist zu gering gewesen, als dass sich die Gelsen vermehren hätten können.
1: Damit es mehr Gelsen gibt, müsste es jetzt einige Tage ordentlich regnen und darauf die Sonne scheinen.
2: Anders als die Hausgelse scheint die Tigermücke besser für die Klimaveränderungen gewappnet zu sein. Die aus den Tropen stammende gestreifte Stechmücke kann theoretisch Tropenkrankheiten übertragen. Noch sind in Österreich keine derartigen Fälle bekannt.
1: Tigermücken stechen auf jeden Fall tagsüber und kommen massenhaft vor. Und die Hausgelsen sind die, die was uns in die Wohnung verfolgen und uns in der Nacht primär belästigen.
2: Übrigens, wer vermeiden möchte, von Stechmücken jeglicher Art belästigt zu werden, sollte auf Alkohol verzichten.
1: Alkohol hat de facto den Effekt, dass man häufiger von Stechmücken gestochen wird. Einerseits dürfte man eine stärkere Ausatmung haben und andererseits auch eine andere Ausdünstung.
2: Auf beides fliegen die Stechmücken sprichwörtlich.

Von einem Lamour-Hatscher zum nächsten. Ganz romantisch gehen wir durch diesen Samstag. In den Samstagabend hinein begleitet sie Julia Schütze. Ich bin Uschi Pucher. Schönes Wochenende.

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3: 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Es ist 15 Uhr.
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5: In Österreich hat das erste Mutter-Kind-Haus für Frauen nach der Haft eröffnet. Damit soll ihnen nach der Entlassung der Weg zurück in die Gesellschaft erleichtert werden. Ein in Europa einzigartiges Projekt. Christine Baumgartner.
6: 9 Frauen und 2 Kinder leben derzeit im Haus Justitia der Elisabeth-Stiftung in Wien. Eine Frau, die anonym bleiben möchte, wurde nach einem Gewaltdelikt verurteilt und vor 2 Monaten auf Bewährung entlassen.
7: Ich habe am Anfang wirklich keinen Plan gehabt, wie ich was machen soll. Aber Schritt für Schritt war es dann doch möglich.
6: Etwa 30% der haftentlassenen Frauen laufen Gefahr, rückfällig zu werden. Sozialarbeiterinnen und eine Psychotherapeutin versuchen das zu verhindern, so Sophie Gernt, die stellvertretende Leiterin des Hauses.
8: Von der starken Struktur innerhalb der Haft zur Freiheit ist ein gewaltiger Unterschied. Und die versuchen da einen fließenden Übergang zu machen.
6: Damit sollen die Frauen gemeinsam mit ihren Kindern wieder Fuß fassen.
5: Die Neos haben ihren Mitbegründer Veit Dengler aus dem Parlamentsclub und aus der Partei ausgeschlossen. Dengler habe bereits mehrfach gegen die Clubstatuten verstoßen und zuletzt in einer vertraulichen Sitzung den Ton mitgeschnitten, sagt Neos-Clubobmann Yannick Schetti. Dengler selbst spricht von einem Vorwand. Die Freiwilligen Feuerwehren in Niederösterreich haben die Delle im Zulauf, die sich vor etwa 10 Jahren aufgetan hat, überwunden. Das zeigt sich beim Landesjugendlager in Peierbach im Bezirk Neunkirchen, das derzeit über die Bühne geht. Die Mitgliedszahlen der Feuerwehrjugend steigen wieder. Die Abholzung der Regenwälder im brasilianischen Amazonasgebiet hat den niedrigsten Stand seit Beginn der Aufzeichnungen im Jahr 2016 erreicht. Das teilt das Nationale Institut für Weltraumforschung mit. Es beobachtet seit den 1970er Jahren anhand von Satellitenbildern den Zustand der brasilianischen Wälder. Markus Langer berichtet.
9: Von Jänner bis Ende Juni wurden 1.295 Quadratkilometer Regenwald gerodet. Das entspricht einem Rückgang von 38% gegenüber dem Vergleichszeitraum des Vorjahres. Präsident Lula da Silva hat in Aussicht gestellt, die illegale Abholzung des Amazonaswalds bis zum Jahr 2030 komplett zu stoppen. Unter seinem Vorgänger Bolsonaro waren dagegen wesentlich größere Gebiete gerodet worden. 2022 wurde auch mit mehr als 10.000 Quadratkilometern vernichteten Amazonaswalds ein Jahreshöchststand erreicht. Es war das letzte Regierungsjahr Bolsonaros. Seither sind die Zahlen deutlich zurückgegangen.
5: Eine sternenklare Nacht erwartet uns heute, Julia Schütze.
3: Heute Abend wechseln zunächst Wolken mit Sonnenschein. Der Wind legt sich in der Nacht, dann lösen sich die Wolken auf. Die Temperaturen sinken auf 18 bis 12 Grad. Morgen Sonntag wird es zeitweise sonnig im Land. Die meisten Wolken erwarten uns am Nachmittag. Der Wind legt außerdem wieder zu und weht lebhaft. Die Temperaturen steigen morgen auf 26 bis 31 Grad. Bis zu 33 bekommen wir am Montag. Dazu einen Mix aus Sonne und Wolken. Die meiste Sonne gibt's im Bergland und Mostviertel. Und bis zu 34 Grad dann bekommen wir am Dienstag. Aktuell hat es in Tulln und Wien 30 Grad. Gänserndorf meldet 29. In St. Pölten und Ternitz-Potschach hat es 28 und in Zwettl 25 Grad. 15.04 Uhr in Niederösterreich mit dem schnellsten Verkehrsservice im Land. Niederösterreich A5, Nordautobahn Richtung Drasenhofen. Stau ab Poisdorf Nord mit 30 Minuten Wartezeit bei der Ausreise nach Tschechien. B14 Klosterneuburger Straße. Die Umfahrung Klosterneuburg ist wegen Bauarbeiten voraussichtlich bis 26. Juli gesperrt. Ausweichen können Sie durch Klosterneuburg. Dann habe ich Burgenland hier, S31 Burgenland-Schnellstraße in beiden Richtungen. Sperre für Bauarbeiten auf der Umfahrung Oberpullendorf. Der Verkehr wird so lange durch das Stadtgebiet umgeleitet. Und bitte achten Sie generell auf Ihre Geschwindigkeit, jetzt besonders auf der A22. Der Donauuferautobahn Richtung Wien beim Knoten Korneuburg. Gute und sichere Fahrt für Sie.
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3: Man nehme eine Limette, einen Teelöffel Kristallzucker, 6 Minzblätter, 60 Milliliter Bacardi oder vielleicht doch nicht, einen Schuss Mineralwasser, denn heute ist immerhin offizieller Mojito-Tag. Und die beste Musik für Niederösterreich gibt's oben drauf.
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0: Österreich erleben. Wir machen im Sommer eine Tour durch unser Österreich. An diesem Wochenende schauen wir, was Wien alles in den Ferien zu bieten hat. Tretbootfahren an der alten Donau inklusive Picknick am Wasser wäre zum Beispiel eine Möglichkeit. Oder lassen Sie uns die beliebtesten Badeorte der Wienerinnen und Wiener erkunden. Wo befinden sich die gemütlichsten Platzerln?
1: Also mit Freunden bei der Donauinsel.
2: An der alten Donau, weil es schön und naturbelassen ist.
3: Schönbrunner Bad.
4: Zur Donauinsel. Da muss man nichts zahlen und ja, eigentlich hauptsächlich deswegen.
5: Stadionbad.
6: Ja, Stadionbad.
5: Ja, genau, weil es viel Auswahl gibt.
4: Ich gehe nicht so oft schwimmen in Wien, außer auf der Donauinsel, aber im Jörgerbad bin ich manchmal beim Frühschwimmen.
7: Wir waren in der Kaiserlacke, war ich schon drinnen vor 2 Tagen.
2: Wenn höchstens in Oberlau, weil das Wasser dort warm ist.
8: Grapfenwaldbad, weil es dort am schönsten ist.
0: Die Auswahl ist auf jeden Fall groß. In Wien gibt es mehr als 30 Freibäder. Hinzu kommen noch die Naturbadeplätze. Naturbadeplätze wie die Lobau, Gänsehäufel oder die alte Donau. Das Motto lautet auf jeden Fall: genießen, reinspringen und abkühlen. 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

0: Einen angenehmen Samstagnachmittag wünsche ich Ihnen. 15 Uhr und 30 Minuten. 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Niederösterreich A5 Nordautobahn Richtung Strassenhofen. Stau ab Poelsdorf Nord mit 30 Minuten Wartezeit bei der Ausreise nach Tschechien. S6 Semmering-Schnellstraße Richtung Wien. Zwischen Glocknitz und Neunkirchen gibt es Stau vor dem Baustellenbereich und 20 Minuten Zeitverlust. B14 Klosterneuburger Straße. Die Umfahrung Klosterneuburg ist wegen Bauarbeiten bis voraussichtlich 26. Juli gesperrt. Ausweichen können Sie so lange durch Klosterneuburg. Wien A23 Südostangente Richtung Kagran. Bei der Gürtelabfahrt ist die Überholspur nach einem Auffahrunfall blockiert. Kurzer Stau. Burgenland, S31 Burgenland-Schnellstraße in beiden Richtungen, Sperre für Bauarbeiten auf der Umfahrung Oberpullendorf. Der Verkehr wird durch das Stadtgebiet umgeleitet. Das Radio Niederösterreich Wetter. Heute Abend wechseln Wolken mit Sonnenschein. Der Wind legt sich. In der Nacht dann lösen sich die Wolken auf. Die Temperaturen sinken auf 18 bis 12 Grad. Morgen Sonntag wird es zeitweise sonnig im Land. Die meisten Wolken erwarten uns am Nachmittag. Der Wind legt außerdem wieder zu und weht lebhaft. Die Temperaturen steigen morgen auf 26 bis 31 Grad. Bis zu 34 bekommen wir am Montag, bis zu 33 bekommen wir am Montag, bis zu 34 dann am Dienstag.
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0: Wie wahr, solange man Träume noch leben kann. Einen schönen Nachmittag wünsche ich Ihnen. Es wird eine lange Nacht für alle Fußballfans. Frankreich und Spanien stehen bereits im Halbfinale. Heute und in der Nacht folgen die nächsten zwei Viertelfinalspiele. Um 3 Uhr früh heißt es Argentinien gegen Schweiz und um 23 Uhr das besondere Duell dann. England gegen Norwegen. Und hier steht vor allem Norwegens Nummer 9 im Fokus, Daniel Kulowitz.
1: Ja, Norwegens Stürmerstar Erling Haaland ist in aller Munde und er sagt, das wird ein ganz spezielles Spiel für ihn. Er ist geboren in England, er spielt bei einem englischen Team in der Premier League und wird damit heute auch auf 4 seiner Teamkameraden von Manchester City treffen.
2: For me it's super special because I play in England and I'm born in England and yeah, you also play against the teammates and everything. It's a funny game.
1: Und was besonders aufgefallen ist, seit letzter Zeit trägt Haaland hinten auf seinem Nationaltrikot den Zusatznamen Braut Haaland, damit ehrt er seine Mutter Gray Marita Braut, eine ehemalige norwegische Siebenkämpferin.
0: Durchhalten beim Fußballschauen, sage ich, und morgen am Sonntag dann ganz lang.

Abtauchen. Mit gutem Gewissen, dazu ein feiner Eiskaffee und ein Stückchen Erdbeerkuchen. Wir versüßen Ihnen diesen Nachmittag auf jeden Fall mit den größten Hits aller Zeiten. Albano und Romina Power. Felicità.

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3: Samstagnachmittag, das Wichtigste aus Niederösterreich, Österreich und der Welt mit Petra Ottitsch. Es ist 16 Uhr.
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5: Die ÖVP hat kürzlich mit einem Vorstoß zu einer Pensionsreform aufhorchen lassen. Sie will Akademikerinnen und Akademiker länger arbeiten lassen, also eine Gruppe, die oft erst später ins Berufsleben einsteigt. In der Dreierkoalition würden die NEOS eine solche Reform des Pensionssystems unterstützen. Die SPÖ hingegen steht auf der Bremse. Helmer Poschner.
6: Wer früh zu arbeiten beginnt, soll früher gehen, wer später an. Fängt länger arbeiten über 65 hinaus. NEOS-Sozialsprecher Gasser begrüßt die Diskussion.
7: Das heißt auch, dass bestimmte Gruppen, die noch nicht so lange einbezahlt haben, länger einzahlen müssen und damit für diese das Pensionsantrittsalter steigen muss.
6: Für Akademiker etwa, deren Ausbildung oft länger dauert. In Spanien gibt es ein solches Modell, dass Späteinsteiger länger arbeiten müssen. 38 Versicherungsjahre sind dort notwendig. Wer also mit 28 in den Beruf einsteigt, muss bis 66 im Job bleiben. Die SPÖ hält nichts davon. Sozialsprecher Josef Muchitsch.
8: Es ist mir wichtig, dass wir jetzt nicht die Gesellschaft spalten zwischen Akademiker und Nicht-Akademiker.
6: Die SPÖ sieht auch keinen Druck, rasche Reformen durchzuführen.
5: In Österreich hat das erste Mutter-Kind-Haus für Frauen nach der Haft eröffnet. Damit soll ihnen nach der Entlassung der Weg zurück in die Gesellschaft erleichtert werden. Ein in Europa einzigartiges Projekt. In Riedlingsdorf im Bezirk Oberwart hat die Feuerwehr heute ein Kleinkind aus einem Auto gerettet. Es hat sich aus noch unbekannter Ursache in dem Fahrzeug eingesperrt. Thomas Brunner mit den Einzelheiten.
9: Alarmiert wird die Feuerwehr kurz vor 9 Uhr am Vormittag. Ein Kleinkind hat sich selbstständig in einem PKW eingeschlossen. Das Auto steht in der prallen Sonne. Die Versuche der Angehörigen, die Autotüren zu öffnen, bleiben zunächst erfolglos. Die Feuerwehr schlägt deswegen eine Seitenscheibe ein und befreit das Kind. Das Innere des Autos hat sich zu diesem Zeitpunkt bereits stark aufgeheizt, heißt es von der Feuerwehr. Nach einem kurzen medizinischen Check durch das Rote Kreuz wird das Kleinkind einigermaßen wohlauf wieder an die Familie übergeben.
5: Im Bezirk Krems werden morgen gleich zwei große Radsportveranstaltungen ausgetragen. Die Österreich-Rundfahrt Tour of Austria wird in Langenlois gestartet. In Mautern wird der Wachau-Radmarathon mit 3000 Aktiven gestartet. Es muss mit Verkehrsbehinderungen gerechnet werden. Morgen wechseln Wolken mit Sonnenschein, Julia Schütze.
3: Ja, morgen Sonntag wird es zeitweise sonnig im Land. Die meisten Wolken erwarten uns am Nachmittag. Der Wind legt außerdem wieder zu und wird lebhaft. Die Temperaturen steigen morgen auf 26 bis 31 Grad. Bis zu 33 dann am Montag, bis zu 34 bekommen wir am Dienstag. Heute Abend wechseln Wolken mit Sonnenschein und der Wind legt sich. In der Nacht dann lösen sich die Wolken auf, die Temperaturen sinken auf 18 bis 12 Grad. Aktuell hat es in Schwechat 31 Grad, Misselbach meldet 30, St. Pölten, Melk und Wien 29, Horn 27 Grad. 16.03 Radio Niederösterreich mit dem schnellsten Verkehrsservice im Land. Es ist einiges los auf den Straßen. Niederösterreich A5, Nordautobahn Richtung Tschechien. Stau ab der Umfahrung Drasenhofen. 20 Minuten Wartezeit bei der Ausreise. S6, Semmering-Schnellstraße Richtung Wien. Zwischen Glocknitz und Ankirchen gibt es Stau vom Baustellenbereich und ein Plus von 15 Minuten deshalb. B14, Klosterneuburger Straße. Die Umfahrung Klosterneuburg ist wegen Bauarbeiten gesperrt. Ausweichen können Sie durch Klosterneuburg. Wien, A23, Südosttangente Richtung Kagran. Die Unfallstelle bei der Gürtelabfahrt ist geräumt. Der Stau löst sich auf. Burgenland, S31 Burgenland-Schnellstraße in beiden Richtungen. Sperre für Bauarbeiten ab der Umfahrung Oberpullendorf. Der Verkehr wird durch das Stadtgebiet umgeleitet. Ich wünsche gute und vor allem sichere Fahrt.
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3: Samstagnachmittag, zweites Ferienwochenende. Und es ist immer noch Zeit für alles, was wir daraus machen. Am besten mit der Lieblingsmusik.
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0: Samstag haben wir heute, den 11. Juli. Sommer ist Mozzarella, dazu frischer Basilikum und Paradeiser. Frisch aus dem Garten natürlich, schön saftig und reif. Ja, nur die Schale ist irgendwie manchmal aufgeplatzt. Der Niederösterreich-Gärtner Franz Garbesan hat Tipps für die Pflege unserer Paradeiser.
1: Da entstehen in der Fruchtschale Spannungen. Und durch unregelmäßige Wasserversorgung zum Beispiel werden die Spannungen so groß, dass der Paradeis aufplatzt. Und schon ist eigentlich die Freude vor einer schönen Paradeis vorbei. Wie kann ich eigentlich den vorbeugen? Das heißt, gleichmäßig gießen, dass er gleichmäßig feuchtet, nicht gleich überschwänglich viel Wasser geben. Das wäre so eine Möglichkeit. Und wichtig ist auch, die Verdunstung zu unterbinden. Das heißt, unter der Paradeis steht ein Mulch aufbringen, sei es Elefantengrasmulch oder Stroh, der hält den Boden wesentlich länger feucht, die Feuchte bleibt im Boden und der Paradeis springt nicht auf. Das ist schon ganz wichtig.
0: Okay, wird gemacht. Dankeschön. Mit kleinen Tipps große Wirkung erzielen. 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
1: 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Niederösterreich A5, Nordautobahn Richtung Tschechien. Stau ab der Umfahrung Straßenhofen. 20 Minuten Wartezeit bei der Ausreise. S6 Semmering-Schnellstraße Richtung Wien. Zwischen Glocknitz und Neunkirchen gibt es Stau vor dem Baustellenbereich und 10 Minuten Zeitverlust. B14 Klosterneuburger Straße. Die Umfahrung Klosterneuburg ist wegen Bauarbeiten gesperrt. Ausweichen können Sie durch Klosterneuburg. Burgenland noch, S31, Burgenland-Schnellstraße in beiden Richtungen. Weiterhin Sperre für Bauarbeiten auf der Umfahrung Oberpullendorf. Der Verkehr wird zu lange durch das Stadtgebiet umgeleitet. Das war der Niederösterreich-Wetter. Heute Abend wechseln Wolken mit Sonnenschein. Der Wind legt sich. In der Nacht dann lösen sich die Wolken auf. Es wird sternenklar. Die Temperaturen sinken meist auf 18 bis 12 Grad. Morgen Sonntag wird es zeitweise sonnig im Land. Die meisten Wolken erwarten uns am Nachmittag. Der Wind legt außerdem wieder zu und wird lebhaft. Die Temperaturen steigen morgen auf 26 bis 31 Grad. Bis zu 33 dann am Montag und bis zu 34 erwarten uns am Dienstag.
2: Es wurde noch gar nicht so spät.

0: Der Wörthersee hat aktuell rund 25 Grad, eine Temperatur zum Reinspringen. Das könnten die Stars auch machen bei der Starnacht am Wörthersee. Andreas Cavalier, Melissa Naschenbenk, Pizzeria und Jaus, Maite Kelly und auch Ina Regen ist dabei. Ina Regen hat den Tag schon, ja, sagen wir mal, sehr chillig verbracht, bevor es auf die Bühne geht. Sonne Kleindienst hat mit ihr hinter der Bühne gesprochen.
1: Traumhafte Bedingungen für diese Starnacht am Wörthersee. Es ist noch immer sowas von heiß. Ina, was schätzt du temperaturmäßig? Wie heiß ist es?
2: Deutlich kühler als in Wien, so viel kann ich sagen. Aber doch, glaube ich, schon auch deutlich über 30, oder?
1: Ich schätze auch. Was hast du heute tagsüber gemacht? Ina Regen ist übrigens bei mir, ne?
2: Ja, ich habe heute mir einen kleinen Kinderwunsch erfüllt, nämlich wir sind Boot gefahren über den Wörthersee und dann habe ich gesagt, den Wörthersee kenne ich natürlich von Ein Schloss am Wörthersee und dann sind wir schon hingefahren nach Velden. Also falls dich noch wer fragt, wie alt ich bin.
1: Du kannst jetzt auch die Titelmelodie singen, wenn du möchtest.
2: Ja, tatsächlich. Ein Schloss am Wörthersee, am wunderschönen Wörthersee.
1: Und so weiter und so fort, ja.
2: Wo alle Menschen freundlich sind. Freunde sind? Irgend sowas. Ja, so lange ist es her.
1: So genau. Weißt du. Wenn ich dich anschaue, du trägst heute Jeans und so ein cooles Gelee mit goldenen Knöpfeln drauf. Ist das schon dein Bühnenoutfit oder wirst du dich dann nochmal in Schale werfen?
2: Ich werde mich dann noch umziehen, genau. Aber ich habe jetzt schon eben, ich durfte schon ein paar Interviews geben und auch so vor Kameras. Jetzt haben wir gedacht, ich bemühe mich ein bisschen.
1: Ich finde das so lieb. Du hast mir einmal gesagt, bei Licht ins Dunkel warst du unser Gast und du hast gesagt, gerade wenn man so Auftritte hat, dann kann es ruhig auch ein bisschen Glitzer sein. Wenn schon sonst nicht im Leben viel Glitzer, aber auf der Bühne, ja bitte.
2: Genau. Ja, irgendwie. Ich weiß nicht, ich habe zum Beispiel als Kind so viel Barbie gespielt und da weiß ich auch, das Leibende ist, dass man dieser Barbie alles anziehen kann, von den großen Ballroben und den Glitzer-Disco-Outfits und so ein bisschen tue ich immer nur Barbie spielen, glaube ich.
0: 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Auch mit dabei, Ina Regen.

0: Thank you.
1: Applaus für Eric Clapton. Samstagnachmittag im Journalstudio ist Petra Ottitsch.
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3: Bei den Neos ist der Streit um Parteimitbegründer Veit Stengler eskaliert. Die Pumpleistung des Wasserkraftwerks Ottenstein wird massiv erhöht. Das Wetter wird morgen sehr warm und windig. Gestern Abend haben die Neos Parteimitbegründer Veit Stengler aus dem Parlamentsklub und auch aus der Partei ausgeschlossen. Er habe bereits mehrfach gegen die Clubstatuten verstoßen, hieß es. Dass er nach einem Alleingang bei der Budgetsitzung im Parlament eine geheime Clubsitzung am Handy aufgezeichnet hat, hat dann das Fass innerparteilich zum Überlaufen gebracht. Petra Pichler.
4: Die Neos würden sich gegen Rat von außen abschotten und seien an Machterhalt statt an Inhalten interessiert, kritisiert Ex-Neos-Abgeordneter Veit Stengler nach seinem Hinauswurf. Er ordnet eine autokratische Führung in der Partei.
5: Ja, ich glaube, dass diese Partei leider unter Beate Meinl-Reisinger ihre Diskussionskultur verloren hat. Es ist keine Diskussion erwünscht, keine Kritik erwünscht, wenn dann nur ganz streng intern, ja nicht nach außen.
4: Neos-Clubchef Janik Schetti spricht hingegen von vielen Alleingängen Stenglers. Doch das sei nicht der Grund für den Hinauswurf gewesen, sondern die heimliche Handyaufnahme bei der internen Clubsitzung, sagt Schetti.
6: Ich glaube, jedem Menschen leuchtet ein, dass das ein massiver Vertrauensbruch ist und in keiner Organisation, in keinem Verein, in keiner Firma würde so ein Verhalten toleriert werden.
4: Neos-Parteichefin Beate Meindl-Reisinger war für eine Stellungnahme nicht erreichbar.
3: Im Raum Schwechat haben zuletzt sogenannte Ewigkeitschemikalien im Wasser für Aufsehen gesorgt. Doch nicht nur dort soll es solche Fälle geben, Niederösterreich heute berichtet, Thomas Bickfellner.
7: Sie verschmutzen nicht nur dauerhaft Wasser und Boden, sondern können über die Nahrung auch in unseren Körper gelangen. Zuletzt sind erhöhte Werte im Grundwasser von Mansworth nachgewiesen worden. Jetzt will man prüfen, wo es noch Spuren geben könnte.
3: Und auf den Autobahnen häufen sich derzeit Fahrzeugbrände.
7: Ein Grund dafür ist die extreme Sommerhitze. Seit Jahren verzeichnet man bei der ASFINAG einen deutlichen Anstieg der Vorfälle. Wie man sie verhindern kann, wir berichten um 19 Uhr in ORF 2.
3: In Niederösterreich heute mit Thomas Beckfellner. Seit mittlerweile 70 Jahren ist das EVN-Kraftwerk Ottenstein im Waldviertel in Betrieb. Es ist das einzige Pumpspeicherkraftwerk Niederösterreichs. Jetzt wird die Anlage um eine dritte Pumpe erweitert. Niklas Wager mit den Einzelheiten.
8: Vor kurzem wurde die Pumpspirale für die dritte Pumpe im Wasserkraftwerk Ottenstein angeliefert. Sie ist das Herzstück der neuen Pumpe. Das etwa 30 Tonnen schwere Bauteil musste millimetergenau in das Kraftwerk eingepasst werden. Mit der neuen Pumpe soll sich die Pumpleistung von derzeit 19 auf 31 Megawatt erhöhen. Das soll die Anlage laut EVN-Sprecher Stefan Zach effizienter und flexibler im Zusammenspiel mit erneuerbaren Energien machen. Wenn alles nach Plan läuft, sollen die Bauarbeiten Ende des Jahres abgeschlossen sein. Das Kraftwerk Ottenstein ist bereits jetzt das leistungsstärkste Wasserkraftwerk der EVN.
3: Damit ins Ausland. China bereitet sich auf einen der heftigsten Stürme des Jahres vor. Wegen des Taifuns müssen Millionen Menschen in Sicherheit gebracht werden. Sebastian Rosenauer informiert.
9: Allein in der ostchinesischen Provinz Zhejiang müssen fast 2 Millionen Menschen ihre Häuser verlassen. Die Schulen bleiben geschlossen und zahlreiche Bahn- und Flugverbindungen fallen aus. In den nächsten Stunden dürfte Taifun Bawi das chinesische Festland erreichen. Die Wetterdienste erwarten außergewöhnlich heftige Regenfälle und Windspitzen von bis zu 170 km/h. Zuvor hat Taifun Bawi schon auf der Insel Taiwan für zahlreiche Evakuierungen gesorgt. Mehr als 80 Menschen sind hier durch den Sturm verletzt worden. Zehntausende hatten vorübergehend keinen Strom.
3: Bei der Fußball-Weltmeisterschaft steht heute die Partie zwischen England und Norwegen an. Für die Norweger ist es ein ganz besonderes Spiel. Sie bestreiten das erste WM-Viertelfinale der Verbandsgeschichte, Nico Kainz.
10: Ja, möglich wurde dieser historische Erfolg durch eine bislang Weltklasse-Teamleistung. Und natürlich auch durch Stürmerstar Erling Haaland. Der 25-Jährige steht bereits bei 7 Turniertoren, ist also in Topform. Trotz Euphorie und starker Form ist sich Trainer Ståhle Solbakken aber bewusst, dass seine Mannschaft heute ihr bestes Spiel zeigen muss, um den Aufstieg der Engländer zu verhindern.
0: We had to be at our very, very best. If we are not at our very, very best, England will go through.
10: Anpfiff in Miami ist um 23 Uhr. In der Nacht um 3 Uhr spielt noch Argentinien gegen die Schweiz um das letzte Halbfinalticket. Und bei der Österreich-Radrundfahrt ist der Heidershofener Gregor Mühlberger drauf und dran, seine Gesamtführung zu verteidigen. Die vierte Etappe mit Start und Ziel in Steyr geht in diesen Momenten zu Ende und Mühlberger ist vorne mit dabei.
3: Ab Montag ziehen die Temperaturen wieder an, Julia Schütze.
11: Bis zu 33 Grad bekommen wir am Montag, bis zu 34 am Dienstag. Heute Abend wechseln Wolken mit Sonnenschein und der Wind legt sich. In der Nacht dann lösen sich die Wolken auf, die Temperaturen sinken auf 18 bis 12 Grad. Morgen Sonntag wird es zeitweise sonnig im Land. Die meisten Wolken erwarten uns am Nachmittag. Der Wind legt wieder zu und weht lebhaft. Die Temperaturen, die steigen morgen auf 26 bis 31 Grad. Zu den aktuellen Wetterwerten. In Wien ist es heiter bei 30 Grad. Linz meldet wolkenlos und 30 Grad. Wieselburg und Krems melden wolkig bei 29 Grad. In Gänserndorf ist es bewölkt bei 29 Grad und in Wiener Neustadt heiter bei 29. Eisenstadt meldet bedeckt und 29 und in Graz ist es wolkig bei 29 Grad. St. Pölten schließlich noch abgeschlagen sozusagen, bedeckt und 28 Grad. 17.06 Rad in Niederösterreich mit dem schnellsten Verkehrsservice im Land. Niederösterreich, Grenzübergang Drassenhofen gleich zu Beginn, 15 Minuten Wartezeit hier bei der Ausreise nach Tschechien. S6 Semmering-Schnellstraße Richtung Wien, zwischen Glocknitz und Neunkirchen gibt es Stau vor dem Baustellenbereich und 15 Minuten Zeitverlust. B14, Klosterneuburger Straße. Die Umfahrung Klosterneuburg ist wegen Bauarbeiten gesperrt. Ausweichen können Sie durch Klosterneuburg. B2, Waldviertler Straße in beiden Richtungen. Sperre für Belagsarbeiten zwischen Großburgstall und Brunn am Wild. An der Wild ausweichen können Sie über Fuglau und Winkel. Und Burgenland schließlich, S31, Burgenland-Schnellstraße in beiden Richtungen. Sperre für Bauarbeiten auf der Umfahrung Oberpullendorf. Der Verkehr wird durch das Stadtgebiet umgeleitet. Ich wünsche gute und vor allem sichere Fahrt.
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0: Stellen Sie sich mal 55.000 Menschen vor. 55.000 Fans biegern heute Abend ins Wiener Ernst-Happel-Stadion zum großen Helene Fischer-Konzert. Mit ihrer 360-Stadion-Tour feiert die 41-Jährige aktuell ihr 20-Jahr-Jubiläum auf der Bühne. Über 2 Stunden wird das Konzert dauern. Helene Fischer freut sich schon drauf.
1: Wenn ich dann runterschaue ins Publikum und die glücklichen Gesichter sehe und wie sie mich anstrahlen und wie sie mir alles da gerade schenken, das ist für mich der größte Erfolg, den ich dann auch daraus immer ziehe und dann wirklich ja, so beseelt bin danach auch.
0: Viel Vergnügen wünsche ich an dieser Stelle schon jetzt, wenn Sie heute zum Konzert fahren oder jetzt auch gerade in Richtung Stadion unterwegs sind. Zur Einstimmung hören wir Sie jetzt schon hier bei uns. Helene Fischer.

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3: 17.30 Uhr an diesem Samstagabend. 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Wir haben den schnellsten Verkehrsservice im Land. Niederösterreich A2 Südautobahn Richtung Wien. Zwischen dem Knoten Wiener Neustadt und Wiener Neustadt West gibt es Stau nach einem baulich getrennten linken Bereich. 10 Minuten Zeitverlust, Tendenz steigend. S6 Semmering-Schnellstraße Richtung Wien. Zwischen Glocknitz und Neunkirchen gibt es Stau vor einem Baustellenbereich und 10 Minuten Zeitverlust. Wien, 10 Minuten länger dauert es ebenso auf der Tangente Richtung Kagran zwischen dem Labeck-Tunnel und dem Knoten Prater. Burgenland, S31, Burgenland-Schnellstraße in beiden Richtungen, Sperre für Bauarbeiten auf der Umfahrung Oberpullendorf. Der Verkehr wird durch das Stadtgebiet umgeleitet. Gute Fahrt wünsche ich Ihnen. Ah na, eine habe ich noch. Grenzübergang Drassenhofen, 15 Minuten Wartezeit bei der Ausreise nach Tschechien. 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Wetter. Heute Abend wechseln Wolken mit Sonnenschein und der Wind legt sich noch. In der Nacht dann lösen sich die Wolken auf. Die Temperaturen sinken auf 18 bis 12 Grad. Morgen Sonntag wird es zeitweise sonnig im Land. Die meisten Wolken erwarten uns am Nachmittag. Der Wind legt zudem wieder zu und weht lebhaft. Die Temperaturen steigen morgen auf 26 bis 31 Grad. Bis zu 33 bekommen wir dann am Montag und bis zu 34 am Dienstag. Bei der Österreich-Radrundfahrt ist die vierte Etappe vor kurzem zu Ende gegangen. Der Niederösterreicher Gregor Mühlberger kann seine Gesamtführung vor der letzten Etappe verteidigen. Nico Kainz.
4: Der Heidershofener macht bei der heutigen Fahrt mit Start und Ziel in Steyr alles richtig und verwaltet seine Führung in der Gesamtwertung mit Etappenplatz 11 souverän.
5: Ja, man darf die riskieren nichts, ich bleibe am Radl und ich bin mit den zwei Etappensiegen sehr zufrieden und das große Ziel ist die Gesamtwertung. Schauen wir, dass wir jetzt fertig voranbringen.
4: Lange war er ganz vorne mit dabei, erst am Ende hat Mühlberger zur Spitze abreißen lassen müssen. Der Vorsprung von Mühlberger auf den Amerikaner Vermerke beträgt in der Gesamtwertung nun 1,5 Minuten. Der Sieger heute, der heißt Bagioli aus Italien, aber der Heidershofener Gregor Mühlberger hat für die letzte Etappe von Langenlois nach Wien alles in der Hand. Start ist morgen um 13.30 Uhr.

0: Ich liebe seine Musik, wirklich. Cliff Richard, Summer Holiday. 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Ja, es fühlt sich schon an wie eine große Familie. Das Feuerwehrjugendlager dieses Wochenende in Küpp im Bezirk Neunkirchen. Handyspiele sind daneben Sache, denn die Wettbewerbe stehen im Vordergrund. Heute Abend werden die Medaillen und Pokale vergeben. Bis morgen steht noch die riesige Zeltstadt. Robert Salzer hat sich unter die Jugendlichen gemischt.
1: Zelt an Zelt reiht sich auf dem abgeernteten Acker. 6700 Kinder und Jugendliche wollen untergebracht sein und verköstigt. Die Küche bringt stündlich 1400 Mittagessen an das Mädchen oder den Burschen, erklärt Lagerleiter Franz Holzinger.
2: Natürlich arbeiten wir schon 2 Jahre lang dran, auch mit den örtlichen Feuerwehren, dass wir das Ganze organisieren, dass wir für die ganzen Jugendlichen und Betreuer, was da kommen, das sind um die 6750 Personen, was da sind, dass wir sowas zusammenstellen.
1: Den Jugendlichen gefällt es.
3: Das ist wie Campen, halt nur, dass man mit 6000 Kindern ist und so. Und du findest immer neue Freunde, das ist schön.
4: Man lernt viele Menschen kennen. Es ist einfach, das Freizeitprogramm ist auch super, finde ich. Und es ist einfach alles super.
1: Auffällig ist, dass die Feuerwehrjugend so etwas wie Family Business ist.
5: Von Papas Seite ist die ganze Familie bei der Feuerwehr und meine Schwester halt auch. Und dann bin ich halt immer mitgefahren, schnuppern und dann, wie ich 10 war, bin ich eigentlich gleich dazu gegangen.
6: Mein Papa und mein Bruder sind bei der Feuerwehr.
1: Und daher bist auch du dabei?
6: Ja.
7: Ja, ich bin hauptsächlich bei der Feuerwehr wegen meiner Schwester, weil die hat mich inspiriert.
1: Veranstaltungen wie diese bringen allen etwas, den Feuerwehren und den Jugendlichen, sagt Landeskommandant Dietmar Pfarrer-Fellner.
8: Wenn man einmal die Begeisterung schon als Jugendlicher bekommt, der hält ein Leben lang an. Und das gelingt uns, glaube ich, ganz gut nach wie vor, auch wenn schon sehr viele nur mehr hinter Computerspielen sich befinden. Aber ich glaube, diese, ich sage es einmal, computergesteuerten Soziopathen wieder ins praktische Leben zu führen, ist unsere Aufgabe. Und wie man sieht, wird das auch sehr gut angenommen.
1: Gemeinschaft bei Wettbewerben und in der freien Natur unter dem Zeltdach, das schweißt auch für künftige Aufgaben zusammen.

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5: Die Freiwilligen Feuerwehren in Niederösterreich haben die Delle im Zulauf, die sich vor etwa 10 Jahren aufgetan hat, endgültig überwunden. Das zeigt sich beim Landesjugendlager in Peierbach im Bezirk Neunkirchen, das derzeit über die Bühne geht. Die Mitgliedszahlen der Feuerwehrjugend steigen wieder, Robert Salzer.
6: Knapp 8000 Mitglieder zählt die Feuerwehrjugend in Niederösterreich. Das Landesjugendlager im kleinen Ort Küb bei Peierbach bringt mehr als 6700 von ihnen in den Süden Niederösterreichs, wo es in Wettkämpfen wie bei den Großen um Bronze und Silber geht. Sie bilden die Basis für die Erwachsenen, bestätigt Landesfeuerwehrkommandant Dietmar Pfarrer-Fellner.
7: Also wir haben bei der Feuerwehrjugend immer noch einen starken Zuzug. Wir haben auch leicht steigende Tendenzen gegen alle anderen. Und ich glaube, das ist schon wichtig, dass wir die Sprache der Jugend sprechen. Wir haben das Alter natürlich auf 8 Jahre heruntergesetzt. Und das trägt Früchte. Und wie man sieht, ist auch hier beim Jugendlager eine große Begeisterung da. Und wenn uns das gelingt, dann mache ich mir für die Zukunft keine Sorgen.
6: Was auch auffällig ist, ein Drittel der jungen Feuerwehrleute sind Mädchen. Tendenz steigend.
5: Die Neos haben ihren Mitbegründer Veit Dengler aus dem Parlamentsclub und aus der Partei ausgeschlossen. Dengler habe bereits mehrfach gegen die Clubstatuten verstoßen und zuletzt in einer vertraulichen Sitzung den Ton mitgeschnitten, sagt Neos-Clubobmann Yannick Schetti. Dengler selbst spricht von einem Vorwand. Viele brechen in den kommenden Tagen in den Sommerurlaub auf. Zu den Urlaubserinnerungen gehören oft auch Mitbringsel aus fernen Ländern. Da muss man allerdings vorsichtig sein, denn beim Mitnehmen von Souvenirs kann man sich ordentliche Probleme einhandeln. Thomas Riecher berichtet.
8: Dass man aus dem Urlaub keine exotischen Tiere oder Produkte aus Elfenbein und Tropenhölzern mitbringen darf, ist inzwischen wohl allgemein bekannt. Dass man mit dem Mitnehmen von Sand, Steinen oder Muscheln Strafen von mehreren tausend Euro riskiert, dürften aber deutlich weniger wissen. Italien und Spanien sind bei den Mitbringseln laut ÖAMTC besonders scharf. Das gilt auch für Frankreich, wobei man dort besonderes Augenmerk auf Pflanzen legt. Strafen von bis zu 150.000 Euro drohen, wenn man geschützte Pflanzen mitbringt und damit an der Grenze erwischt wird. Eine hohe Strafe, die bis zur Haft reicht, kann man sich einhandeln, wenn man aus Griechenland oder der Türkei archäologische Gegenstände einsteckt und in die Heimat mitnimmt. Das gilt sogar für alle Steine von archäologischen Stätten.
5: Die Berndorf AG mit Sitz in Berndorf im Bezirk Baden hat sämtliche Anteile der auf Vakuumanlagentechnik spezialisierten deutschen Hetrich Group erworben. Zum Kaufpreis ist Stillschweigen vereinbart worden. Die Berndorf Gruppe ist weltweit in den Bereichen der Metallverarbeitung, des Werkzeugbaus und des Maschinenbaus aktiv. Der Wind legt sich heute Nacht, Julia Schütze.
9: Und dazu wechseln Wolken mit Sonnenschein. In der Nacht dann lösen sich die Wolken auf. Die Temperaturen sinken meist auf 18 bis 12 Grad. Morgen Sonntag wird es zeitweise sonnig im Land. Die meisten Wolken erwarten uns am Nachmittag. Der Wind legt außerdem wieder zu und weht lebhaft. Die Temperaturen steigen morgen auf 26 bis 31 Grad. Bis zu 33 bekommen wir am Montag und bis zu 34 aller Voraussicht nach am Dienstag. Zu den aktuellen Wetterwerten. Wolkenlos ist es in Amstetten bei 29 Grad und auch in Wien und Linz. Bewölkt und 29 Grad meldet Bruck an der Leiter. Bedeckt und 29 Grad Graz. Bewölkt und 29 Grad Eisenstadt. In St. Pölten ist es wolkig bei 28 Grad. Horn meldet wolkenlos und 28 Grad und Retz wolkenlos und 27. 18.04 Uhr in Niederösterreich mit dem schnellsten Verkehrsservice im Land. Niederösterreich A2 Südautobahn Richtung Wien. Die Unfallstelle zwischen dem Knoten Wiener Neustadt und Wiener Neustadt West ist geräumt. Der Stau löst sich auf. Wien, ein Plus von 10 Minuten gibt es immer noch, auf der Tangente Richtung Kagran zwischen dem Labeck-Tunnel und dem Knoten Prater. Burgenland S31, Burgenland-Schnellstraße in beiden Richtungen, Sperre für Bauarbeiten auf der Umfahrung Oberpullendorf. Der Verkehr wird durch das Stadtgebiet umgeleitet. Und eine Grenzwartezeit habe ich noch für Drasenhofen. 15 Minuten Wartezeit gibt es bei der Ausreise nach Tschechien. Gute und sichere Fahrt für Sie.
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9: Sommer, Sommer, Sommer. Musik, Musik und nochmal Musik mit ordentlich Drive haben wir für Sie. Zum Feiern, zum Genießen, zum Gutgehen lassen. Schönen Abend.

0: Ich stehe drauf. Georg Danzer, Puffengatsch. Auf Radio Niederösterreich. Ob im Freibad oder am See, werden wir das sicher recht geben, wenn es Richtung Abend hin ruhiger wird. Jetzt hast du richtig fein zum Abkühlen. Passen dann auch die Wassertemperaturen. Kamp 22 Grad, Herrensee im Waldviertel 21 Grad oder der Ratzersdorfer See 20 Grad. Wer die Abkühlung von innen lieber hat, was darf es denn sein zum Trinken?
1: Ja, am liebsten eisgekühlte Getränke.
2: Ein kaltes Wasser ist am besten.
1: Eistee.
3: Ein kalten Radler.
4: Ich trinke am liebsten Leitungswasser. Hin und wieder am Abend einmal einen Spritzer, wenn man zum Heiring geht, aber sonst den ganzen Tag nur Wasser.
0: Ja, und obendrauf gibt es die größten Hits aller

eine wichtige Info. Am besten, Sie meiden aktuell die S1 zwischen Schwechat und Vössendorf. Es ist 18 Uhr und 24 Minuten. Das ist gerade Niederösterreich mit dem schnellsten Verkehrsservice im Land. Niederösterreich S1 Wiener Außenring-Schnellstraße in beiden Richtungen. Wegen eines technischen Defekts sind nämlich alle Tunnel auf der S1 zwischen Schwechat und Vössendorf gesperrt. Am besten, Sie meiden die S1 und weichen über die A4 und die A23 aus. Ich wiederhole, S1, Wiener Außenring-Schnellstraße in beiden Richtungen. Wegen eines technischen Defekts sind alle Tunnel auf der S1 zwischen Schwechat und Vössendorf gesperrt. Am besten, Sie meiden die S1 und weichen über die A4 und die A23 aus.

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2: 18.30 Uhr an diesem Samstagabend. 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Wir haben den schnellsten Verkehrsservice im Land. Niederösterreich S1, Wiener Außenringschnellstraße in beiden Richtungen. Die Sperre des Tunnels im gesamten Verlauf zwischen Schwechat und Vösendorf konnte vor wenigen Minuten wieder aufgehoben werden. Die Staus lösen sich jetzt langsam auf. A2 Südautobahn Richtung Wien zwischen dem Knoten Wiener Neustadt und Wellersdorf. 15 Minuten Zeitverlust im Baustellenbereich. Wien, 15 Minuten länger dauert es hier auch auf der Tangente Richtung Kagran zwischen dem Labeck-Tunnel und dem Knoten Prater. Burgenland S31, Burgenland-Schnellstraße in beiden Richtungen. Sperre für Bauarbeiten auf der Umfahrung Oberpullendorf. Der Verkehr wird durch das Stadtgebiet umgeleitet. Und vom Grenzübergang Drassenhofen gibt es auch noch Neuigkeiten. 15 Minuten Wartezeit bei der Ausreise nach Tschechien. Das Radio Niederösterreich Wetter. Heute Abend wechseln Wolken mit Sonnenschein. Der Wind legt sich. In der Nacht dann lösen sich die Wolken auf. Die Temperaturen sinken auf 18 bis 12 Grad. Morgen Sonntag wird es zeitweise sonnig im Land. Die meisten Wolken erwarten uns am Nachmittag. Der Wind legt außerdem wieder zu und weht lebhaft. Die Temperaturen steigen morgen auf 26 bis 31 Grad. Bis zu 33 bekommen wir am Montag und bis zu 34 am Dienstag.

0: Zadala, was ist heute im Sport so los? Da stehen die letzten Viertelfinalpartien der Fußball-WM an und bei der Österreich-Radrundfahrt ist die vorletzte Etappe gefahren worden. Für den Niederösterreicher Gregor Mühlberger schaut es da nach wie vor gut aus, Nico Kainz.
1: Ja, der Heidershofener kann zwar heute nicht mit der Spitze sowie Tagessieger Andrea Bajoli mithalten, aber er ist cool genug, um seine Gesamtführung souverän zu verteidigen. Am Ende fährt er in Steyr auf Rang 11 ins Ziel.
2: Es ist alles bisher so gut gelaufen, ich will es jetzt nicht rausfordern. Das große Ziel ist die Gesamtwertung. Schauen wir, dass wir jetzt voranbringen.
1: Mühlberger hat vor der letzten Etappe einen Polster von 1 Minute 25 auf den Amerikaner Kevin Vermaake. Er kann morgen als erster Niederösterreicher seit 36 Jahren die Tour of Austria gewinnen. Der Start ist um 13.30 Uhr, gefahren wird von Langenlois bis zum Wiener Burgtheater. Geradelt ist heute auch wieder in Frankreich geworden. Bei der Tour de France feiert der Belgier Tim Merlier seinen zweiten Massensprintsieg in Folge. Nach der 8. Etappe von Périgueux nach Bergerac ändert sich in der Gesamtwertung aber nichts. Tadej Pogacar ist nach wie vor an der Spitze.
0: Bei der Fußball-Weltmeisterschaft lautet das Duell heute Norwegen gegen England, oder soll ich lieber sagen Haaland gegen Kane, Nico?
1: Ja, durchaus. Es ist das Duell zweier Stürmerstars Erling Haaland und Harry Kane. Beide sind in Topform und liefern Tore wie auf dem Fließband. Kane steht bei 6 Toren in diesem Turnier, Haaland schon bei 7. Der norwegische Teamchef Ståle Solbakken weiß, dass diese beiden Superstars bei so einer wichtigen Partie den Unterschied machen können. Klar ist ihm trotzdem, dass ein Fußballspiel nicht im Alleingang gewonnen wird.
3: I think it's Norway versus England, but I don't think it's a secret that Kane is match winner number one for England and Haaland is match winner number one for us.
1: Für Haaland ist heute sowieso ein ganz spezielles Spiel. Der 25-Jährige ist in England geboren, spielt bei einem englischen Club und trifft damit auf 4 Teamkollegen von Manchester City.
4: For me, it's super special because I play in England and I'm born in England. And yeah, you also play against teammates and everything. It's a funny game.
1: Das Spiel zwischen Norwegen und England beginnt um 23 Uhr. In der Nacht auf Sonntag um 3 Uhr läuft dann noch Lionel Messi mit seinen Argentiniern im Spiel gegen die Schweiz auf.
0: Es gibt auch neue Transfer-News aus Österreichs Fußball-Bundesliga, Nico.
1: Tierno Balo verlässt Wolfsberg und wechselt zum französischen Zweitligisten Saint-Étienne. Die Ablöse des einmaligen ÖFB-Spielers soll bei 3 Millionen Euro liegen. Einen Heimkehrer in die Bundesliga gibt's auch. Der Ex-Austria-Stürmer Haris Tabakovic wechselt von Hoffenheim zu Salzburg. Der Torjäger unterschreibt dort einen Vertrag bis 2029.
0: Beim prestigeträchtigen Tennisturnier in Wimbledon ist Finalzeit. Nico, wie sieht es im Finale der Damen aus?
1: Im tschechischen Duell kann Linda Noskova den ersten Satz souverän gewinnen gegen ihre Landsfrau Karolina Muchova. Wenn die Linda Noskova gewinnt, feiert sie ihren ersten Grand-Slam-Titel überhaupt. Und bei den Herren lautet das diesjährige Finale Jannik Sinner gegen Alexander Zverev. Der Deutsche könnte sich morgen um 17 Uhr zum ersten deutschen Sieger des Turniers seit Michael Stich 1991 küren. Und beim Weltcup im Speedklettern in Frankreich zeigen Johanna Nagel und Kevin Amon aus Herzogenburg erneut ihre internationale Klasse. Amon schafft in 5,03 Sekunden eine persönliche Weltcup-Bestzeit. Das Finale der besten 16 Athleten verpasst er nur knapp. Johanna Nagel erreicht beim dritten Weltcup-Start ihrer Karriere in 7,41 Sekunden Platz 31.

0: Samstag haben wir heute, den 11. Juli, 18 Uhr und gleich 52 Minuten. Im Raum Schwechat haben zuletzt sogenannte Ewigkeitschemikalien im Wasser für Aufsehen gesorgt. Aber nicht nur hier soll es solche Fälle geben. Wie das euch heute berichtet, in wenigen Minuten in ORF2. Thomas Birkfellner.
1: Sie verschmutzen nicht nur dauerhaft Wasser und Boden, sondern können über die Nahrung auch in unseren Körper gelangen. Zuletzt sind erhöhte Werte im Grundwasser von Manswörth nachgewiesen worden. Jetzt will man prüfen, wo es noch Spuren geben könnte. Außerdem, auf den Autobahnen häufen sich derzeit Fahrzeugbrände. Ein Grund ist die extreme Sommerhitze. Seit Jahren verzeichnet man bei der ASFINAG einen deutlichen Anstieg der Vorfälle. Und wir schauen uns an, wie Schaukeln bzw. geschaukelt werden unser Wohlbefinden verbessern kann. Das gilt nämlich nicht nur bei den Kleinen. Das alles gleich in Niederösterreich heute. Wir starten punkt 19 Uhr in ORF 2.

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4: Zwischen dem Iran und den USA nehmen die Spannungen wieder deutlich zu. Irans neuer oberster Führer schwört jetzt Rache für den Tod seines Vaters. Davor

0: hat Washington mit der vollständigen Vernichtung des Iran gedroht. Die diplomatischen Bemühungen um ein Ende des Konflikts laufen unterdessen weiter.
1: Der neue Kopf des iranischen Regimes, Mojtaba Khamenei, meldet sich schriftlich zu Wort. Ein Fernsehmoderator verliest seine Botschaft Richtung USA. Der Iran werde sich für den Tod von Ayatollah Ali Khamenei rächen. Dieser war im Februar bei einem Luftangriff getötet worden. Eine Liste mit Zielpersonen existiere schon, so Mojtaba. Wo und in welchem Zustand er sich befindet, ist unklar. Er wurde seit Monaten nicht mehr gesehen. Drohgebärden kommen zuvor von US-Präsident Donald Trump. Der Iran würde vernichtet, sollte Teheran einen Mordanschlag auf ihn versuchen. Und er fordert die komplette Öffnung der Straße von Hormus. Ein Ultimatum dafür läuft heute aus. Schlechte Voraussetzungen für Friedensgespräche, die bisher alle gescheitert sind. Insidern zufolge sollen Vertreter beider Seiten unter Vermittlung Katars und Pakistans heute miteinander telefonieren.
0: Martha Georgiev hat informiert. Die ÖVP will Akademikerinnen und Akademiker länger arbeiten lassen. In der schwarz-rot-pinken Dreierkoalition würden die Neos eine solche Reform des Pensionssystems unterstützen. Die SPÖ hingegen steht auf der Bremse. In Spanien müssen Späteinsteigerinnen und Späteinsteiger etwa länger arbeiten. Zum Mittag wurde bei den Feuerwehren in der Gemeinde Pettenbach im oberösterreichischen Bezirk Kirchdorf und Umgebung die höchste Alarmstufe ausgerufen. Im Ortsteil Grundendorf brach im Stall eines Schweinezuchtbetriebs Feuer aus. 600 Tiere sind verendet. Elisabeth Hofnagel berichtet.
2: Was genau zur Katastrophe geführt hat, ist zurzeit noch unklar. Gegen Mittag ist im Maststall des Bauernhofs Feuer ausgebrochen. Die gewaltige Rauchsäule ist schon von weitem zu sehen gewesen. Als die ersten der insgesamt 20 Feuerwehren eingetroffen sind, ist der Stall bereits in Vollbrand gestanden, sagt Christian Kohlbauer, Kommandant der Freiwilligen Feuerwehr Pettenbach.
3: Durch das schnelle Eingreifen haben wir alle Nebengebäude retten können und somit hat sich der Brand nur auf die Stallgebäude bezogen, in dem leider mehrere hundert Schweine waren, welche leider nicht mehr gerettet werden haben können.
2: Weil das Dach des Gebäudes durch den Brand eingestürzt ist, ist ein Löschangriff von innen zunächst nicht mehr möglich gewesen. Deshalb hat das Dach mit einem Kran mühevoll abgetragen werden müssen. Laut dem Roten Kreuz ist ein Feuerwehrmann beim Einsatz leicht verletzt und ins Krankenhaus gebracht worden.
0: Die Freiwilligen Feuerwehren in Niederösterreich haben die Delle im Zulauf, die sich vor etwa 10 Jahren aufgetan hat, überwunden. Das zeigt sich beim Landesjugendlager in Peierbach im Bezirk Neunkirchen, das derzeit über die Bühne geht. Die Mitgliedszahlen der Feuerwehrjugend steigen wieder. Auch morgen Sonntag wird es wieder recht sonnig und sommerlich warm, Julia Schütze.
4: Die meisten Wolken erwarten uns am Nachmittag morgen. Der Wind legt zudem wieder zu und weht lebhaft. Die Temperaturen steigen morgen auf 26 bis 31 Grad. Bis zu 33 bekommen wir am Montag, bis zu 34 wahrscheinlich am Dienstag. Heute Abend wechseln Wolken mit Sonnenschein und der Wind legt sich. In der Nacht dann lösen sich die Wolken auf, die Temperaturen sinken auf 18 bis 12 Grad. Aktuell hat es in Langenlois immer noch 29 Grad. Weidhofmann der Ips, Mistelbach, Wiener Neustadt und Wien melden 28, in St. Pölten hat es 27 Grad. 19.04 Uhr in Niederösterreich mit dem schnellsten Verkehrsservice im Land. Gute Botschaft, gute Nachricht. Sie haben freie Fahrt auf Niederösterreich Straßen. Da sind uns keine Verzögerungen mehr gemeldet worden. Auch nicht mehr aus Wien, sehe ich jetzt gerade. Einzig Burgenland, S31. Burgenland-Schnellstraße in beiden Richtungen. Sperre für Bauarbeiten auf der Umfahrung Oberpullendorf. Der Verkehr wird durch das Stadtgebiet umgeleitet. Kommen Sie gut und sicher an Ihr Ziel. Schönen Abend.
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4: Ob Grillfeier, Familienfeier, Freundesrunde oder Spieleabende, wir sind dabei. Wir liefern die beste Musik für jede Gesellschaft. Von A wie Andlersdorf bis Z wie Zeilern. Schönen Samstagabend.

0: Leben heute, die Liebe, die Sommersonne und liebe Grüße an dieser Stelle nach Brett bei Gamming zum Feuerwehrfest oder auch nach Langenzersdorf zum Thailand-Festival. Schönen Abend für uns alle mit der besten Musik für Niederösterreich.
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0: Oje, das Tunnelproblem auf der S1 ist zurück. Kurz vor 19.30 Uhr. 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Wir haben den schnellsten Verkehrsservice im Land. Niederösterreich S1, Wiener Außenring-Schnellstraße in beiden Richtungen zwischen Schwechat und Vösendorf. Aufgrund eines technischen Defekts springen die Tunnelampeln immer wieder auf Rot. Wer noch die Möglichkeit hat, am besten derzeit die S1 meiden und zum Beispiel über die Tangente und die A4 ausweichen. Ich wiederhole, S1 Wiener Außenring-Schnellstraße in beiden Richtungen zwischen Schwechat und Vösendorf. Aufgrund eines technischen Defekts springen die Tunnelampeln immer wieder auf Rot. Wer noch die Möglichkeit hat, am besten derzeit die S1 meiden und zum Beispiel über die Tangente und die A4 ausweichen. B2 Waldvierterstraße in beiden Richtungen, Sperre für Belagsarbeiten zwischen Großburgstall und Brunn an der Wild, voraussichtlich bis 24. Juli. Ausweichen können Sie über Fuglau und Winkel. B14 Klosterneuburger Straße. Die Umfahrung Klosterneuburg ist wegen Bauarbeiten voraussichtlich bis 26. Juli gesperrt. Ausweichen können Sie so lange durch Klosterneuburg. Und Burgenland, schließlich S31 Burgenland Schnellstraße in beiden Richtungen, Sperre für Bauarbeiten auf der Umfahrung Oberpullendorf. Der Verkehr wird auch hier durch das Stadtgebiet umgeleitet. Gute und sichere Fahrt für Sie. 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
1: In der deutschen Hauptstadt Berlin hat gestern Abend ein Mann in einem Supermarkt eine Frau als Geisel genommen und bedroht. Er hat die Frau mehr als 11 Stunden lang in dem Supermarkt gefangen gehalten. Heute Vormittag hat die Polizei dann den Mann überwältigt und die Geisel befreit. Dabei hat die Polizei einen Taser verwendet. Das ist eine Waffe, die den Gegner nicht tötet, sondern nur für eine bestimmte Zeit unbeweglich macht. Der Geiselnehmer wurde leicht verletzt ins Krankenhaus gebracht. Die befreite Frau blieb unverletzt. Warum der Mann die Frau als Geisel genommen hat, weiß man noch nicht. Bei Virgen in Osttirol ist ein Waldbrand ausgebrochen. Das Feuer breitete sich auf eine Fläche von bis zu 12 Hektar aus. Insgesamt 170 Feuerwehrleute waren beim Löschen im Einsatz. Im Laufe des Tages hat die Feuerwehr dann gemeldet, dass der Brand unter Kontrolle ist. Das heißt, dass sich das Feuer nicht weiter ausbreiten kann. Die Löscharbeiten sind aber noch nicht zu Ende, weil immer wieder Glutnester entdeckt werden. Verletzt wurde niemand. Spanien hat bei der Fußball-Weltmeisterschaft in Nordamerika im Viertelfinale gegen Belgien 2:1 gewonnen. Das Tor zum 2:1 Endstand für Spanien hat Mikel Merino erst kurz vor dem Ende des Spiels geschossen. Spanien trifft jetzt im Semifinale auf Frankreich. In der kommenden Nacht werden die nächsten beiden Halbfinalisten ermittelt. Argentinien trifft auf die Schweiz und davor kommt es bereits zum Duell England gegen Norwegen. Das waren Nachrichten in einfacher Sprache, gelesen von Tom Brandenberger.
0: Und das ist das Radio Niederösterreich Wochenendwetter. Heute Abend wechseln Wolken mit Sonnenschein, der Wind legt sich. In der Nacht dann lösen sich die Wolken auf. Die Temperaturen sinken auf 18 bis 12 Grad. Morgen Sonntag wird es zeitweise sonnig. Die meisten Wolken erwarten uns am Nachmittag. Der Wind legt außerdem wieder zu und weht lebhaft. Die Temperaturen steigen morgen auf 26 bis 31 Grad. Bis zu 33 bekommen wir am Montag und bis zu 34 wahrscheinlich am Dienstag.
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0: Wir machen nicht Party, wir sind Party. Die Super Sommerparty heute bis Mitternacht. Ja, wir feiern das Leben, die Liebe und den Sommer. Liebe Grüße an dieser Stelle nach Stollhof zum Sommerfest. Viel Spaß wünsche ich und schönen Abend für uns alle mit der besten Musik für Niederösterreich.
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Heute schnappen wir uns ein großes Stück vom Sommerglück mit der besten Musik für Niederösterreich. Von A wie Achau über L wie Litschau zum 20. Schrammel Klangfestival bis Z wie Taking Matzleinsdorf. Schönen Abend.

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1: Im Studio Eva-Maria Fuhn. Die ÖVP hat kürzlich mit einem Vorstoß zu einer Pensionsreform aufhorchen lassen. Konkret will die Volkspartei Akademiker länger arbeiten lassen, also eine Gruppe, die oft erst später ins Berufsleben einsteigt. In der Dreierkoalition würden die Neos eine solche Reform des Pensionssystems unterstützen. Die SPÖ hingegen steht auf der Bremse. Helmer Poschner berichtet.
2: Wer früh zu arbeiten beginnt, soll früher gehen. Wer später anfängt, länger arbeiten, über 65 hinaus. Neos-Sozialsprecher Gasser begrüßt die Diskussion.
3: Das heißt auch, dass bestimmte Gruppen, die noch nicht so lange einbezahlt haben, länger einzahlen müssen und damit für diese das Pensionsantrittsalter steigen muss.
2: Für Akademiker etwa, deren Ausbildung oft länger dauert. In Spanien gibt es ein solches Modell, dass Späteinsteiger länger arbeiten müssen. 38 Versicherungen.

0: Jahres sind dort notwendig. Wer also mit 28 in den Beruf einsteigt, muss bis 66 im Job bleiben. Die SPÖ hält nichts davon. Sozialsprecher Josef Muchitsch.
1: Es ist mir wichtig, dass wir jetzt nicht die Gesellschaft spalten zwischen Akademiker und Nicht-Akademiker.
0: Die SPÖ sieht auch keinen Druck, rasche Reformen durchzuführen.
2: Nach seinem Parteiausschluss beklagt NEOS-Mitbegründer Veit Dengler die autoritäre Führung. Unter Parteichefin Meindl-Reisinger sei keine Diskussion mehr erlaubt. Es werde von oben angeschafft, was passiert, sagt Dengler. Er war gestern aus der Partei ausgeschlossen worden. Ihm wird unter anderem vorgeworfen, vertrauliche Gespräche heimlich mitgeschnitten zu haben. Beim Großbrand eines Schweinemastbetriebs in Pettenbach in Oberösterreich ist der gesamte Viehbestand mit rund 600 Tieren in den Flammen umgekommen. Nach Angaben der Feuerwehr herrschte durch das Feuer akute Einsturzgefahr. Die Einsatzkräfte konnten die Stallungen daher nicht betreten. Ein Übergreifen der Flammen auf angrenzende Gebäude konnte aber verhindert werden. Die Brandursache ist unklar. Taifun Bawi sorgt in China für Anspannung. Das Land bereitet sich auf einen der heftigsten Stürme seit Jahrzehnten vor, Sebastian Rosenauer.
3: Allein in der ostchinesischen Provinz Zhejiang müssen fast 2 Millionen Menschen ihre Häuser verlassen. Die Schulen bleiben geschlossen und zahlreiche Bahn- und Flugverbindungen fallen aus. In den nächsten Stunden dürfte Taifun Bawi das chinesische Festland erreichen. Die Wetterdienste erwarten außergewöhnlich heftige Regenfälle und Windspitzen von bis zu 170 km/h. Zuvor hat Taifun Bawi schon auf der Insel Taiwan für zahlreiche Evakuierungen gesorgt. Mehr als 80 Menschen sind hier durch den Sturm verletzt worden. Zehntausende hatten vorübergehend keinen Strom.
2: Und die Tschechin Linda Noskova gewinnt das Tennisturnier von Wimbledon. Noskova gewann gegen ihre Landsfrau Karolina Muchova mit 6:2, 5:7 und 6:3 und feiert damit ihren ersten Major-Sieg. Das waren die Nachrichten mit Eva-Maria Fohn. Zum Wetter.
4: Meist bleibt es am Abend und heute Nacht trocken. In Kärnten bilden sich aber immer noch stellenweise Regenschauer und Gewitter, einzelne auch in der südlichen Steiermark und im Südburgenland. Sie sollten in den nächsten beiden Stunden abklingen. Die Temperaturen sinken meist auf 20 bis 11 Grad, im Waldviertel und in einzelnen Tälern auch tiefer. Morgen Sonntag größtenteils wieder oft sonnig und hochsommerlich warm. Vor allem im Osten aber auch einige Wolken, dazu vielerorts lebhafter Nordwind. Höchstwerte 23 bis 31, in Kärnten bis zu 33 Grad. So viel zum Wetter mit Jörg Stibor.
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1: Im Studio Eva-Maria Fuhn. In Österreich hat das erste Mutter-Kind-Haus für Frauen nach der Haft eröffnet. Damit soll den Frauen der Weg zurück in die Gesellschaft erleichtert werden. Ein in Europa einzigartiges Projekt. Christine Baumgartner berichtet.
2: 9 Frauen und 2 Kinder leben derzeit im Haus Justitia der Elisabeth-Stiftung in Wien. Eine Frau, die anonym bleiben möchte, wurde nach einem Gewaltdelikt verurteilt und vor 2 Monaten auf Bewährung entlassen.
3: Ich habe am Anfang wirklich keinen Plan gehabt, wie ich was machen soll. Aber Schritt für Schritt war es dann doch möglich.
2: Etwa 30% der haftentlassenen Frauen laufen Gefahr, rückfällig zu werden. Sozialarbeiterinnen und eine Psychotherapeutin versuchen das zu verhindern, so Sophie Gernt, die stellvertretende Leiterin des Hauses.
4: Von der starken Struktur innerhalb der Haft zur Freiheit ist ein gewaltiger Unterschied. Und wir versuchen da einen fließenden Übergang zu machen.
2: Damit sollen die Frauen gemeinsam mit ihren Kindern wieder Fuß fassen.
1: Nach der rund 12-stündigen Geiselnahme in einem Berliner Supermarkt hat die Polizei die Identität des mutmaßlichen Täters festgestellt. Der Mann mit türkischer Staatsbürgerschaft soll 29 Jahre alt sein. Er soll am Freitagabend eine Mitarbeiterin eines Supermarktes als Geisel genommen haben. Heute früh konnte er mit einem Taser überwältigt und festgenommen werden. Die Frau blieb unverletzt. Das Motiv des 29-Jährigen ist völlig unklar. Im Süden Spaniens breitet sich der schwere Waldbrand weiter aus.

0: aus. In der andalusischen Provinz Almeria sind bereits 6.600 Hektar Land verbrannt. Allerdings erleichtern etwa höhere Luftfeuchtigkeit und schwächerer Wind die Löscharbeiten. 12 Menschen sind in den Flammen umgekommen, mindestens 23 werden noch vermisst. Bei der Fußball-WM werden in der kommenden Nacht die nächsten beiden Halbfinalisten ermittelt. Argentinien trifft auf die Schweiz und davor kommt es zum Duell England gegen Norwegen. ORF-Sportreporter Daniel Kulowitz, und da reden alle vom Kopf-an-Kopf-Rennen der beiden Top-Torjäger.
1: Ja, alle sprechen eigentlich vom Duell der Superstürmer Harry Kane gegen Erling Haaland. Aber Norwegens Teamchef Ståle Solbakken sagt, es gibt auch noch andere auf dem Feld, wobei es sei auch kein Geheimnis. Diese beiden sind für ihre Nationen Matchwinner, können Spiele also im Alleingang entscheiden.
2: I think it's Norway versus England, but I don't think it's a secret that Kane is matchwinner number one for England and Haaland is matchwinner number one for us.
1: Und Norwegens Teamchef fügt hinzu, wir werden nur weiterkommen, wenn wir an die oberste Grenze gehen. Andernfalls wird England als Sieger vom Platz gehen.
2: We had to be at our very, very best. If we are not at our very, very best, England will go through.
1: England gegen Norwegen ab 23 Uhr und dann in der Nacht der nächste Auftritt von Lionel Messi mit seinen Argentiniern 3 Uhr früh gegen unsere Nachbarn aus der Schweiz.
0: Das waren die Nachrichten mit Eva-Maria Fuhn. Und jetzt zum Wetter.
3: Heute Nacht bleibt es meist trocken. Auch die Regenschauer und Gewitter, die es vereinzelt noch im Süden gibt, gingen allmählich ab. Die Temperaturen sinken meist auf 20 bis 11 Grad im Waldviertel und in einzelnen Tälern auch tiefer. Morgen Sonntag lösen sich einzelne Hochnebelfelder etwa in Unterkärnten bald auf und es wird im Großteil Österreichs oft sonnig. Vor allem im Osten kommen zum Sonnenschein aber auch einige Wolken. Vielerorts lebhafter in Niederösterreich, dem Burgenland und in der Obersteiermark auch kräftiger Nordwind. Höchstwerte 23 bis 33 Grad, in 2000 Meter Höhe von Ost nach West 11 bis 19 Grad. So viel zum Wetter mit Jörg Stibor.
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1: Im Studio Eva-Maria Fohn. Zwischen dem Iran und den USA nehmen die Spannungen wieder deutlich zu. Irans neuer oberster Führer schwört jetzt Rache für den Tod seines Vaters. Zuvor hatte Washington mit der vollständigen Vernichtung des Iran gedroht. Die diplomatischen Bemühungen um ein Ende des Konflikts laufen unterdessen weiter. Marta Georgiev berichtet.
2: Der neue Kopf des iranischen Regimes, Mojtaba Khamenei, meldet sich schriftlich zu Wort. Ein Fernsehmoderator verliest seine Botschaft Richtung USA. Der Iran werde sich für den Tod von Ayatollah Ali Khamenei rächen. Dieser war im Februar bei einem Luftangriff getötet worden. Eine Liste mit Zielpersonen existiere schon, so Mojtaba. Wo und in welchem Zustand er sich befindet, ist unklar. Er wurde seit Monaten nicht mehr gesehen. Drohgebärden kommen zuvor von US-Präsident Donald Trump. Der Iran würde vernichtet, sollte Teheran einen Mordanschlag auf ihn versuchen. Und er fordert die komplette Öffnung der Straße von Hormuz. Ein Ultimatum dafür läuft heute aus. Schlechte Voraussetzungen für Friedensgespräche, die bisher alle gescheitert sind. Insidern zufolge sollen Vertreter beider Seiten unter Vermittlung Katars und Pakistans heute miteinander telefonieren.
1: In der libanesischen Hauptstadt Beirut verhandelt eine US-Militärdelegation mit Vertretern der Regierung über die Umsetzung des vereinbarten Rahmenabkommens zwischen Israel und dem Libanon. Es geht um einen schrittweisen Abzug Israels aus dem Süden des Landes. Im Gegenzug sollen dort libanesische Truppen stationiert werden. Teil der Vereinbarung ist aber auch die Entwaffnung der Hisbollah-Miliz. Wenige Stunden nachdem die Neos den Abgeordneten Veit Dengler aus Club und Partei ausgeschlossen haben, geht dieser in die Offensive. Unter Parteichefin Meindl-Reisinger hätten die Neos die Diskussionskultur verloren, kritisiert Dengler. Clubchef Yannick Schetti spricht hingegen von einem massiven Vertrauensbruch und wirft Dengler eine Täter-Opfer-Umkehr vor. Die Hitzewelle ist zurück, zumindest im Westen Europas. Im Süden Spaniens kämpfen die Einsatzkräfte weiter gegen einen verheerenden Waldbrand und

0: In Paris müssen beliebte Touristenattraktionen wegen der Hitze früher zusperren, Sebastian Rosenauer.
1: Statt um Mitternacht schließt etwa der Eiffelturm am Wochenende schon um 16 Uhr und auch das Louvre-Museum und das Musée d'Orsay verkürzen ihre Öffnungszeiten. In der französischen Hauptstadt hatte es heute Nachmittag bereits um die 37 Grad. Noch heißer ist es im Süden Spaniens, in Andalusien. Dort hat ein Waldbrand ein Gebiet so groß wie die Stadt Salzburg zerstört. 12 Menschen sind dabei ums Leben gekommen. Die spanische Feuerwehr hofft jetzt auf Abkühlung, denn die Hitze schiebt sich weiter in Richtung Osten. Auch bei uns dürfte es daher kommende Woche noch etwas heißer werden.
0: Etwa 2 Wochen nach den beiden schweren Erdbeben in Venezuela ist die Zahl der Toten auf mehr als 4.300 gestiegen. Das erklärte Parlamentspräsident Rodriguez in einer Pressekonferenz. Tausende Menschen werden noch vermisst. Die Vereinten Nationen gehen von 10.000 Vermissten aus. Mehr als 19.000 Menschen sind in behelfsmäßigen Lagern untergebracht. Und jetzt das Wichtigste vom Sport mit Christoph Ott.
2: Beim Tennis-Grand-Slam-Turnier in Wimbledon heißt die Siegerin erstmals Linda Noskova. Die 21-jährige Tschechin setzt sich im Finale in 3 Sätzen gegen ihre Landsfrau Karolina Muchova durch und darf sich über einen ersten Grand-Slam-Titel freuen. Bei der Radtour of Austria, ehemals bekannt als Österreich-Radrundfahrt, verteidigt Gregor Mühlberger die Gesamtführung. Der Niederösterreicher beendet die 4. Etappe mit Start und Ziel in Steyr auf Platz 11 und hat vor der morgigen abschließenden Etappe mehr als eine Minute Vorsprung auf den ersten Verfolger Kevin Vermerke aus den USA. Der Tagessieg geht an den Italiener Andrea Bocelli. Im Downhill-Weltcup gewinnt Valentina Höll das Rennen in Andorra und feiert damit bereits den 5. Sieg im 6. Rennen. Österreichs Hockey-Nationalteam der Frauen hat sich erstmals seit 1991 wieder für eine Europameisterschaft qualifiziert. Im entscheidenden Qualifikationsspiel in Prag setzt sich die ÖHB-Auswahl mit 1:0 gegen Tschechien durch. Die Europameisterschaft findet dann 2027 in London statt. Und in einer guten Stunde startet bei der Fußball-WM das nächste Viertelfinalspiel. Dabei trifft England auf Norwegen. Gespielt wird ab 23 Uhr in Miami. Der Sieger trifft dann im Halbfinale entweder auf Titelverteidiger Argentinien oder die Schweiz. Dieses Spiel steigt dann ab 3 Uhr in der Früh.
0: Das waren die Nachrichten mit Eva-Maria Fohn. Und jetzt zum Wetter.
3: Die Nacht verläuft meist trocken, auch die letzten gewittrigen Schauer im Süden Kärntens klingern jetzt ab. Übrig bleiben einzelne Hochnebelfelder, vor allem in Unterkärnten. Die lösen sich morgen aber bald auf und dann scheint im Großteil Österreichs oft die Sonne. Vor allem im Osten ziehen aber allmählich auch Wolkenfelder durch. Vielerorts kommt lebhafter in Niederösterreich, Wien, dem Burgenland und in der Obersteiermark zum Teil kräftiger Nordwind auf. Die Temperaturen erreichen meist 23 bis 31, von Vorarlberg bis Kärnten stellenweise bis zu 33 Grad und in 2000 Meter hat es von Ost nach West 11 bis 19 Grad. So viel zum Wetter mit Jörg Stibor.
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1: Im Studio Eva-Maria Fuhn. Vergangene Woche hat die Regierung die Ergebnisse der Reformpartnerschaft präsentiert. Experten vermissen die großen Reformen. Gerade bei der Vereinfachung der Zuständigkeiten zwischen Bund und Ländern ist kaum etwas passiert. Neos-Klubobmann Yannick Schetti spricht dann noch von einem großen Wurf.
2: In der Bildung ist, glaube ich, so viel gelungen wie in keinem anderen Bereich, dass wir bei der Elementarpädagogik endlich einen einheitlichen Qualitätsrahmen bekommen, dass in Tirol das Gleiche gilt wie in Wien und im Burgenland, dass die Betreuung und die Ausbildung unserer Kleinsten endlich qualitativ hochwertig passiert. Das ist ein Durchbruch, das ist ein Meilenstein. Ja, es gibt Bereiche, wenn es nach uns gehen würde, würde mehr gehen. Aber Sie wissen, die Landeshauptleute sind, sage ich mal, durchaus selbstbewusst. Und ich sage mal so, an uns ist es nicht gescheitert.
1: Sagt Neos-Klubobmann Schetti. Die Bundesregierung setzt ihre Förderung der alpinen Infrastruktur fort. Für heuer stehen 7,7 Millionen Euro für Österreichs alpine Vereine zur Verfügung. Laut Tourismusstaatssekretärin Zehetner und Landwirtschaftsminister Totschnig startet am Montag ein neuer von der EU mitfinanzierter Fördercall. Unterstützt werden unter anderem Investitionen in die Erhaltung, Modernisierung und nachhaltige Weiterentwicklung von Schutzhütten und Wanderwegen. Nach der Bestattung von Irans obersten Führer Ali Khamenei hat die iranische Staatsführung Rache für seinen Tod geschworen. Rache ist die Forderung unseres Volkes, heißt es in einem im Fernsehen verlesenen Brief von Khameneis Sohn und Nachfolger Mojtaba. Die Zeitung Hamshi Hariri veröffentlichte am Abend eine Liste mit den Namen von Zielpersonen, darunter US-Präsident Trump, Israels Premier Netanyahu, der deutsche Kanzler Merkel, Frankreichs Präsident Macron und Italiens Ministerpräsidentin Meloni. Beim Tennis-Rasenklassiker in Wimbledon heißt die Siegerin Linda Noskova. Die Tschechin setzte sich im Finale gegen ihre Landsfrau Karolina Muchova durch und darf sich über ihren ersten Grand-Slam-Titel freuen, Christoph Ott.
3: Die 21-jährige Noskova gewinnt das erste rein tschechische Grand-Slam-Finale gegen Muchova mit 6:2, 5:7 und 6:3. Die Weltranglisten-12. Vergibt im zweiten Satz bereits 5 Matchbälle und lässt ihre Gegnerin noch einmal zurück in das Spiel. Doch Noskova behält im dritten Satz die Nerven und kann nach rund 2,5 Stunden ihren 6. Matchball verwerten und ist damit die 5. Tschechin, die das wohl prestigeträchtigste Tennisturnier der Welt gewinnen kann.
4: I think we made a history today. I believe that all our Czech fans at home are proud of us, so no matter the result today, I think it was a good day for both of us.
3: Die 21-Jährige darf sich neben der beliebten Trophäe nun auch über ein Preisgeld von rund 4,2 Millionen Euro freuen.

0: Und vor kurzem hat das Fußball-WM-Viertelfinalspiel England gegen Norwegen begonnen. Der Sieger spielt im Halbfinale gegen den Gewinner der Partie Argentinien gegen die Schweiz, die um 3 Uhr früh beginnt. Zum Wetter.
1: Der Sonntag bringt uns im Großteil Österreichs viel Sonnenschein und es wird vor allem im Westen und Süden heiß. Einzelne Hochnebelfelder in den Unterkärnten lösen sich bald auf. Von Tschechien her ziehen im Laufe des Tages aber auch Wolkenfelder durch, vor allem in Niederösterreich, Wien, dem Burgenland und in der Steiermark. Hier weht auch teils kräftiger Nordwind. Die Temperaturen erreichen 23 bis 31, von Vorarlberg bis Kärnten bis zu 33 Grad und in 2000 Meter Höhe des von Ost nach West 11 bis 19 Grad. So viel zum Wetter mit Jörg Stibor.
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1: Im Studio Eva-Maria Fuhn. Die Neos haben ihren Mitbegründer Veit Dengler am Freitagabend aus Partei- und Parlamentsclub ausgeschlossen. Auslöser war unter anderem die Aufzeichnung einer geheimen Clubsitzung mit dem Handy. Dengler rechnet jetzt mit der Parteiführung ab und spricht von einem zunehmend autoritären Stil. Petra Pichler informiert.
2: Die Neos würden sich gegen Rat von außen abschotten und seien an Machterhalt statt an Inhalten interessiert, kritisiert Ex-Neos-Abgeordneter Veit Dengler nach seinem Hinauswurf. Er ortet eine autokratische Führung in der Partei.
3: Ja, ich glaube, dass diese Partei leider unter Beate Meinl-Reisinger ihre Diskussionskultur verloren hat. Es ist keine Diskussion erwünscht, keine Kritik erwünscht, wenn dann nur ganz streng intern, ja nicht nach außen.
2: Neos-Clubchef Janik Schetti spricht hingegen von vielen Alleingängen, doch das sei nicht der Grund für den Hinauswurf gewesen, sondern die heimliche Handyaufnahme bei der internen Clubsitzung, sagt Schetti.
4: Ich glaube, jedem Menschen leuchtet ein, dass das ein massiver Vertrauensbruch ist und in keiner Organisation, in keinem Verein, in keiner Firma würde so ein Verhalten toleriert werden.
2: Neos-Parteichefin Beate Meindl-Reisinger war für eine Stellungnahme nicht erreichbar.
1: In der Ukraine sind bei russischen Angriffen mit Raketen, Drohnen und Lenkbomben 8 Menschen getötet worden. Es gibt Dutzende Verletzte. Betroffen waren die Hauptstadt Kiew, die nordukrainische Stadt Sumy, Kharkiv im Osten sowie die südukrainische Hafenstadt Odessa. Nach Angaben von Präsident Volodymyr Zelensky gehen die Reserven an Flugabwehrraketen zur Neige. Die Volkspartei will Akademiker länger arbeiten lassen. Die ÖVP argumentiert, dass es sich um Menschen handelt, die oft erst später ins Berufsleben einsteigen. In der Dreierkoalition würden die Neos eine solche Reform des Pensionssystems unterstützen. Die SPÖ hingegen ist gegen den Vorstoß. Beim Großbrand eines Schweinemastbetriebs in Pettenbach in Oberösterreich ist der gesamte Viehbestand umgekommen. 600 Tiere sind verendet. Die Einzelheiten von Elisabeth Hufnagel.
5: Was genau zur Katastrophe geführt hat, ist zurzeit noch unklar. Gegen Mittag ist im Maststall des Bauernhofs Feuer ausgebrochen. Die gewaltige Rauchsäule ist schon von Weitem zu sehen gewesen. Als die ersten der insgesamt 20 Feuerwehren eingetroffen sind, ist der Stall bereits in Vollbrand gestanden, sagt Christian Kohlbauer, Kommandant der Freiwilligen Feuerwehr Pettenbach.
6: Durch das schnelle Eingreifen haben wir alle Nebengebäude retten können und somit hat sich der Brand nur auf die Stallgebäude bezogen, in dem leider mehrere hundert Schweine waren, welche leider nicht mehr gerettet werden haben können.
5: Weil das Dach des Gebäudes durch den Brand eingestürzt ist, ist ein Löschangriff von innen zunächst nicht mehr möglich gewesen. Deshalb hat das Dach mit einem Kran mühevoll abgetragen werden müssen. Laut dem Roten Kreuz ist ein Feuerwehrmann beim Einsatz leicht verletzt und ins Krankenhaus gebracht worden.
1: Bei der Fußball-Weltmeisterschaft ist derzeit das Viertelfinalspiel Norwegen gegen England im Gange. Zur Halbzeitpause steht es 1:1. Der Sieger spielt im Semifinale gegen den Gewinner der Partie Argentinien gegen die Schweiz, die um 3 Uhr beginnt. Das waren die Nachrichten mit Eva.

0: Maria Fohn. Und jetzt zum Wetter.
1: Der Sonntag bringt uns im Großteil Österreichs viel Sonnenschein und es wird vor allem im Westen und Süden heiß. Einzelne Hochnebelfelder in Unterkärnten lösen sich bald auf. Von Tschechien her ziehen im Laufe des Tages aber auch Wolkenfelder durch, vor allem in Niederösterreich, Wien, dem Burgenland und in der Steiermark. Hier weht auch teils kräftiger Nordwind. Die Temperaturen erreichen 23 bis 31, von Vorarlberg bis Kärnten bis zu 33 Grad und in 2000 Meter Höhe des von Ost nach West 11 bis 19 Grad. So viel zum Wetter mit Jörg Stibor.
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1: Im Studio Daniel Teissel. Es ist 1 Uhr. Der Ausschluss eines NEOS-Parteimitglieds sorgt für viel Aufregung. Der ausgeschlossene Veit Dengler kritisiert den Führungsstil der Partei scharf. Die NEOS sprechen von Fehlverhalten. Petra Pichler berichtet.
2: Die NEOS würden sich gegen Rat von außen abschotten und seien an Machterhalt statt an Inhalten interessiert, kritisiert Ex-NEOS-Abgeordneter Veit Dengler nach seinem Hinauswurf. Er ordnet eine autokratische Führung in der Partei.
3: Ja, ich glaube, dass diese Partei leider unter Beate Meinl-Reisinger ihre Diskussionskultur verloren hat. Es ist keine Diskussion erwünscht, keine Kritik erwünscht, wenn dann nur ganz streng intern, ja nicht nach außen.
2: NEOS-Clubchef Janik Schetti spricht hingegen von vielen Alleingängen Denglers. Doch das sei nicht der Grund für den Hinauswurf gewesen, sondern die heimliche Handyaufnahme bei der internen Clubsitzung, sagt Chetty.
4: Ich glaube, jedem Menschen leuchtet ein, dass das ein massiver Vertrauensbruch ist und in keiner Organisation, in keinem Verein, in keiner Firma würde so ein Verhalten toleriert werden.
2: NEOS-Parteichefin Beate Meindl-Reisinger war für eine Stellungnahme nicht erreichbar.
1: Die Hitze in Frankreich sorgt für zahlreiche Einschränkungen, vor allem in Paris. Zahlreiche Touristenattraktionen wie Eiffelturm und Louvre schließen in den nächsten Tagen schon am späten Nachmittag. Die Tour de France kürzt die heutige Etappe bei erwarteten 37 Grad um 30 Kilometer.
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1: England und Norwegen kämpfen gerade um den Aufstieg ins Halbfinale. Der Schiedsrichter hat nach 90 Spielminuten und knapp 8 Minuten Nachspielzeit abgepfiffen. Es geht in die Verlängerung, Christoph Ott.
6: Ja, für beide Teams ist das bei dieser WM das erste Match, das erst in der Verlängerung oder gegebenenfalls im Elfmeterschießen entschieden wird. In der zweiten Hälfte waren die Norweger näher dran am Führungstor. In der 75. Minute geht ein Kopfball von Ayer an die Latte und in der 85. ist es dann Nusa, der frei zum Schuss kommt. Aber der England-Schlussmann Pickford war noch rechtzeitig zur Stelle. Die Engländer hatten erst kurz vor Ende noch die Möglichkeit auf den Siegestreffer durch Saka, aber auch hier konnte die norwegische Abwehr noch klären. In Miami bleibt es also zwischen Norwegen und England noch spannend.
1: Und die tschechische Tennisspielerin Linda Noskova gewinnt ihren ersten Grand-Slam-Titel. Die 21-Jährige gewinnt das rein tschechische Damenfinale in Wimbledon gegen Caroline Muchova in 3 Sätzen. Und jetzt zum Wetter und zu Daniel Schlager.
7: Trocken und teils frisch geht es da weiter. In manchen Tälern und ganz im Norden starten wir heute bei unter 10 Grad. Merci. Eine Tropennacht mit 20 Grad ist das hingegen in der Wiener Innenstadt. Tagsüber erwärmt sich die Luft auf 25 bis 33, in 2000 Metern auf 11 bis 18 Grad. Dazu ist es im Osten zeitweise, sonst überwiegend sonnig. Der Nordwind legt aber zu, wird auf den Bergen und im Osten ziemlich lebhaft. Am Montag ändert sich wenig, danach wird die Luft teilweise schwül und damit gewitteranfälliger.
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1: Im Studio Daniel Theissl. Es ist 2 Uhr. England steht im Halbfinale. Die Engländer besiegen in einem spannenden Viertelfinalspiel bei der Fußball-WM Norwegen in der Verlängerung. Christoph Ott.
2: Die Engländer gewinnen gegen Norwegen mit 2:1 durch einen Doppelpack von Jude Bellingham. Die Norweger gehen zuerst durch ein Traumtor von Schjelderup in Führung. Doch die Engländer können noch vor der Pause ausgleichen und dieses Tor wird noch für Diskussionen sorgen. Denn der Abschuss vom norwegischen Schlussmann Solbakken hat das Drahtseil der Kamera im Stadion getroffen und so den Angriff der Engländer eingeleitet. Doch weder der Schiedsrichter noch der VAR haben das im Nachgang gecheckt. Mit 1:1 geht es dann in die Verlängerung und da nützt Bellingham einen Patzer von Nyland aus und schießt England ins Halbfinale. Dort treffen die Engländer nun auf den Sieger des letzten Viertelfinalspiels zwischen Titelverteidiger Argentinien und der Schweiz.
1: Die Straße von Hormus ist offenbar wieder zu. Der Iran hat nach eigenen Angaben die Meerenge erneut geschlossen und einen Warnschuss auf ein Schiff abgegeben. Dieses soll auf einer nicht genehmigten Route unterwegs gewesen sein. VW-Chef Oliver Blume will Fabrikschließungen vermeiden. Es gäbe intelligentere Lösungen, als Werke zu schließen, sagt Blume in einem Interview mit der Bild am Sonntag. Derzeit steht im Raum, dass der deutsche Automobilkonzern in Deutschland 4 Werke schließen muss. Zehntausende Arbeitsplätze sind in Gefahr. Vorsicht bei Mitbringsel aus dem Urlaub. Vor allem bei einigen Souvenirs aus ferneren Ländern könnte es Probleme geben. Thomas Riha berichtet.
3: Dass man aus dem Urlaub keine exotischen Tiere oder Produkte aus Elfenbein und Tropenhölzern mitbringen darf, ist inzwischen wohl allgemein bekannt. Dass man mit dem Mitnehmen von Sand, Steinen oder Muscheln Strafen von mehreren tausend Euro riskiert, dürften aber deutlich weniger wissen. Italien und Spanien sind bei den Mitbringseln laut ÖAMTC besonders scharf. Das gilt auch für Frankreich, wobei man dort besonderes Augenmerk auf Pflanzen legt. Strafen von bis zu 150.000 Euro drohen, wenn man geschützte Pflanzen mitbringt und damit an der Grenze erwischt wird. Eine hohe Strafe, die bis zur Haft reicht, kann man sich einhandeln, wenn man aus Griechenland oder der Türkei archäologische Gegenstände einsteckt und in die Heimat mitnimmt. Das gilt sogar für alle Steine von archäologischen Stätten.
1: Und nach dem Doppelerdbeben in Venezuela vor gut 2 Wochen ist die Zahl der Toten auf mehr als 4.300 gestiegen. Das hat der Parlamentspräsident bekannt gegeben. Jetzt zum Wetter und zu Daniel Schlager.
4: Tagelang bleibt es jetzt sehr warm bis heiß. Die Gewittergefahr ist heute auch im Süden gering. Damit scheint im Großteil Österreichs viele Stunden lang die Sonne. Dichter können die Wolken im Lauf des Tages aber im Osten werden. Hier und auf den Bergen legt der Nordwind zu und die Temperaturen erreichen neuerlich 25 bis etwa 33 Grad. In 2000 Metern hat es um 15 Grad. Die neue Woche beginnt dann noch etwas heißer und meist sonnig. Ab Dienstag sollte man beim Baden und Wandern wieder auf den Himmel achten. Wärmegewitter werden dann etwas häufiger.
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